feierliche Eröffnung hier zu Beginn dieser Stunde im ARD nach Konzert. Die Ouvertüre C-Dur zur Namensfeier von Ludwig van Beethoven war das. Ricardo Chailly am Pult des Gewandhausorchesters Leipzig. Hier im ARD nach Konzert geht es weiter mit stimmungsvoller Kammermusik von Maurice Ravel, und zwar sein Streichquartett F-Dur darf es sein.

dem Quartetto Casals, Abel Thomas Realp Violine, Vera Martinez Mena Violine, Jonathan Brown Viola und Arnau Thomas Realp Violoncello.

Das Quartetto Casals in persona Abel Thomas Realp, Vera Martinez Mena, Jonathan Brown und Anao Thomas Realp mit dem Streichquartett F-Dur von Maurice Ravel hier im ARD-Nachkonzert. Das Ganze wird Ihnen präsentiert von BR Klassik. Und da erwartet uns jetzt das wunderbare Doppelkonzert von Johannes Brahms, das Konzert für Violine, Violoncello und Orchester A-Moll mit Vadim Repin an der Violine, Truls Mörk, Violoncello, das Gewandhausorchester spielt unter der Leitung von Riccardo Chailly.

Das Doppelkonzert von Johannes Brahms, A-Moll, das Konzert für Violine, Violoncello und Orchester. Wir hörten Vadim Repin sowie Truls Mörk zusammen mit dem Gewandhausorchester Leipzig unter der Leitung von Ricardo Chailly. Jetzt Klaviermusik von Franz Schubert in dieser Nacht auf Montag, und zwar seine Vier Impromptus, Deutschverzeichnis 899, Gerlind Böttcher am Klavier.

Die Pianistin aus Frankfurt an der Oder, Gerlinde Böttcher, präsentierte hier die Vier Impromptu von Franz Schubert. Jetzt im ARD-Nachtkonzert noch Musik von Gianfrancesco Malipiero. Er war Präsident des Instituto Italiano Antonio Vivaldi, das die gesamte Instrumentalmusik Vivaldis herausgab, und Malipiero selbst zeichnete als Herausgeber einiger dieser Bände verantwortlich. Von Malipiero hören wir dann auch passend das Stück Vivaldiana für Orchester mit dem Orchestra Regionale Filarmonia Veneta. Die Leitung hat Peter Mark.

Vivaldiana für Orchester, komponiert von Gianfrancesco Malipiero, eingespielt vom Orchestra Regionale Filarmonia Veneta unter der Leitung von Peter Mack. Und zum Abschluss dieser Stunde hier im ARD Nachtkonzert noch ein paar Takte von Edvard Grieg.

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1: Um 4 Uhr mit Ronald Lessig. Finanzminister Klingbeil warnt vor den wirtschaftlichen Folgen des Iran-Krieges und der Blockade der Straße von Hormus. Vor seiner Abreise zum Treffen der G7-Finanzminister sagte Klingbeil, es müsse alles getan werden, um den Konflikt zu beenden. Aus der Nachrichtenredaktion Pascal Küpper.
2: Den Vorsitz der G7, also der Allianz westlicher Industrienationen, hat aktuell Frankreich. Deshalb treffen sich die Finanzminister von heute an in Paris. Für Klingbeil ist klar, dass Europa sich um Kooperation statt Konfrontation bemüht. Der SPD-Politiker sagt außerdem, Deutschland und Europa müssten krisenfester werden.

0: Neben dem Welthandel auch der Kampf gegen Terrorismusfinanzierung und die weitere Unterstützung der Ukraine.
1: Verdi-Chef Wernicke hat Bundeskanzler Merz vorgeworfen, bisher keine Einigkeit mit den Gewerkschaften gesucht zu haben. In der ARD-Sendung Bericht aus Berlin hat sich Wernicke zu den Reformplänen der Bundesregierung geäußert. Dabei sagte er, dass es unter den Vorgängern von Merz, Merkel und Scholz regelmäßig Austauschrunden im Kanzleramt gegeben habe. Wernicke hat zugleich Kompromissbereitschaft signalisiert. Er lehnte es aber zum Beispiel ab, den Kündigungsschutz zu lockern oder das Renteneintrittsalter zu erhöhen. Die Bundesregierung will den Zivilschutz für den Kriegs- und Anschlagsfall ausbauen. Einem Bericht der Bild-Zeitung zufolge ist dafür ein Sonderprogramm in Höhe von 10 Milliarden Euro vorgesehen. Innenminister Dobrindt sagte der Zeitung, Ziel sei eine stärkere Vernetzung von militärischer und ziviler Verteidigung. Die Mittel sollen unter anderem in zusätzliche Ausrüstung und Personal für das technische Hilfswerk gehen. Die deutsche Eishockey-Nationalmannschaft hat bei der WM auch das zweite Vorrundenspiel verloren, mit 0:2 gegen Lettland. Aus Zürich, Burkhard Hupe.
2: Nach der zweiten Niederlage im zweiten Vorrundenspiel ist das Erreichen des Viertelfinals kaum noch möglich. Das 0:2 gegen die lettische Mannschaft stand bereits nach 25 Minuten fest. Zwar hatte die DEB-Auswahl mehr Scheibenbesitz, aber nur wenige Ideen. Bei den Letten war es genau umgekehrt. Zwei Spiele, zwei Niederlagen also für das Team vom Bundestrainer Harry Kreis, dem nun kaum 24 Stunden Zeit bleiben, seine Mannschaft wieder aufzurichten. Denn dann wartet mit der Schweiz schon der nächste Topgegner.
1: Das waren die Nachrichten. Das Wetter in Deutschland. Tagsüber von Westen her Schauer oder Gewitter, im Osten trocken, bei 12 Grad in der Eifel und 22 Grad in Berlin. Morgen wechselhaft mit Schauern 14 bis 21 Grad. Es ist 4:03 Uhr.
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4: Weiterhin mit Tobias Hürenbach. Herzlich willkommen. Wenn Sie in einem Zupforchester spielen, dann dürfte Ihnen vielleicht schon einmal die Simple Symphony von Benjamin Britten begegnet sein. Der zweite Satz, Playful Pizzicato, bietet sich da extra an. Alle Sätze haben Alliterationen im Titel. Der dritte zum Beispiel heißt Sentimental Sarabande. Ursprünglich für ein Schulorchester geschrieben, deshalb Simple Symphony, aber auch die einfachen Stücke müssen erst einmal gut gespielt werden, damit sie ihren Zauber entfalten, wie hier beim Orpheus Chamber Orchestra.

Das Orpheus Chamber Orchestra New York präsentierte die Simple Symphony für Streichorchester, komponiert von Benjamin Britten, hier im ARD-Nachtkonzert. Und da heißt unsere nächste Komponistin jetzt Melanie Bonis. Sie ist in Paris geboren und fand in César Franck einen ihrer Förderer. Studiert hat sie am Konservatorium, doch die Musik musste lange Zeit etwas warten. Sie brachte zunächst nämlich 4 Kinder zur Welt, war vor allem als Mutter gefordert. Dann aber, als die Kinder herangewachsen waren, da legte sie los, verwirklichte viele eigene Kammermusikwerke. Dazu zählt auch die Sonate für Flöte und Klavier. Wir hören Maria Cecilia Munoz an der Flöte und Tiffany Butt am Klavier.

Die Sonate für Flöte und Klavier von Melanie Bonis. Wir hörten Maria Cecilia Munoz und Tiffany Butt im Dialog. Und jetzt heißt es noch, ein Amerikaner in Paris. An American in Paris. Die Komposition von George Gershwin. Zubin Mehta dirigiert das Los Angeles Philharmonic Orchestra.

Einfach ein tolles Stück. An American in Paris von George Gershwin. Zubin Mehta dirigierte das Los Angeles Philharmonic Orchestra. Und ja, mit stimmungsvoller Musik von Edward Elgar raus aus dieser Stunde hier im ARD Nachtkonzert.

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1: Um 5 Uhr mit Ronald Lessig. Finanzminister Klingbeil warnt vor den wirtschaftlichen Folgen des Iran-Krieges und der Blockade der Straße von Hormus. Vor seiner Abreise zum Treffen der G7-Finanzminister sagte Klingbeil, es müsse alles getan werden, um den Konflikt zu beenden. Aus der Nachrichtenredaktion Pascal Küpper.
2: Den Vorsitz der G7, also der Allianz westlicher Industrienationen, hat aktuell Frankreich. Deshalb treffen sich die Finanzminister von heute an in Paris. Für Klingbeil ist klar, dass Europa sich um Kooperation statt Konfrontation bemüht. Der SPD-Politiker sagt außerdem, Deutschland und Europa müssten krisenfester werden. Dafür sei es nötig, unabhängiger bei Rohstoffen, Energie und Lieferketten zu sein. In Paris soll deshalb auch mit Ministern aus Brasilien, Indien, Südkorea und Kenia gesprochen werden. Themen sind neben dem Welthandel auch der Kampf gegen Terrorismusfinanzierung und die weitere Unterstützung der Ukraine.
1: Der Expertenrat für Klimafragen stellt heute seinen neuen Prüfbericht vor. Darin bewerten die Fachleute die deutschen Treibhausgasemissionen für das vergangene Jahr. Außerdem geben sie eine Prognose, ob Deutschland bei seinen Klimazielen auf Kurs ist. Bis 2045 will die Bundesrepublik klimaneutral sein. Der Expertenrat hat den gesetzlichen Auftrag, die Einhaltung des Ziels zu überwachen. Stellt er in 2 aufeinanderfolgenden Jahren eine Überschreitung fest, muss die Bundesregierung nachbessern. Im vergangenen Jahr wurden die Ziele erreicht. Laut Umweltbundesamt sanken die Emissionen zuletzt aber nur noch minimal. Die 5 Experten hatten das Klimaschutzprogramm der Bundesregierung unlängst als unzureichend kritisiert. Die Bundesregierung will den Zivilschutz für den Kriegs- und Anschlagsfall ausbauen. Einem Bericht der Bild-Zeitung zufolge ist dafür ein Sonderprogramm in Höhe von 10 Milliarden Euro vorgesehen. Innenminister Dobrindt sagte der Zeitung, Ziel sei eine stärkere Vernetzung von militärischer und ziviler Verteidigung. Die Mittel sollen unter anderem in zusätzliche Ausrüstung und Personal für das technische Hilfswerk fließen. Die SV Elversberg steigt in die Fußball-Bundesliga auf. Das Team aus dem Saarland hat am letzten Zweitligaspieltag mit 3:0 gegen Münster gewonnen und ist damit Zweiter hinter Schalke. Auf Platz 3 steht Paderborn nach einem 2:0-Sieg in Darmstadt. Die Paderborner spielen in der Relegation gegen Erstligist Wolfsburg. Hannover 96 rutschte auf Platz 4 ab nach einem 3:3 gegen Nürnberg. Abgestiegen in die dritte Liga sind Düsseldorf und Münster. Greuther Fürth steht auf Relegationsplatz 16. Das waren die Nachrichten. Das Wetter in Deutschland. Tagsüber gebietsweise Schauer und Gewitter bis 22 Grad. 5.03 Uhr.
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3: Einen schönen Montagmorgen wünscht Ihnen Tobias Führenbach. Herzlich willkommen hier zur letzten Stunde im ARD-Nachtkonzert. Die beginnt mit Klaviermusik von Domenico Scarlatti.

Der Klangmagier Michail Pletnov mit dieser Sonate hier, D-Moll von Domenico Scarlatti, zum Auftakt in die Stunde des heutigen ARD-Nachkonzerts. Und da geht es weiter mit dem Concerto B-Dur von Georg Philipp Telemann. Es ist dem Ensemble Musica Antiqua Köln und dem emsigen Musikforscher Reinhard Göbel zu verdanken, dass wir heute Telemanns umfassendes Werk so wunderbar genießen können, denn sie haben sehr viel Rehabilitation betrieben für Georg Philipp Telemann, viele CDs aufgenommen, viele Alben, und dieses Concerto hier B-Dur, das findet sich da auch.

Reinhard Göbel und Musiker Antiqua Köln mit dem Concerto für Streicher und Basso Continuo B-Dur von Georg Philipp Telemann. Spohr, The Forgotten Master, so heißt ein Doppelalbum des Klarinettisten Paul Meyer. Zusammen mit dem Orchestre de Chambre de Lausanne hat er einige Werke von Louis Spohr, dem Braunschweiger Komponisten, da aufgenommen. Auch das Konzert für Klarinette und Orchester Nummer 3, F-Moll, der zweite Satz, das ist dieser wunderbare Adagio-Satz hier.

Schöner Ruhepol, das Adagio aus dem Klarinettenkonzert Nummer 3 F-Moll von Louis Spohr mit Paul Meillet und dem Orchestre de Chambre de Lausanne. So, Sie brauchen was Farbenfrohes für die neue Woche, für den Start in so einen Montag. Dann hätten wir jetzt was von Jakob Garde für Sie. Dänischer Komponist und Geiger. Eines seiner bekanntesten Werke ist der Tango Jalousie, den wir hier hören mit Albert Guinovart und dem Orchestra Sinfonica de Barcelona y Nacional de Catalunya.

Jalousie von Jakob Garde mit Albert Guinovart und dem Orchestra Sinfonica de Barcelona y Nacional de Catalunya unter der Leitung von Lawrence Foster hier zu hören im ARD Nachtkonzert am Montagmorgen. Schön, dass Sie mit dabei sind.

Das Ensemble Les Amis de Philippe unter der Leitung von Ludger Remy. Mit diesem Konzert hier für Flöte, Violine, Violoncello und Basso Continuo Nummer 3, D-Dur eines unbekannten Meisters aus dem 18. Jahrhundert. Jetzt bei uns im ARD-Nachkonzert der Niederländer Johann Wilhelm Wilms. Er hat seine Sonate hier für Klavier zu vier Händen verfasst in C-Dur. Da wollen wir den dritten Satz hören mit dem Klavierduo Hans-Peter und Volker Stenzel. Musik.

Das Geschwisterduo Hans-Peter und Volker Stenzel mit einem Auszug aus der Klaviersonate zu vier Händen C-Dur von Johann Wilhelm Wilms, dem seinerzeit angesehensten und international meist aufgeführten Komponisten der Niederlande. Ein paar Minuten haben wir noch im heutigen ARD-Nachtkonzert. Die verbringen wir jetzt mit dem jüngeren Bruder von Joseph Haydn, das ist Michael Haydn. Hier ein Auszug aus seiner E-Dur-Sinfonie mit der Deutschen Kammerakademie Neuss. Am Pult Frank Beermann.

Der vierte Satz aus der E-Dur-Sinfonie von Michael Haydn war das mit der Deutschen Kammerakademie Neuss unter der Leitung von Frank Beermann. Und damit sind wir am Ende angekommen des heutigen ARD-Nachkonzerts. Zum Abschluss noch ein paar Takte aus der Filmmusik zur Fernsehserie Sherlock von David Arnold. Das war's von mir. Tobias Hürenbach bedankt sich bei Ihnen fürs Einschalten. Starten Sie gut in die neue Woche. Auf bald. Ciao. Tschüss.

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1: Um 6 Uhr mit Klaas Christoffersen. Der Expertenrat für Klimafragen legt heute seinen Prüfbericht zu den aktuellen deutschen Treibhausgasemissionen vor. Dabei geht es um die Frage, ob Deutschland seine Klimaziele für 2030 erreicht. Aus der NDR Nachrichtenredaktion Rainer Glitz.
2: In dem Bericht haben die 5 Expertinnen und Experten die Daten der deutschen Treibhausgasemissionen für das vergangene Jahr zusammengetragen. Dazu kommt eine Projektion für das Jahr 2026. Der Prüfbericht ist wichtig für die deutsche Klimapolitik. Das Umweltbundesamt hatte im März erklärt, dass das sogenannte Klimabudget rechnerisch noch knapp eingehalten werden könne. Gemeint ist die Summe der Emissionen von 2021 bis 2030. Das konkrete Ziel, den Ausstoß von Treibhausgasen bis 2030 auf 65% im Vergleich zu 1990 zu verringern, drohe Deutschland aber zu verfehlen. Sollte der Expertenrat nun offiziell feststellen, dass das Klimabudget überschritten wird, wäre dies politisch heikel. Konkrete zusätzliche Maßnahmen sieht das Klimaschutzgesetz jedoch erst vor, wenn der Rat eine solche Überschreitung in 2 aufeinanderfolgenden Jahren feststellt.
1: In Paris kommen heute die Finanzminister der G7-Staaten zusammen, um über die Lage der Weltwirtschaft zu beraten. Bundesfinanzminister Klingbeil warnte im Vorfeld vor den Folgen, sollte der Iran-Krieg noch länger andauern. Aus Paris Julia Borutta.
3: Vor seinem Abflug nach Paris betonte Bundesfinanzminister Lars Klingbeil, der Iran-Krieg bedrohe die wirtschaftliche Entwicklung massiv. Es müsse alles getan werden, um den Krieg dauerhaft zu beenden, die Region wieder zu stabilisieren und freie Seewege durch die Straße von Hormuz zu gewährleisten. Es sei wirtschaftlich und politisch von entscheidender Bedeutung, dass Deutschland und Europa unabhängiger und krisenfester werden.
1: Die Bundesregierung will den Zivilschutz für den Fall eines Krieges oder Anschlags ausbauen. Nach Informationen der Bild ist dafür ein Sonderprogramm in Höhe von 10 Milliarden Euro vorgesehen. Innenminister Dobrindt sagte, Ziel sei eine stärkere Vernetzung von militärischer und ziviler Verteidigung. Die Mittel sollen unter anderem in zusätzliche Ausrüstung und Personal für das technische Hilfswerk fließen. So sollen in den nächsten Jahren 1000 neue Spezialfahrzeuge angeschafft und an 50 Standorten medizinische Eingreiftruppen für eine große Zahl von Verletzten eingerichtet werden. In Rheinland-Pfalz wählt der Landtag heute einen neuen Ministerpräsidenten. Zur Wahl steht CDU-Chef Schnieder, der künftig eine Koalition mit der SPD anführt. Ein Bündnis aus den beiden Parteien hat es in Rheinland-Pfalz bislang noch nie gegeben. In den vergangenen 35 Jahren hatte stets die SPD den Regierungschef oder die Regierungschefin gestellt. Im Mainzer Landtag sind außerdem noch die AfD und die Grünen vertreten. In Österreich ist eine Wanderin von Kühen attackiert und tödlich verletzt worden. Laut Polizei wurde der Mann der 67-Jährigen schwer verletzt. Die Frau war demnach auf einer Weide in der Region Linz in Osttirol von mehreren Kühen angegriffen worden. Warum die Tiere aggressiv wurden, ist noch unklar. In den Alpen gibt es immer wieder solche Vorfälle. Oft haben Wanderer einen Hund dabei und die Kühe reagieren darauf, weil sie Jungtiere beschützen wollen. In der 2. Fußball-Bundesliga haben die niedersächsischen Clubs die Saison höchst unterschiedlich beendet. Während Hannover 96 am letzten Spieltag alle Aufstiegschancen verspielte, feierte Eintracht Braunschweig ganz knapp den Klassenerhalt. Aus der NDR-Sportredaktion Martin Seidemann.
4: Ein Tor machte den Unterschied. Dieser eine Treffer fehlte Hannover beim 3:3 gegen Nürnberg, um sich den Relegationsplatz und damit die Chance auf den Aufstieg zu sichern. Ein Tor rettete dagegen Braunschweig vor der Relegation und einen möglichen Abstieg in die 3. Liga. Denn um dieses eine Tor waren die Braunschweiger trotz der 0:1 Niederlage auf Schalke besser als Greuther Fürth. Die SV Elversberg feierte den direkten Aufstieg. Der SC Paderborn schaffte es in die Relegation und trifft dort jetzt auf den VfL Wolfsburg.
1: Und bei der Eishockey-Weltmeisterschaft in der Schweiz muss das deutsche Team um den Einzug ins Viertelfinale bangen. Die DEB-Auswahl verlor auch ihr 2. Vorrundenspiel gegen Lettland mit 0:2. Nächster Gegner ist heute Abend WM-Gastgeber Schweiz. Das waren die Nachrichten. Das Wetter in Norddeutschland. Heute neben Sonne oft dichte Wolken und gelegentlich Schauer oder Gewitter. Nach Osten hin freundlicher. Höchstwerte 13 Grad auf Wangerooge bis 21 Grad in Parchim. Morgen wechselhaft mit Sonne, aber auch Schauern, maximal 15 bis 21 Grad. Am Mittwoch bewölkt und zeitweise Schauer oder Gewitter, 15 bis 21 Grad. Und am Donnerstag ebenfalls wechselhaft von Westen her Auflockerungen bei gleichbleibenden Temperaturen, 15 bis 21 Grad. Es ist 6.05 Uhr.
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5: Heute Montag am 18. Mai. Sehr schwungvoll. Ich hoffe, Sie hatten ein angenehmes Wochenende. Geht's hinein in die neue Woche. Auch sehr vielseitig. Mit Edward Elgar, mit Felix Mendelssohn Bartholdy. Auch ein Stück von ABBA ist mit dabei. Und eines, das wir im Original vielleicht von Roberta Flack noch kennen aus den 70ern. Zunächst aber mal, wenn man so sagen kann, auf Zehenspitzen auf dem Bett, aus dem Bett. Ich glaube, von Comics und Cartoons haben wir das gelernt, dass wenn Streicher Pizzicato spielen, also mit den Fingern die Saiten zupfen, und das tun sie hier ausschließlich bei Benjamin Britten, dann haben wir so ein Zehenspitzengefühl im Auge oder im Ohr. Und es kann ja nicht schaden, sich mal vorsichtig erstmal in diese neue Woche hineinzutasten. Guten Morgen.

Abends verspielt in den Tag mit dem Playful Pizzicato aus der Simple Symphony von Benjamin Britten hier mit dem norwegischen Kammerorchester. Und auch hier wird noch was gezupft, nämlich bei diesem Stück, eigentlich original aus den 70ern von 72, Roberta Flack, Killing Me Softly. Das hier ist die Fassung von Nils Landgren.

hat einfach immer tolle Musiker um sich. Nils Landgren war das mit seiner Fassung des 70er-Jahre-Hits Killing Me Softly with His Song. Ein Stück, das ein Konzert von Don McLean nochmal Revue passieren lässt. Der ist hier gemeint mit Killing Me Softly with His Song, der ganz besonders berührt in diesem Konzert.

Und Sängerin Laurie Lieberman hat diese Idee nach einem Konzert im Club Troubadour, im berühmten, auf einer Serviette notiert. Diese Gedanken, die sie hatte beim Konzert von Don McLean. Daraus wurde ein Welthit, noch erfolgreicher als die Fassung von Roberta Flack von 72, die der Fugees. Dann einige Jahre später, vor 30 Jahren war das auch schon, 1996, dann die Fassung der Fugees mit Lauryn Hill, erfolgreichster Song des Jahres 1996. Jetzt sind wir in 2026, heute am 18. Mai, Namenstag. Heute haben Alexandra, Erika, Erich, Felix, Roland, Burkhard und Johannes. 5.26 Uhr ist die Sonne aufgegangen und 5.54 Uhr noch dazu der Mond. Kommen Sie gut in diesen Tag. Jetzt mit Schauspielmusik von Felix Mendelssohn-Bartholdy, die Ouvertüre zu Atalia.

0: aus der Serenade für Streicher in E-Moll von Edward Elgar. Der dritte Satz, ein ruhiges Allegretto mit dem Philharmonia Orchestra unter Giuseppe Sinopoli. Gleich 6.30 Uhr.
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0: Und ein schneller Blick auf die Nachrichtenlage. In Rheinland-Pfalz wählt der Landtag heute einen neuen Ministerpräsidenten. Zur Wahl steht CDU-Chef Schnieder, der künftig eine Koalition mit der SPD anführt. Ein Bündnis aus den beiden Parteien hat es in Rheinland-Pfalz bislang noch nicht gegeben. Und das Museum von Pasewalk im Landkreis Vorpommern-Greifswald ist am Wochenende wieder eröffnet worden. Es war 2 Jahre lang wegen Umbaus geschlossen. Jetzt ist eine neue Dauerausstellung über die Geschichte der Region zu sehen. Außerdem hat eine Sonderausstellung über Wikingergold begonnen. Und das Wetter bei uns im Norden nicht ganz so golden. Sonnenschein, dichte Wolken wechseln sich ab. Schirm oder Regenjacke sind ganz nützlich, denn es kann mal kräftige Schauer geben. Die meiste Sonne gibt es zwischen Fehmarn und Usedom. Temperaturen recht mild. 14 Grad in Wittmund, 16 Grad in Nienburg an der Weser bis 18 Grad in Kröpelin. Ich bin Philipp Schmid. Guten Morgen. Jetzt mit Ruhe und Gelassenheit in den Tag mit Johann Pachelbel.

0: Das war das Ensemble Hesperion 21 unter Jordi Savall mit Kanon und Jig, D-Dur von Johann Pachelbel um gleich 6:55 auf NR Kultur. Heute ist der 18. Mai, heute vor 50 Jahren gab es die erste Vorstellung des Zirkus Roncalli und zwar auf der Hofgartenwiese in Bonn. Das Programm damals die größte Poesie des Universums, das Zirkusunternehmen, gegründet von Bernhard Paul zusammen mit André Heller ein Jahr zuvor in Wien. Und eigentlich war das für den 1. April 76 in Graz angekündigt. Nach monatelangen Proben im Rahmen der ersten Tournee hat es dann aber doch ein bisschen später stattgefunden, nämlich heute vor genau 50 Jahren, der Zirkusgründer Bernhard Paul.
1: Zum Zirkus gehört vieles. Da gehören Gerüche, die verschiedensten Eindrücke. Wir sind ja alle gewohnt, alles nur über Bildschirmen wahrzunehmen. Und selbst wenn wir rausgehen, halten wir uns noch zwischen das, was wir anschauen wollen, und unseren Augen ein Handy. Das Live-Erlebnis kann durch nichts ersetzt werden.
0: Mit André Heller hat sich Bernhard Paul später dann zerstritten, aber Zirkus Roncalli gibt's bis heute. Die erste Vorstellung war in Bonn, heute vor 50 Jahren.

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0: Jiddische Mame heißt dieses Stück von den Philharmonics, geschrieben von Tibor Kovács, gehört auf NR Kultur am Montagmorgen um 6.46 Uhr. In Berlin beginnt heute die größte Digitalkonferenz Europas, die Republika. 30.000 Menschen werden dazu erwartet und auf vielen Bühnen wird 3 Tage lang über Freuden und Gefahren der digitalen Welt gesprochen. Diese digitale Welt, vor allem Social Media, hat für viele ja inzwischen fast nur noch Gefahren oder zumindest Nervereien oder viele sind einfach überfordert damit oder übersättigt, was digitale Welt und Social Media angeht. Aber es soll natürlich vor allem in die Zukunft gerichtet sein und produktiv und konstruktiv sein. Wie können wir besser zueinander finden? Eben nicht Hass, sondern Vernetzung und Gemeinsamkeit. Helena Dähler hat für uns mit Republika-Gründer und Netzaktivist Markus Beckedahl gesprochen, vor dem Start über das Programm, das in diesem Jahr ein besonderes Motto hat.
1: Das Motto der diesjährigen Republika: Never Gonna Give You Up, eine Songzeile von Rick Astley's gleichnamigem Hit aus den 80ern. Übersetzt: Wir werden euch nie aufgeben. Aber wen denn eigentlich?
2: All die Menschen, die von Hass und digitaler Gewalt bedroht sind, die wollen wir nicht zurücklassen. Menschen, die ja irgendwie falsch abgebogen sind bei Verschwörungsmythen und Ideologien, die wollen wir nicht zurücklassen. Also eigentlich wollen wir eine lebenswerte digitale Gesellschaft schaffen,
1: sagt Markus Beckedahl, Mitgründer der Republika. Für ihn und viele andere Netzaktivisten war das Internet in seinen Anfängen mit der Hoffnung verbunden, dass die Vernetzung zu mehr Demokratie, mehr Beteiligung und mehr Freiheit führt. Heute ist die digitale Gesellschaft aber konfrontiert mit Hass im Netz, Cyberangriffen, Online-Sucht oder der Gefahr von großen Tech-Unternehmen, die zu viel Macht haben und Meinungen beeinflussen können.
2: Auf der Republika diskutieren wir über Exit-Strategien. Auf der Republika diskutieren wir darüber, wie eine bessere digitale Welt möglich wäre. Auf der Republika diskutieren wir über Wege in die digitale Souveränität, weil wir davon überzeugt sind, eine andere Welt ist möglich.
1: Die Wahlfreiheit und die Unabhängigkeit von den Entscheidungen einzelner Unternehmen, also die digitale Souveränität, ist eines der Schlagworte der Republika in diesem Jahr. Dass digitale Souveränität möglich ist, auch in Deutschland, wird beispielsweise Schleswig-Holsteins Digitalisierungsminister und Chef der Staatskanzlei Dirk Schröter auf der Republika erklären. Er hat die Programme, mit denen die Landesverwaltung arbeitet, von Microsoft auf sogenannte Open-Source-Software umgestellt. Das bedeutet, keine Abhängigkeit mehr vom US-Unternehmen. Laut Beckedahl ein Leuchtturmprojekt.
2: Wir haben da eine Landesregierung mit einem Digitalisierungsminister und Chef der Staatskanzlei, der vorangeht und zeigt, wenn man will, kann man seine ganze Landesverwaltung in Richtung Open Source migrieren. Das ist etwas, was ich seit über 25 Jahren einfordere, wo von der Politik immer gesagt wird, ach, das ist kompliziert, das schaffen wir nicht. Und jetzt geht ein Bundesland mal voraus und sagt, ja, es ist machbar, wenn man den Mut hat, diesen Weg zu gehen.
1: An 3 Tagen wird es rund 600 sogenannte Sessions, also Vorträge und Gespräche geben von über 1000 Speakerinnen und Speakern. Bundesfamilienministerin Karin Prien von der CDU wird auf der Republika über digitalen Kinder- und Jugendschutz sprechen. Und natürlich ist auch der Bundesminister für Digitales Carsten Wildberger von der CDU dabei, der antworten wird auf die Frage, wie steht es denn um die Digitalisierung in Deutschland? Andere Themen reichen von KI in der Pflege über Strategien gegen Frauenhass im Netz bis hin zu den Schönheitsidealen, denen wir in den sozialen Medien ausgesetzt sind. Das alles könnte man auch so zusammenfassen.
2: Was passiert eigentlich mit uns da mit diesem Internet?
1: Und für alle, die bei der Suche nach Antworten auf diese Frage eine Ohnmacht spüren, eine Überforderung oder eine Verzweiflung, gibt es die optimistische Nachricht der Republika schon vorneweg. Niemand wird aufgegeben oder zurückgelassen.
0: Die Republika beginnt heute in Berlin, die große Digitalkonferenz, 3 Tage lang. Ein Gespräch dazu gibt's noch im Lauf des Morgens hier auf NDR Kultur. Wir begleiten das Ganze auch online unter ndr.de/kultur.

Das sogenannte Nannerl-Septett von Wolfgang Amadeus Mozart. Das war das Rondo draus mit dem Ensemble Wien-Berlin um 4 vor 7. Zu den Nachrichten Filmmusik aus Spartacus von Alex North.

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1: Um 7 Uhr mit Klaas Christoffersen. Der Expertenrat für Klimafragen stellt heute einen Prüfbericht zum aktuellen Stand des Klimaschutzes in Deutschland vor. Die Frage ist, ob die Regierung die Ziele in diesem Bereich einhält oder nicht. Die Fachleute haben unter anderem analysiert, wie viel CO2 im vergangenen Jahr ausgestoßen wurde. Felix Tennenbaum in Berlin erklärt, wie die Experten arbeiten.
2: Der Expertenrat macht immer zusätzlich zum Rückblick auch eine sogenannte Projektion, berechnet also, wie es mit den Klimazielen in der Zukunft aussieht, wenn wir so weitermachen wie jetzt. Da gab es in der Vergangenheit schon auch mal schlechte Noten. Spätestens in den 2030er Jahren wird es nach Meinung der Fachleute schwierig, die Klimaziele einzuhalten. Dazu kommt noch Kritik am neuen Klimaschutzprogramm, das Bundesumweltminister Carsten Schneider im Frühjahr vorgestellt hat. Das hält der Expertenrat für unzureichend und außerdem ist ja noch gar nicht klar, was es bedeutet, dass Heizen mit Öl und Gas länger erlaubt bleiben soll.
1: Die Zahl der weltweit erfassten Hinrichtungen ist laut Amnesty International im vergangenen Jahr massiv gestiegen. Die Menschenrechtsorganisation listet mehr als 2700 Exekutionen in 17 Ländern auf. Das sei ein Anstieg von 78% im Vergleich zum Vorjahr. Die weltweit höchste Zahl an Hinrichtungen wird laut Amnesty in China vollstreckt. Das tatsächliche Ausmaß bleibe aber unklar, weil Daten zu Exekutionen in dem Land als Staatsgeheimnis gelten. Im Iran wurden 2025 mehr als 2100 Hinrichtungen erfasst. In Saudi-Arabien waren es mehr als 350. Auch in den USA stieg die Zahl auf fast 50. In Paris kommen heute die Finanzminister der G7-Staaten zusammen, um über die Lage der Weltwirtschaft zu beraten. Bundesfinanzminister Klingbeil warnte im Vorfeld vor den Folgen, sollte der Iran-Krieg noch länger andauern. Aus Paris Julia Borutta.
3: Vor seinem Abflug nach Paris betonte Bundesfinanzminister Lars Klingbeil, der Iran-Krieg bedrohe die wirtschaftliche Entwicklung massiv. Es müsse alles getan werden, um den Krieg dauerhaft zu beenden, die Region wieder zu stabilisieren und freie Seewege durch die Straße von Hormuz zu gewährleisten. Frankreichs Finanzminister Roland Lescure erklärte, dass die erneute Freigabe strategischer Ölreserven, wie sie im März beschlossen worden war, in Paris zwar nicht auf der Tagesordnung stehe, doch könne dies in den kommenden Monaten und Wochen erfolgen. Bundesfinanzminister Klingbeil teilte im Vorfeld des Treffens in Paris mit, es sei wirtschaftlich und politisch von entscheidender Bedeutung, dass Deutschland und Europa unabhängiger und krisenfester werden.
1: In Berlin beginnt heute die Medienkonferenz Republika. Auf dem Programm stehen zahlreiche Vorträge, Workshops und andere Formate. Das Bundesdigitalministerium startet einen sogenannten Bürger-Hackathon, um die Verwaltung zu modernisieren. Die Aktion steht unter dem Motto Deutschland, was geht? Jeder soll dort Probleme mit der Verwaltung melden können, etwa wenn es Ärger bei der Steuererklärung, beim Führerschein oder mit dem BAföG gibt. Alles wird gesammelt und ab Mitte Juni können die Bürger abstimmen, welche Themen am wichtigsten sind. Anschließend werden bis zu 20 Teams aus Technologie, Verwaltung und Organisationen ausgesucht, um Prototypen für neue Lösungen zu entwickeln. In der zweiten Fußball-Bundesliga haben die niedersächsischen Clubs die Saison höchst unterschiedlich beendet. Während Hannover 96 am letzten Spieltag alle Aufstiegschancen verspielte, feierte Eintracht Braunschweig ganz knapp den Klassenerhalt. Aus der NDR-Sportredaktion Martin Seidemann.
4: Ein Tor machte den Unterschied. Dieser eine Treffer fehlte Hannover beim 3:3 gegen Nürnberg, um sich den Relegationsplatz und damit die Chance auf den Aufstieg zu sichern. Ein Tor rettete dagegen Braunschweig vor der Relegation und einen möglichen Abstieg in die dritte Liga. Denn um dieses eine Tor waren die Braunschweiger trotz der 0:1 Niederlage auf Schalke besser als Greuther Fürth. Die SV Elversberg feierte den direkten Aufstieg. Der SC Paderborn schaffte es in die Relegation und trifft dort jetzt auf den VfL Wolfsburg.
1: Und bei der Eishockey-Weltmeisterschaft in der Schweiz muss das deutsche Team um den Einzug ins Viertelfinale bangen. Die DEB-Auswahl verlor auch ihr zweites Vorrundenspiel gegen Lettland mit 0:2. Nächster Gegner ist heute Abend WM-Gastgeber Schweiz. Das waren die Nachrichten. Das Wetter in Norddeutschland. Heute neben Sonne oft dichte Wolken und gelegentlich Schauer oder Gewitter. Nach Osten hin freundlicher. Höchstwerte 13 Grad auf Wangerooge bis 21 Grad in Parchim. Morgen wechselhaft mit Sonne, aber auch Schauern, maximal 15 bis 21 Grad. Am Mittwoch bewölkt und zeitweise Schauer oder Gewitter, ebenfalls 15 bis 21 Grad. Am Donnerstag ebenfalls wechselhaft von Westen her Auflockerungen bei gleichen Temperaturen, 15 bis 21 Grad. Es ist 7.05 Uhr.
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5: Guten Morgen, heute am Montag, am 18. Mai. Es ist Halbzeit bei den Filmfestspielen in Cannes, 79. Festivalausgabe. Also Zeit, mal Bilanz zu ziehen in der Mitte. Welche wichtigen, entscheidenden Filme sind da schon gelaufen und wie ist die Stimmung überhaupt bei diesem wichtigen europäischen Filmfest? Außerdem stellen wir in dieser Stunde unser Buch der Woche vor. Es heißt Michaela Kohlhaas. Richtig gehört, den Klassiker von Heinrich von Kleist, Michael Kohlhaas, haben viele vielleicht in der Schule gelesen oder lesen müssen. Jetzt also Michaela Kohlhaas, neuer Roman von Heike Geißler. Was steckt da genau dahinter? Dazu unter anderem mehr in dieser Stunde. Jetzt erstmal musikalisch in den Tag mit Carlos Gomez.

Musik vom Komponisten Antonio Carlos Gomez, Brasilianer, einer der bedeutendsten romantischen Komponisten Lateinamerikas, geboren 1836 in Brasilien, und seine Oper Il Guarani wurde 1870 an der Mailänder Scala aufgeführt. Das erste Werk, die erste Oper eines außereuropäischen Komponisten dort. Und Giuseppe Verdi soll über ihn gesagt haben, dieser junge Mann beginnt dort, wo ich aufhöre. Das hat Giacomo Puccini vermutlich geärgert, aber der hat dann 20 Jahre später ja um 1890 die italienische Oper weiterentwickelt in Richtung Verismo. Das war der erste Satz, Allegro Animato aus der Sonate für Streichorchester von Carlos Gomez, gespielt vom English Chamber Orchestra unter Neil Thompson auf NDR Kultur. 7:12 ist es, wir kommen in den Tag mit Antonio Vivaldi.

0: Filmmusik Der Pate von Nino Rota auf NR Kultur um 20 nach 7 am Montagmorgen. Das erste Wochenende in Cannes bei den 79. Filmfestspielen ist vorbei. Da heißt es erstmal Bilanz ziehen. Welche Wettbewerbsfilme haben überzeugt und hinterlassen einen bleibenden Eindruck? Ein ganz früher Favorit war ja schon Vaterland von Pavel Pawlikowski mit Sandra Hüller und Hans Zischler in den Hauptrollen. Man fragt sich ja auch, wann dreht Sandra Hüller eigentlich diese ganzen Filme, die nach und nach mit ihr in Kinos kommen. Ganz verschiedene Filme, Blockbuster und eher so Arthouse-Filme. Gestern kamen noch zwei Filme in Cannes hinzu, die ganz neue Töne angeschlagen haben. Bettina Dunkel ist für uns dort.
1: Am fünften Tag des Wettbewerbs in Cannes kam er endlich, der große Wumms, auf den viele gewartet hatten. In einem Jahrgang, der sich bis dahin eher durchwachsen, fast ein bisschen brav präsentiert hatte, liefen gestern gleich zwei Filme, über die noch viel geredet werden wird. Die Währung, mit der beim wichtigsten Filmfestival der Welt Erfolg gemessen wird, heißt Standing Ovations. Und mit 12 Minuten anhaltendem Jubel und Applaus nimmt der französische Beitrag Garance in diesem Jahr eine Spitzenposition ein. Es ist aber auch eine furiose Leistung, die Regisseurin Jeanne Herry und ihre Hauptdarstellerin Adèle Exarchopoulos in dem Alkoholiker-Drama abliefern. Titelfigur Garance ist eine Schauspielerin im Selbstzerstörungsmodus. Tagsüber funktioniert sie, nachts eskaliert sie. Die 36-Jährige feiert bis zum Umfallen mit Freunden in Pariser Clubs, quält sich am nächsten Tag auf die Bühne, liefert gut ab und schießt sich dann ab. Denn sie will vergessen, dass ihre Schwester Krebs hat, dass der Alltag sie erdrückt, dass sie trotz immenser Begabung ihr Potenzial nicht ausleben kann. Exarchopoulos spielt diese Frau am Rande des Nervenzusammenbruchs mit schulterzuckender und stets pathosbefreiter Natürlichkeit. Und Regisseurin Jeanne Herry inszeniert die lebensgefährdende Realitätsflucht ihrer Hauptfigur sensibel zwischen Tragik und Komik. Chapeau. Den Hut ziehen muss man auch vor der Entscheidung von Festivalchef Thierry Frémaux, den südkoreanischen Film Hope im Wettbewerb zu platzieren. Weil der 160 Minuten lange Horrorfilm über eine Alien-Invasion nur so trieft vor Blut und viele sich schwer tun dürften, zwischen all den abgerissenen Körperteilen den tieferen Sinn zu erkennen. Dabei geht der weit über den gängigen Subtext hinaus, dass Außerirdische für die Angst vor Fremden und einer unkontrollierbaren Supermacht stehen. Hope ist eine Leinwandhochzeit von Ost und West. Es gibt epische Verfolgungsjagden, die sich an den großen Klassikern des 70er Jahre US-Kinos bedienen. Und die Außerirdischen sind humanoide Formwandler, deren Äußeres ein wilder Versatzstückmix ist aus Genreklassikern wie Predator, Alien und der Comicfigur Venom. Hinzu kommt, zwei der computergenerierten Aliens tragen die Gesichtszüge von Michael Fassbender und Alicia Vikander. Denn das auch in Hollywood erfolgreiche irisch-schwedische Power-Couple spielt die extraterrestrischen Eindringlinge, deren zutiefst menschliche Charakterzüge erst gegen Schluss offensichtlich werden. In gewisser Hinsicht kommt in diesem Film also zusammen, was am Abend der Eröffnung bereits angeklungen ist.
2: Jen comes from the West and I come from the East. Tonight we stand together here.
1: Hollywood-Star Jane Fonda und die aus Singapur stammende Schauspielerin Gong Li gaben zusammen den Startschuss für die 79. Filmfestspiele in Cannes, standen symbolisch dafür, dass das Festival Kontinente verbinden und Kulturen vereinen soll.
2: This is the magic of the Cannes Film Festival.
1: Das Genre Monster Hope steht somit auch für die Hoffnung, dass die noch kommenden Wettbewerbsbeiträge ebenfalls grenzüberschreitende Kinomagie auf die Leinwand bringen.
0: Halbzeit bei den Filmfestspielen von Cannes, 79. Ausgabe des Europäischen Filmfestivals. 6 Tage sind vorbei, 6 bleiben noch. Am Sonnabend gehen die Filmfestspiele dann zu Ende. Natürlich mit der Vergabe der Preise der Goldenen Palme und dem großen Preis der Jury. Hören Sie dann natürlich bei uns und wir begleiten das auch online unter ndr.de/kultur.

Claudia Strenkert, Solohornistin des NDR Elbphilharmonieorchesters, hier mit der slowakischen Staatsphilharmonie unter Walter Hilgers, Reverie, die Träumerei für Horn und Orchester von Alexander Glasunow. Guten Morgen am Montag, es ist 7:28 Uhr.

0: Vivace aus dem Konzert in D-Moll von Georg Philipp Telemann, hier gespielt von zwei Klarinetten von Michel Portal und Paul Meyer zusammen mit dem Orchestre Royal des Chambres de Wallonie um 7.30 Uhr.
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0: Kurzen Blick auf die Nachrichten. Im Bundesinnenministerium gibt es Pläne, den Zivilschutz zu stärken. Für rund 10 Milliarden Euro soll das technische Hilfswerk aufgerüstet werden, zum Beispiel mit neuen Fahrzeugen und mehr Technik für Einsatzkräfte. Innenminister Dobrindt sagte der Bild-Zeitung, es gehe darum, im Kriegsfall oder bei Anschlägen gewappnet zu sein. Das Museum von Pasewalk im Landkreis Vorpommern-Greifswald ist am Wochenende wiedereröffnet worden. 2 Jahre lang war es wegen Umbau geschlossen. Jetzt ist dort eine neue Dauerausstellung über die Geschichte der Region zu sehen. Außerdem eine Sonderausstellung über Wikingergold. Und das Wetter bei uns im Norden, von allem etwas, mal Sonne, mal Wolken, kräftige Schauer kann es auch geben. Dabei wird es recht warm, nicht tierisch warm, aber ganz mild. 19 Grad in Bienenbüttel im Landkreis Uelzen, im Hasenwinkel auch im Landkreis Gifhorn und gleichfalls 19 Grad werden es heute in Schwaben im Landkreis Rostock. Ich bin Philipp Schmid, guten Morgen. Jetzt mit Antonin Dvorak in den Tag und gleich stellen wir unser Buch der Woche vor. Es heißt Michaela Kohlhaas. Richtig gehört, Michaela Kohlhaas von Heike Geißler.

0: Finale der Streicherserenade in E-Dur von Antonín Dvořák hier mit der Kamerata Bern um 7:35.
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0: Seit Generationen ist Heinrich von Kleists Klassiker Michael Kohlhaas Schulstoff, die Geschichte eines Pferdehändlers, der sich ungerecht behandelt fühlt und dessen unbändige Wut ihn zum Mörder macht. Jetzt gibt es Michaela Kohlhaas, ein Roman der Leipziger Schriftstellerin Heike Geißler. Alexander Soloch hat das Buch gelesen.
2: Schon lange hat Michaela Kohlhaas das Gefühl, nicht mehr im Einklang mit sich selbst leben zu dürfen. Neugierig, ausufernd und weitherzig möchte die knapp über 40-Jährige sein. Das nun aber in einer Zeit, in der die meisten Länder, Staaten und Staatsbürger zur Enge neigen. Eine Enge, die ihr die Luft abschnürt, uns allen die Luft abschnürt. Aber sie allein ist diejenige, die aus diesem Störgefühl eine Konsequenz zieht. Sie gibt ihr bequemes Leben auf und zieht ins Offene, in den stillen und doch penetranten Kampf gegen die Maßlosigkeit von Geld, Macht und Ruhmesgier.
3: Michaela Kohlhaas war nicht außergewöhnlich rechtschaffen, aber dennoch würde ihrem herausgeforderten und überstrapazierten Gerechtigkeitssinn eine Schrecklichkeit und Wehrhaftigkeit erwachsen, die gewaltig sein und auffallen würde. Man würde von Michaela Kohlhaas sprechen, sie preisen und verfluchen.
2: Die große Frau des Jahrhunderts, die beispielhafte Frau, wird sie immer wieder genannt. Wer aber spricht denn eigentlich mit solcher rühmenden Gewissheit über Michaela Kohlhaas? Es ist die Ich-Erzählerin. Als Mutter, Ehefrau, Konsumentin, Staatsbürgerin, verzweifelt den Zumutungen unserer Zeit ausgesetzt, aber selbst zu keiner entschlossenen Tat fähig. Die Michaela Kohlhaas lernt sie bei einem Spaziergang auf einem Friedhof im Leipziger Süden kennen. Dort arbeitet Kohlhaas als stellvertretende Verwalterin. Fortan verfolgt die Ich-Erzählerin gebannt, meist aus sicherem Abstand, den spektakulären Weg dieser Frau.
3: Diese Kohlhaas war ein verkanntes Wunder an Kraft und stieß die meisten, die ihr begegneten, im selben Maße ab, wie sie mich anzog. Sie sorgte sich nicht um die Rente, sie sorgte sich gar nicht. Und weder wusste sie, dass sie bald sterben würde, noch legte sie es darauf an. Ihr wäre ja eine Ewigkeit lieber gewesen. Sie verschliss nicht mit Absicht. Sie wollte nur loswerden, was nicht mehr zu ihr gehörte.
2: Michaela Kohlhaas tut nämlich das, was schier nicht vorgesehen ist. Nachdem sie erfahren hat, dass ihre Stammkneipe, die in Anlehnung an Kleists Michael Kohlhaas Tronkenburg heißt, von einem steinreichen Galeristen übernommen worden ist, lässt sie in ihrer Empörung alles, was sie bindet und verpflichtet, liegen und stehen und bricht auf. Darin besteht ihre Schrecklichkeit. Ohne jemandem Bescheid zu sagen, wird sie nie wieder in ihre Wohnung, nie wieder an ihren Arbeitsplatz zurückkehren. Wie eine Obdachlose zieht sie durch die Straßen, besorgt sich bald einen Planwagen, nimmt mal Unterkunft auf einem Mittelaltermarkt, mal in einem leerstehenden Schlösschen, demonstriert ein Leben in Freiheit und Selbstbestimmung und provoziert dadurch. Eine Talkshow lädt sie ein, der Moderator arbeitet sich hilflos an ihr ab.
3: Ich sage ja nichts, was Sie nicht selbst wissen, aber Sie riechen wirklich nicht gut, Sie stinken, so muss ich es sagen. Die Kohlhaas nickte. Es ist auch gar nicht so leicht, in Ihrer Nähe zu sitzen. Dabei scheinen Sie recht gut zu riechen. Was also, Frau Kohlhaas, würden Sie ändern? Worauf wollen Sie hinaus? Die Kohlhaas lehnte sich zurück, atmete tief ein und stieß einen hohen, energischen Sirenenton aus.
2: Ein Störgeräusch, eine Verstörung. Heike Geißler findet für diesen seltsamen, abstoßenden und anziehenden Kampf einer Einzelnen eine geradezu hypnotisch überzeugende Sprache. Über eines nur würde man gern mit ihr diskutieren. Funktioniert ihre Heldin nicht auch ohne Anlehnung an den literarischen Klassiker? Anders als der mordbrennende Egozentriker Michael Kohlhaas will sie ja nicht Rache für selbst erlittenes Unrecht, sondern Besänftigung für alle. Vielleicht liegt der ganze Unterschied im kleinen A, das aus Michael Michaela macht.
0: Und eine Diskussion ist bald möglich. Heike Geißler kommt nämlich am 11. Juni ins Literaturhaus in Hannover im Rahmen der NDR-Kulturreihe Der Norden liest. Mit diesem neuen Roman Michaela Kohlhaas im Surkamp Verlag erschienen. Alexander Soloch hat uns das Buch der Woche vorgestellt. Ein Gespräch mit der Autorin noch im weiteren Verlauf des Morgens hier auf NDR-Kultur.

0: Kiora Feitmann und Nina Hacker mit Erev Shel Shoshanim, gleich 10 vor 8.
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2: Liebst du mich? Kreuze an. Ja, nein, vielleicht. Wir waren 11 oder 12 Jahre alt, als wir diese Frage auf kleine Zettel schrieben. Die erste Liebe aus der Ferne. Heimlich fühlten wir Großes, intensiv und neu. Verschämt und aufgeregt schob man irgendwann einen solchen Zettel rüber. Ein Ja war wunderbar, ein Nein tat weh, klar. Doch fast schwerer wog ein Vielleicht. Warum nur ein Vielleicht? Was sollte man damit anfangen? Warten, bis der andere oder die andere sich entschieden hat? Oder schnell vergessen? Für ein Vielleicht scheinen wir nicht gemacht zu sein. Wir wollen eindeutige Antworten, klare Lösungen und das möglichst zackig. Vielleicht, das zögert alles nur unnötig hinaus. Und es klingt, als habe der andere oder die andere noch ein Hintertürchen offen, durch das er oder sie jederzeit entkommen könnte. Aber das Leben ist selten so eindeutig, wie wir uns das wünschen. Es zwingt uns, Kompromisse einzugehen, abzuwägen, unsicher zu sein und dies auszuhalten, ohne es einfach wegschieben zu können. Das strapaziert unsere Geduld. Besonders in der Politik zeigt sich das deutlich. Menschen werden ungeduldig, wenn Wahlversprechen nicht so schnell umgesetzt werden, wie sie getroffen wurden. Sie sehnen sich nach schnellen, scheinbar einfachen Lösungen. Und das macht es denen leicht, die mit klaren Feindbildern und simplen Parolen locken. Schwarz, weiß, ja, nein. Kein Vielleicht. Und schon gar kein langes Diskutieren um Lösungen. Jeder Mensch sei schnell zum Hören, langsam zum Reden, langsam zum Zorn, schreibt Jakobus in der Bibel. Ein Satz, der bemerkenswerte politische Weisheit enthält. Wer so zuhört, reagiert erst einmal langsam und besonnen, sieht Neues beim anderen. Wer nicht vorschnell alles kommentiert, kann Perspektiven entdecken, die bisher verborgen waren. Auch langsam zum Zorn zu sein, könnte unseren Debatten gut tun. Was tragen wir für einen ungeduldigen Zorn auf alles und jeden in uns? Ja, Demokratie ist oft langsam und mühsam. Mit einem bloßen Kreuz ist es nicht getan. Manchmal wirkt Demokratie sogar chaotisch. Doch das ist ihre Stärke. Denn Demokratie vertraut darauf, dass Menschen gemeinsam nach besseren Lösungen suchen können. Dafür müssen wir geduldig sein. Aber diese Geduld ist keine Schwäche und schon gar keine Zeitverschwendung. Sie ist Grundlage unserer Freiheit.
0: Das war ein Beitrag der Evangelischen Kirche, die Morgenandacht von Silvia Mustert, Pastorin in Hannover.

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1: Um 8 Uhr mit Klaas Christoffersen. Der Expertenrat für Klimafragen stellt heute einen Prüfbericht zum aktuellen Stand des Klimaschutzes in Deutschland vor. Die Frage ist, ob die Regierung die Ziele in diesem Bereich einhält oder nicht. Die Fachleute haben unter anderem analysiert, wie viel CO2 im vergangenen Jahr ausgestoßen wurde. Felix Tenbaum in Berlin erklärt, wie die Experten arbeiten.
2: Der Expertenrat macht immer zusätzlich zum Rückblick auch eine sogenannte Projektion, berechnet also, wie es mit den Klimazielen in der Zukunft aussieht, wenn wir so weitermachen wie jetzt. Da gab es in der Vergangenheit schon auch mal schlechte Noten. Spätestens in den 2030er Jahren wird's nach Meinung der Fachleute schwierig, die Klimaziele einzuhalten. Dazu kommt noch Kritik am neuen Klimaschutzprogramm, das Bundesumweltminister Carsten Schneider im Frühjahr vorgestellt hat. Das hält der Expertenrat für unzureichend und außerdem ist ja noch gar nicht klar, was es bedeutet, dass Heizen mit Öl und Gas länger erlaubt bleiben soll.
1: Die Zahl der weltweit erfassten Hinrichtungen ist laut Amnesty International im vergangenen Jahr massiv gestiegen. Die Menschenrechtsorganisation listet mehr als 2700 Exekutionen in 17 Ländern auf. Das sei ein Anstieg von 78% im Vergleich zum Vorjahr. Die weltweit höchste Zahl an Hinrichtungen wird laut Amnesty in China vollstreckt. Das tatsächliche Ausmaß bleibe aber unklar, weil Daten zu Exekutionen in dem Land als Staatsgeheimnis gelten. Im Iran wurden 2025 mehr als 2100 Hinrichtungen erfasst. In Saudi-Arabien waren es mehr als 350. Auch in den USA stieg die Zahl auf fast 50. Bundesfinanzminister Klingbeil hat vor den wirtschaftlichen Folgen des Iran-Krieges und der Blockade der Straße von Hormus gewarnt. Vor seiner Abreise zum Treffen der G7-Finanzminister sagte Klingbeil, es müsse alles getan werden, um den Konflikt zu beenden und freie Seewege zu gewährleisten. Aus der NDR-Nachrichtenredaktion Pascal Küpper.
3: Den Vorsitz der G7, also der Allianz westlicher Industrienationen, hat aktuell Frankreich. Deshalb treffen sich die Finanzminister von heute an in Paris. Für Klingbeil ist klar, dass Europa sich um Kooperation statt Konfrontation bemüht. Der SPD-Politiker sagt außerdem, Deutschland und Europa müssten krisenfester werden. Dafür sei es nötig, unabhängiger bei Rohstoffen, Energie und Lieferketten zu sein. In Paris soll deshalb auch mit Ministern aus Brasilien, Indien, Südkorea und Kenia gesprochen werden. Themen sind neben dem Welthandel auch der Kampf gegen Terrorismusfinanzierung und die weitere Unterstützung der Ukraine.
1: Bundesinnenminister Dobrindt will laut einem Bericht der Bild-Zeitung den Zivilschutz in Deutschland massiv ausbauen. Für zusätzliche Ausrüstung, Gebäude, Personal und Technik will die Bundesregierung demnach rund 10 Milliarden Euro bereitstellen. Aus Berlin Nicole Markwald.
4: Vorgesehen ist auch eine neue Stabsstelle im Bundesinnenministerium namens Kommando Zivile Verteidigung. Sie soll im Verteidigungsfall die Zusammenarbeit mit der Bundeswehr koordinieren. Im Kabinettsentwurf ist die Anschaffung von 1.000 neuen Spezialfahrzeugen und 110.000 Feldbetten geplant. Teil des Vorhabens ist auch, an 50 Standorten medizinische Eingreiftruppen für eine große Zahl von Verletzten aufzubauen. Ziel ist nach Angaben des CSU-Politikers eine stärkere Vernetzung für mehr Sicherheit.
1: In der zweiten Fußball-Bundesliga haben die niedersächsischen Clubs die Saison höchst unterschiedlich beendet. Während Hannover 96 am letzten Spieltag alle Aufstiegschancen verspielte, feierte Eintracht Braunschweig ganz knapp den Klassenerhalt. Aus der NDR-Sportredaktion Martin Seidemann.
5: Ein Tor machte den Unterschied. Dieser eine Treffer fehlte Hannover beim 3:3 gegen Nürnberg, um sich den Relegationsplatz und damit die Chance auf den Aufstieg zu sichern. Ein Tor rettete dagegen Braunschweig vor der Relegation und einen möglichen Abstieg in die dritte Liga. Denn um dieses eine Tor waren die Braunschweiger trotz der 0:1 Niederlage auf Schalke besser als Greuther Fürth. Die SV Elversberg feierte den direkten Aufstieg. Der SC Paderborn schaffte es in die Relegation und trifft dort jetzt auf den VfL Wolfsburg.
1: Und bei der Eishockey-Weltmeisterschaft in der Schweiz muss das deutsche Team um den Einzug ins Viertelfinale bangen. Die DEB-Auswahl verlor auch ihr zweites Vorrundenspiel gegen Lettland mit 0:2. Nächster Gegner ist heute Abend WM-Gastgeber Schweiz. Das waren die Nachrichten. Das Wetter in Norddeutschland. Heute neben Sonne oft dichte Wolken und gelegentlich Schauer, später einzelne Gewitter. Nach Osten hin freundlicher. Höchstwerte 13 Grad auf Wangerooge bis 21 Grad in Parchim. Morgen ein Wechsel aus Sonne und Wolken, von Südwesten her allmählich stärker bewölkt und einzelne Schauer, maximal 16 bis 21 Grad. Es ist 8.05 Uhr.
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6: Wir leben in schwierigen Zeiten, in geschüttelten Zeiten. Gerade so nach den Nachrichten wird uns das wieder bewusst. Heute beginnt die Republika, die große Digitalkonferenz in Berlin. Und da heißt es in der Ankündigung, in Zeiten, in denen Algorithmen Meinungen formen, Plattformen Politik machen, Aufmerksamkeit zur Währung geworden ist und künstliche Intelligenz unsere Wirklichkeit zunehmend mitgestaltet, braucht es einen Gegenentwurf, einen Appell, an der Idee der Solidargemeinschaft festzuhalten, sich nicht gegeneinander ausspielen zu lassen. Was genau bietet diese Republika 26? Was wird da alles besprochen werden auf dieser Digitalkonferenz? Darüber sprechen wir in dieser halben Stunde. Guten Morgen.

0: Scherzo aus dem Sommernachtsraum von Felix Mendelssohn Bartholdy, hier gespielt von Pianistin Aissata Kearney Mason, um 7:45 auf NDR Kultur. In Berlin beginnt heute die größte Digitalkonferenz Europas, die Republika. 30.000 Menschen erwartet. Auf vielen Bühnen wird über Freuden und Gefahren des Internets gesprochen. Aber was hat das mit diesem Hit hier zu tun? Never gonna give you up, never gonna let you down. Jahre Erfolg für Rick Astley, Never Gonna Give You Up. Und genau das ist das Motto der Republika. Meine Kollegin Helena Dähler weiß mehr. Helena, warum genau Never Gonna Give You Up?
1: Da geht es darum, dass eben niemand zurückgelassen werden soll. Das hat mir Markus Beckedahl auch gesagt in einem Gespräch. Also es geht um diese Menschen, die eben die negativen Seiten in der digitalen Welt sehen. Also die, die betroffen sind von Hass im Netz beispielsweise oder die einfach überfordert sind davon. Die vielleicht nicht mehr wissen, was echt ist und was fake. Und die will man alle mitnehmen. Also es ist sozusagen eine bestärkende Botschaft an alle.
0: Viele haben ja genug von Social Media, auch weil bestimmte Konzerne dahinter stehen, weil es eben viel Anfeindung, viel Hass gibt. Sie haben es gerade angesprochen. Wo ist da die positive Botschaft für die Zukunft oder was will die Republika da erreichen?
1: Also es geht da vor allem um konstruktive Beiträge. Also man will die Leute mitnehmen, man will ihnen auch zeigen, wie man eben unabhängig werden kann. Und ich finde es besonders schön, dass eben nicht nur darüber gesprochen wird, wie das erreicht werden kann, sondern auch, wie das bereits schon geht. Dazu spricht beispielsweise am Mittwoch der Chef der Staatskanzlei und Digitalminister Dirk Schröter aus Schleswig-Holstein. Der hat die Verwaltung von Microsoft auf sogenannte Open-Source-Programme umgestellt. Das ist so in diesem Umfang bisher einmalig in Deutschland und macht die Verwaltung unabhängig von großen Tech-Unternehmen. Aber es geht natürlich auch darum, wie könnte man das eingrenzen bei Social Media, dass uns Meinungen präsentiert werden, die gesteuert werden von einzelnen Personen in großen Tech-Unternehmen. Dazu spricht beispielsweise auch Renate Nicolai. Sie ist stellvertretende Generaldirektorin in der Europäischen Kommission. Sie steht da auf einer Bühne der Veranstaltung mit dem Titel Brüssel macht doch was, weil eben genau viele solche Themen auf europäischer Ebene entschieden werden.
0: Auch KI ist ein bestimmendes Thema in unserer Zeit. Was ist da geplant?
1: KI ist tatsächlich überall. Also da fällt es mir fast schon schwer, einzelne Events rauszupicken. Einige interessante Veranstaltungen drehen sich beispielsweise um KI in der Pflege. Also wo kann KI sowohl Arbeitskräfte entlasten, als auch super sein für Menschen, die betreut werden. Und richtig spannend ist auch

0: Ein Vortrag über Open Claw. Da geht es um eine agentische KI, die möglicherweise bald auf vielen Rechnern sein wird. Also die hat ein eigenes Buch veröffentlicht, die hat Geld mit Trading verdient, sich mit anderen KIs vernetzt. Da, das geht zumindest mir so, ist das faszinierend und beängstigend zugleich, aber da bin ich auf jeden Fall sehr gespannt darauf.
1: Also genau dieses Spannungsfeld zwischen Faszination und Gefahr wird auch die Republika bestimmen in diesem Jahr.
0: Definitiv. Also die Kritik an den Tech-Unternehmen, die ist in sehr vielen Vorträgen und Diskussionen ein zentrales Thema. Und da geht es einerseits um Aufklärung, also wie werden wir beeinflusst davon und wie könnte man sie regulieren? Das ist etwas, was sehr, sehr oft besprochen wird jetzt in diesen 3 Tagen. Und wir sind alle sehr gespannt darauf, was es da für Lösungen und was es da für Exit-Strategien, so nennt das auch Markus Beckedahl, der Mitgründer der Republika, was es da so gibt.
1: Wer trifft sich überhaupt auf dieser Messe? Ist das eher so eine Blase von Gleichgesinnten, die sich alle irgendwie einig sind, die sich gegenseitig bestätigen? Oder welche Rolle spielen auch Reibung und Kontroverse?
0: Also ich würde sagen, es ist eine Mischung aus beidem. Hier wird sich schon zugehört, aber schlussendlich werden hier Themen besprochen, auf die sich alle mehr oder weniger einigen können. Und das Publikum ist eindeutig überwiegend urban gebildet, technikaffin, würde ich sagen. Umso wichtiger ist es aber meiner Meinung nach, dass eben genau auch SpitzenpolitikerInnen kommen und sich auch den Fragen der digitalen Gesellschaft stellen, weil schlussendlich dann die Entscheidungen, die dort gefällt werden, wiederum Einfluss haben auf uns alle und eben nicht nur auf die Menschen, die zur Republika kommen.
1: Einige Namen haben Sie schon genannt. Was sind sonst noch wichtige Programmpunkte oder große Namen, die auf der Republika sein werden?
0: Also bei den großen Namen, wenn wir uns Bundesministerinnen und Minister anschauen, die kommen, dann ist da Bärbel Baas, die Bundesarbeitsministerin von der SPD. Sie wird sprechen über Arbeit, Innovation und Gerechtigkeit im KI-Zeitalter. Also welche Auswirkungen hat KI auf unsere Jobs, auf Wohlstand, auf Teilhabe? Und natürlich mit Spannung erwartet wird Carsten Wildberger, der Bundesminister für Digitales und Staatsmodernisierung von der CDU. Der wird sich einem Gespräch stellen mit Republika, mit Gründer Markus Beckedahl. Und einerseits bestimmt die Frage beantworten, wie steht es um die Digitalisierung in Deutschland, aber eben auch über digitale Souveränität sprechen und wo wir dastehen in Deutschland.
1: Helena Dähler aus Berlin zum Start der Republika 2026, die heute in Berlin beginnt. Die größte Digitalkonferenz Europas, dauert 3 Tage, begleiten wir natürlich auch online unter ndr.de/kultur.

das ist vielleicht genau die Kunst, auch Entliebungslieder, falls man nicht von Verliebungsliedern und Entliebungsliedern sprechen möchte, aber das kann man ja auch fröhlich oder zumindest einigermaßen zuversichtlich klingen zu lassen. Das waren die Kings of Convenience und Boat Behind um 8:45 auf NDR Kultur. Montagmorgen hier ein Beatles-Song, gespielt von Xu Fei Yang.

Eine Jahrhundertmelodie, die Paul McCartney geträumt hat, wenn man der Legende glauben darf, am Morgen aufgewacht und dann erstmal mit dem Arbeitstitel Scrambled Eggs, also Rührei, versehen, bis er ihn dann ausgearbeitet hat. Millionenfach natürlich im Radio gespielt, tausendfach gecovert von Frank Sinatra über Ray Charles, Elvis Presley, Marvin Gaye bis hin zu Xu Fei Yang, haben wir gerade gehört, auf der Gitarre mit Paul McCartneys Yesterday. Kurz vor 8:30, gleich am Morgen vorgelesen. Wir sind schon bei der 10. Folge. Bis dahin, Georg Friedrich Händel.

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1: Und wir starten in die dritte Woche mit dem Schelmenroman Fabula von Fernando Aramburo. Unsere beiden Antihelden Asier und Joseba haben Gesellschaft bekommen, eine Genossin Maria Cristina. Sie selbst bezeichnet sich als Linksradikale, eine offene, vorwitzige und gewiefte junge Frau. Maria Cristina will den beiden baskischen Widerstandskämpfern helfen, an Waffen zu kommen. Sie hat nämlich von einem geheimen Versteck erfahren. Vor mehr als 15 Jahren wurde dort nämlich ein Beutel mit Handfeuerwaffen und Munition versteckt. Damit könnten Asier und Joseba endlich in den bewaffneten Kampf ziehen, was sie sich ja schon auf der Hühnerfarm vorgenommen hatten. Jetzt brauchen sie allerdings das Auto von Maria Cristinas Freundin Brigitte. Thomas Nicolai liest jetzt die 10. Folge.
2: Auf Josebas Vorschlag hin beschäftigten sie sich den Vormittag über mit Vorbereitungen. Aber nichts mit Körperertüchtigung oder so. Nach dem Frühstück würden sie sich den Plan vornehmen. Die Sache schien ja klar zu sein. Sie sollten eine Fotokopie davon machen. Aber wo? Sie beschlossen, den Plan und die Anweisungen so exakt wie möglich abzuzeichnen. Für alle Fälle. Jeder würde dann einen bei sich tragen. Am Abend lernten sie Brigitte kennen. Größer als sie, kurzes Haar, Brille mit schwarzem Rahmen. Ein schlanker Turm von Frau. An der Theke der Bar du Matin, auf der Place des Carmes, stellte Maria Cristina sie ihnen vor. Anscheinend wohnten die beiden in der Nähe, in Richtung Fluss. Zwischen Brigitte und den Aktivisten der GDG war von Anfang an, vom ersten Blick an, eine distanzierte, fast kühle Freundlichkeit zu spüren. Sie gaben sich mit schlaffem Lächeln die Hand. Argwöhnisch vielleicht, natürlich schüchtern. Maria Cristina, was war heute mit ihr los? Nicht wiederzuerkennen, professionell machte die Dolmetscherin. Brigitte sprach kein Spanisch oder nur wenig. Oder weigerte sie sich, Spanisch zu sprechen? Sie hatten sich doch in Saragossa kennengelernt, oder nicht? Doch das hatte natürlich nichts zu bedeuten. Ein bisschen seltsam war das Mädchen zwar, aber nicht hässlich. In diesem Punkt hatte Chalupa Unrecht. Eine Schönheit war sie aber auch nicht. Intellektuelle Ausstrahlung, fein geschnittenes, blasses Gesicht, gesprenkelt mit Sommersprossen. Für Josepa brauchte diese Frau dringend ein paar große Rindersteaks vom Grill. Die vier nahmen an einem Tisch Platz. Brigitte bestellte grünen Tee. Aufmerksam, still, betrachtete sie die anderen. An der Unterhaltung beteiligte sie sich kaum. Und das anfängliche Lächeln? Keine Spur mehr davon. Einmal legte sie ihre Hand auf die von Maria Cristina. Das Treffen dauerte etwas länger als eine halbe Stunde. Sie verabredeten sich für den nächsten Tag um 8 Uhr morgens vor Chalupas Haustür. Maria Cristina stieß Asier unter dem Tisch am Oberschenkel an. Der schaute nach unten. Sie steckte ihm einen 20-Euro-Schein zu. Asier verstand. Er bezahlte die Rechnung. Die beiden Frauen standen auf und gingen Hand in Hand zur Straße. Asier und Josepa verließen die Bar wenig später. Auf der Straße gaben sie Kommentare über Maria Cristinas Freundin ab. Es war mittlerweile dunkel. Am nächsten Tag mussten sie früh raus. Sie gingen nach Hause. Diese Brigitte hatte keinen besonderen Eindruck auf sie gemacht. Ob groß oder klein, ob dick oder dünn. Was sie interessierte, war ehrlich gesagt nur eines, dass sie sie in ihrem Auto nach Saragossa brachte. Sich so unterhaltend, machten sie sich auf den Weg zu Chalupa. Es war kurz nach 9 Uhr abends. Offenbar war gerade ein Fußballspiel zu Ende. Lärmende Gruppen junger Leute auf der Straße mit weiß-violetten T-Shirts, Schals und Fahnen. Die beiden hatten die Abkürzung über den Boulevard du Maréchal Juin genommen. Sie rauchten. In letzter Zeit rauchten sie mehr. Dank Maria Cristinas Großzügigkeit konnten sie sich das leisten. Die Masse der Fußballfans strömte ihnen entgegen, kam gerade aus dem Stadion. Dann geschah alles ganz schnell. Jemand sprach sie an. Wer? Dieser kräftige Junge in Begleitung von 10 oder 12 anderen seiner Sorte. wollte vielleicht bloß eine Zigarette, weiß der Teufel. Assier sagte etwas Entschuldigendes. Aber er sagte es, schwerer Fehler, auf Spanisch. Der erste Fausthieb war für ihn eher überraschend als schmerzhaft. Er traf ihn voll im Gesicht. Auch auf Josepa hagelte es von allen Seiten Schläge. Was ist los? Warum schlagen die sie? Warum beschimpfen die sie? Und was soll das Gelächter? Die GDG-Aktivisten, umgeben von Hooligans, gingen nebeneinander zu Boden. Und plötzlich geht eine andere Art von Hagel auf sie nieder. Der ist flüssig, außerdem kühl und erfrischend. Die Bande Jugendlicher, gekleidet in den Farben des FC Toulouse, zieht singend und lärmend unter heiserem Geschrei weiter. Assier blutete aus der Nase. Josepa konnte kaum noch atmen. Er benötigte die Hilfe seines Freundes, um auf die Beine zu kommen. Das Versteck von Garapinillos. In der Dachwohnung angekommen, steckten sie sofort ihre Sachen in die Waschmaschine. Gleich danach duschten sie. Am nächsten Morgen war ihre Wäsche noch nicht ganz trocken, und mit welch mitleidigem Gedöns Chalupa sie empfing, wie er sich bemühte, ihre Stimmung zu heben. Ausgerechnet er, der vor Liebeskummer am Boden war. Er untersuchte Josepas Brust, das geschwollene Gesicht Assiers, und, ganz tröstender, aufrichtiger Freund, machte er jedem eine Tasse Tütensuppe heiß. Dabei kritisierte er die sinnlose Gewalt und sprach sich für ein Fußballverbot aus. Er brachte sogar die Möglichkeit ins Spiel, seine Freunde im Taxi zur Notaufnahme zu fahren. Wer bezahlt das? Und wenn sie Papiere sehen wollen? Was, wenn sie stationäre Aufnahme anordnen? Nicht auszudenken, also nein. Falls es ernste Probleme gäbe, würden sie lieber auf der anderen Seite der Grenze ärztliche Hilfe in Anspruch nehmen. Da könnten sie sich mit dem medizinischen Personal wenigstens verständigen. Assier und Josepa schliefen schlecht. Schlafen kann man das gar nicht nennen. Josepa lag in seinem Schlafsack auf dem Treppenabsatz, allein, sich selbst überlassen. Er tat die ganze Nacht kein Auge zu. Er verspürte einen stechenden, unregelmäßigen Schmerz im Brustkorb.
3: Nur wenn ich mich bewege...
2: Dann beweg dich nicht. In sich zusammengekauert, atmete er in kurzen Stößen. Im Schlafsack fand er keine Stellung, die erträglich war. Jede war schmerzhaft. Legte er sich auf eine Seite, schlecht. Auf dem Rücken, noch schlechter. Auf dem Bauch, unmöglich. Sein Verdacht, eine gebrochene Rippe. Oder zwei, wer weiß.
3: Ein Grund mehr, ins Krankenhaus zu fahren, meinte Chalupa.
2: Er... Nein und nochmals nein. Assier hatte auch keinen Schlaf gefunden. Ein wenig vielleicht. Er war nicht sicher. Als sie in der Wohnung angekommen waren, hatte sich die eine Gesichtshälfte glühend heiß angefühlt. Bevor er sich schlafen legte, bat er Chalupa um Eis. Gab es nicht. Daraufhin kratzte er mit den Fingernägeln kalte, weiße Krümel von den Wänden des Gefrierfachs. Er verteilte sie auf die schmerzende Stelle, aber... Das zeigte keine Wirkung. Sie schmolzen sofort. Er versuchte, sich mit kalten Gegenständen aus dem Kühlschrank Erleichterung zu verschaffen. Der Milchtüte, dem Glas Marmelade, einigen Scheiben gekochten Schinkens und wieder mit der Milchtüte. Am Morgen erwachte er mit einem Bluterguss um den Wangenknochen. Chalupa war früh aufgestanden. Er brachte verschiedene Brötchen und Croissants. Er glaubte, den Grund für den Angriff herausgefunden zu haben. Toulouse hatte gegen das eine Liga tiefer spielende Lorient 1:1 gespielt. Bei so einem Unentschieden kommen die Leute frustriert aus dem Stadion. Die Fanatischsten lassen ihren Frust an anderen aus. Ein Ausländer ist das ideale Opfer. Was ist ein Ausländer für diese Brutalos? Ein Fremdling, ein ungebetener Gast, der hier nichts zu suchen hat. Schlimmer noch, ein Eindringling, den man aus der Stadt jagen muss. Kostbare Energie verwandelt sich hier in sinnlose Gewalt. Und der Kapitalismus weiß das. Er weiß es nicht nur, er erlaubt es, fördert es. Assier, erschrocken. Derda und ich kommen doch wohl nicht mit Fotos in die Zeitung.
3: Ach was, was euch gestern passiert ist, passiert doch dauernd. Das ist doch keine Zeitungsmeldung wert.
2: Wortreich, theoretisierend, setzte Chalupa Eier zum Kochen auf.
3: Fußball sei das neue Opium fürs Volk, mehr noch als die Religion. Das verfaulte demokratische System kritisierend, schmierte er Brötchen für seine Freunde, knackige Brötchen frisch vom Bäcker, Brötchen mit diesem und jenem und dem gekochten Schinken, mit dem Assier sich in der Nacht die schmerzende Wange gekühlt hatte. Mit einem Löffel holte er die gekochten Eier aus dem Topf. Durchs Fenster sah man den teilweise bewölkten Himmel. Polita miaute jämmerlich, presste unruhig den Kopf an die Fensterscheibe, als wollte sie hindurch. Chalupa öffnete das Fenster, um die Katze nach draußen zu lassen. Ein Schwall Morgenluft fegte in die Wohnung. Wenig später war das Frühstück serviert, üppiger als üblich. Kaffee, Obst, Croissants, Honig, Marmelade, hartgekochte Eier. In Anbetracht seines erbärmlichen Zustands wurde Josepa der einzige Stuhl überlassen. Der Schmerz minderte seinen Appetit nicht. Die anderen bezichtigten ihn, im Spaß, seine Schmerzen nur vorzutäuschen. Er kaute mit gesenktem Blick, apathisch, wortlos. Und dann legte Chalupa zwei 50-Euro-Scheine auf den Tisch.
4: »Hier, ein kleiner Beitrag für eure Reisekosten.«
3: Assia steckte das Geld ein, sprach kurze Worte des Dankes. Etwas brannte ihm unter den Nägeln.
2: »Die Browning wäre uns lieber gewesen.«
4: »Unmöglich. Damit würde ich hier eine verfehlte Strategie unterstützen. Ich halte nichts von eurem Plan, das weißt du.«
2: »Aber 100 Euro ist er dir wert.«
4: »Damit ihr zumindest 2 oder 3 Tage was zu essen habt. Wenigstens so lange, bis die Guardia Civil euch schnappt.«
2: »Und wie wäre es, wenn du uns die Pistole für eine Aktion ausleihst? Nur eine, das schwöre ich. Danach bringen wir sie dir zurück. Du musst nicht mal aus dem Haus gehen.«
4: »Und womit soll ich mich bis dahin umbringen?«
2: »Darüber macht man keine Späße.«
4: »Wer macht hier Späße?«
3: Sie konnten sich nicht einigen. Keine Browning, keine Diskussion. Assier war sicher, früher oder später Waffen zu finden. Mit gepanzerten Fahrzeugen würden sie nicht angreifen können, das nicht. Aber eine Pistole, pah, die verkauft ihr doch jeder.
4: »Ihr seid so naiv, so grün hinter den Ohren. Ihr habt nicht die geringste Ahnung vom bewaffneten Kampf. Ihr werdet von allen Seiten Prügel beziehen, angefangen mit der von unseren eigenen Leuten.«
3: Kurz darauf klingelte es. Maria Christina platzte mit Freudengeheul in die Wohnung. Sie solle leiser sein. Die Nachbarn könnten sich belästigt fühlen. Ihr Gesichtsausdruck veränderte sich, als sie die ernsten Mienen und Assiers Bluterguss sah. Sie berichteten ihr.
2: »Nachdem wir uns getrennt haben?«
4: »Keine 20 Minuten später.«
3: »Ob er denn in der Lage sei, zu reisen?« Alle Blicke richteten sich auf den am Tisch sitzenden Josepa. Er frühstückte noch. Ernst, stumm, machte er eine zustimmende Grimasse. Daraufhin drängte Maria Christina zum Aufbruch. Brigitte wartete unten im Auto. Man müsse ein bisschen feinfühlig mit ihr sein, ja? Sie war komisch drauf. Hatte vielleicht ihre Tage. Bei Brigitte wusste man nie, woran man war. Maria Christina bemerkte die Brötchen. Sie schnalzte unwillig mit der Zunge. Sie hatte auch welche gemacht. Egal, diese würden sie trotzdem mitnehmen. Chalupa trug die Rucksäcke, Maria Christina die Schlafsäcke, Assier den Beutel mit den Nahrungsmitteln. Josepa stieg die Treppen hinunter und aß eine Banane. Auf der Straße, neben Brigittes Auto, wünschte Chalupa seinen Freunden viel Glück. Dann umarmt er sie. Weint beinahe. Nachdem alles im Kofferraum verstaut war, setzten sich Assier und Josepa auf die Rückbank. Brigitte war nicht ausgestiegen, um sie zu begrüßen. Am Vortag hatte sie noch Wangenküsschen gegeben. Heute kalt, distanziert. Diese Frau hat einen ungewöhnlich schlanken Hals. Die Hände auf dem Lenkrad erwiderte sie den Gruß der beiden mit einem kaum hörbaren Mundgeräusch. Minutenlang sprach sie kein Wort. Fuhr schweigsam wie ein Taxifahrer, der es ablehnt, sich mit seinen Fahrgästen zu unterhalten. Das Auto, ein Peugeot 207, roch neu. Plötzlich, vor einer roten Ampel, suchten Brigittes Lippen impulsiv mit stürmischer Leidenschaft Maria Christinas Mund. Assier tippte Josepa auf den Oberschenkel, um ihn darauf aufmerksam zu machen.
2: Josepa blinzelte schläfrig, schaute unerschrocken hin. Maria Christina drehte sich kurz zu ihnen um und verdrehte die Augen, als wollte sie sagen, nur Geduld. Sie waren noch in Toulouse, als Brigitte schließlich doch noch etwas sagte. Maria Christina übersetzte. »Ob ihr Musik hören wollt?«
3: »Nein, Lars.«
2: Wenig später hielten sie an, um zu tanken. Brigitte, weiße Bluse, Sonnenbrille, hielt den Schlauch und den Blick auf die rasenden Zahlen der Tanksäule gerichtet. Drinnen, Fenster geschlossen, unterhielten sich die drei im Flüsterton.
5: »Was ist mit deiner Freundin los? Gestern schien sie viel zugänglicher zu sein. Ihre Stimmung schwankt. Mal ist sie euphorisch, dann wieder bedrückt, weint plötzlich, lacht plötzlich. Bei ihr weiß man nie. Vielleicht ist sie eifersüchtig.«
3: »Eifersüchtig?«
5: »Sie ist sehr besitzergreifend. Sicher denkt sie schlecht von mir. Keine Ahnung, dass ich mit einem von euch ins Bett gegangen bin. Oder mit euch beiden.«
2: Brigitte klopfte an die Fensterscheibe. Maria Christina schrak unwillkürlich zusammen. Die beiden Frauen unterhielten sich kurz auf Französisch. Tatsächlich sprach nur Brigitte. Maria Christina beschränkte sich auf Nicken. Sie wandte sich an die beiden, ob sie sich am Spritgeld beteiligen könnten.
3: »Hast du ihr nicht gesagt, dass...«
5: »Ihr könntet ihr ein wenig entgegenkommen.«
2: Josepa sprach Klartext.
3: »Gib ihr einen von Chalupas Scheinen.«
2: Assier tat es mit widerwilliger Miene. Brigitte? Kein Gut, kein Danke. Sie nahm den 50er, ging, schlank zerbrechlich, zum Bezahlen.
5: »Die Arme hatte eine Kindheit wie aus dem Reality-TV. Eine Mutter wie ein Eisberg, ein Stiefvater, der sie missbraucht hat. Meiner Meinung nach schleppt sie ein gewaltiges Trauma mit sich herum. Männer kann sie nicht ab. Das Wort Hass ist dafür noch zu klein. Ihr zwei haltet heute den Mund und benehmt euch, ja? Keine Scherze und keine indiskreten Fragen. Wir fahren gegen Abend nach Toulouse zurück. Ihr macht euer Ding in Saragossa, okay?«
2: Brigitte kam zurück, groß und schlank, ausdruckslos. Assier vermochte seine Neugier nicht länger zu zügeln.
5: »Bist du verliebt in diese Frau?« »Ich bin verliebt in dich, Assierito.«
3: »Nein, im Ernst.«
5: »Das ist mein Ernst.«
2: Assier zu seinem Kumpel.
5: »Wir haben das hier bald nicht mehr im Griff.«
2: Josepa aber, Schmerz, Erschöpfung, Verdacht auf die eine oder andere gebrochene Rippe, hörte gar nicht zu. Sie setzten die Fahrt fort. Und gleich darauf schaltete Brigitte, ohne wen zu fragen, das Radio ein. Das Auto füllte sich mit Musik, unterbrochen von Werbespots. Einen Kilometer nach dem anderen. Es wurde hügelig. Grüne Felder, Wäldchen und im Hintergrund die bläuliche Silhouette der Pyrenäen. Assier versuchte ebenfalls, ein Schläfchen zu halten. Auf der Steigung zum Tunnel von Bielsa-Aragnoué fuhren sie ab und zu durch Nebelbänke. An höheren Hängen war Schnee zu sehen. Die Straße feucht, kaum Verkehr. Auf der anderen Seite des Tunnels war das Wetter besser. Weniger Wolken, kein Schnee mehr. An einer kleinen Parkbucht hielten sie an. Die beiden machten sich über ihre belegten Brötchen her. Die Frauen schlugen sich, Händchen haltend, in die Sträucher. Maria Christina hatte Astier kurz vorher ins Ohr geflüstert.
5: »Sie kann nicht mit ansehen, wie er kaut. Außerdem müssen wir pinkeln.«
2: Assier und Josepa aßen mit Appetit. Weiter unten rauschte ein Bach, rings um Berge, steile Hänge und Felsen.
5: »Wir sind auf spanischem Boden, Josepa. Gib mir die 5, Genosse.«
2: »Der Krieg hat begonnen.« Sie wollten eine Zigarette rauchen, doch...
3: »Da kommen Sie wieder.«
2: Sie kamen, ja, aber nicht mehr Hand in Hand, sondern mit mehreren Schritten Abstand voneinander. Brigitte stieg ohne ein Wort ins Auto. Maria Christina wischte sich mit der Fingerkuppe eine Träne aus dem Auge. Mit bebender Stimme.
5: »Seid ihr soweit?«
3: »Probleme?«
5: »Sie hat mir die Bankkarte weggenommen.«
2: Gegen 1 Uhr mittags hielten sie wieder an. Nicht an einer Tankstelle, auch nicht in der Nähe einer Bar. »Wo?« »Da, am Straßenrand, mitten im Nirgendwo, gegenüber einem neuen Industriekomplex. Nicht weit entfernt sah man die ersten Häuser von Huesca.«
3: »Und warum haben Sie angehalten?«
2: Maria Christina verkündete: Ende der Reise. Die drei stiegen aus. Josepa langsam, Oberkörper gekrümmt. Maria Christina half Assier, das Gepäck auszuladen. Wütend knallte sie den Kofferraumdeckel zu. Mit quietschenden Reifen fuhr der Wagen davon. Es gab keinen Abschied. In Verwunderung vereint sahen Assier und Josepa den Peugeot 207 mit hoher Geschwindigkeit in Richtung Frankreich davonbrausen. Maria Christina fluchte leise. Dann sagte sie trotzig:
5: Ich werde ihr nicht eine einzige Träne nachweinen. Vorwärts, Gudaris! Huesca erwartet uns. Dann nehmen wir den Bus. In einer Stunde sind wir in Saragossa. Mit etwas Glück erwische ich meine Schwester heute Nachmittag zu Hause. Eine schöne Überraschung wird das für sie. Ich werde sie um den Schlüssel für eine leere Wohnung bitten, die der Familie gehört. Darin können wir wenigstens für eine Nacht unterkommen. Oder für zwei. Wird sich zeigen.
2: Bahnhof und Busbahnhof lagen direkt nebeneinander. Assier bestand darauf, Preise und Abfahrtszeiten zu vergleichen. Der Autobus fuhr früher. Der Zug war billiger. Sie wählten letzteren. Assier wählte. Josepa und Maria Christina hatten nichts dagegen einzuwenden. Ihnen war es egal, wann sie in Saragossa ankamen. Nach Garapinillos würden sie am nächsten Tag fahren. Jetzt lagen zwei lange Stunden Wartezeit vor ihnen. Gute Gelegenheit, noch ein Brötchen zu essen und einen Schluck zu trinken. Sie hatten sich gerade auf eine Bank auf dem Bahnsteig niedergelassen. Und dann? Was passiert? Zwei von der Guardia Civil kamen aus der Wartehalle des Bahnhofs und unterhielten sich. Einer, mit Bart und Sonnenbrille, lachte. Sie gingen vorbei. Assier wurde nervös.
5: »Hauen wir lieber ab!«
2: Als Kennerin der Stadt schlug Maria Christina vor, in den Park Miguel Servet zu gehen, nicht weit vom Bahnhof entfernt. Dort könnten sie in aller Ruhe essen und im Schatten der Bäume sogar noch eine Siesta einlegen. Sie machten sich auf den Weg. Unterwegs gestand Assier, dass sein Herz beinahe ausgesetzt hätte, als er die Uniformen vor sich sah. Er bedauerte das, lamentierte. Hätte er Chalupas Browning zur Hand gehabt, wäre den beiden Bullen das Grinsen in ihren verdammten Fressen vergangen. Maria Christina gab ihm einen Klaps auf den Hintern.
5: »Ein bisschen mehr Poesie, Genosse. Dies ist meine Heimat.«
2: Sie fanden eine freie Bank ohne Leute in der Nähe. Maria Christina war nicht danach zumute, etwas zu sich zu nehmen. Assier bebte das Brötchen in der Hand. Er solle sich beruhigen. Sie untersuchte seinen Bluterguss, ihr Gesicht nur wenige Zentimeter von der geschwollenen Stelle entfernt. Er solle sich nicht bewegen. Assier kaute, grunzte, tippte ungeduldig, rhythmisch mit der Fußspitze auf die Erde. Und zum Abschluss der In-Augenschein-Nahme drückte ihm Maria Christina einen schmatzenden Kuss auf den Bluterguss.
5: »Schon habe ich dich geheilt.«
2: Die beiden Aktivisten kauten, den Blick auf ihre Brötchen geheftet. Sie saß in der Mitte, legte jedem eine Hand auf die Schulter. Und dann erklärte sie sich umstandslos zur Aberzale. Die beiden sahen sie finster an, argwöhnisch. Noch so ein Scherz?
5: »Aragonesische Aberzale«, erklärte sie.
2: Verstanden Sie das nicht, oder was? Und wie zum Beweis ihres patriotischen Eifers intonierte sie mitten im Park ein Volkstanzlied. Wer auf der Landstraße geht, Wirtin von Aragon, wer auf der Landstraße geht, kommt immer an meinen Tisch. Um die Wirtin zu sehen, um die Wirtin zu sehen, die Wirtin von Aragon. Danach bat sie die beiden um ein Lied auf Euskera.
4: Wir essen.
5: Was seid ihr bloß für Basken?
4: Wir wollen keine Aufmerksamkeit erregen.
5: So wie du dich aufführst, kriegen wir bald Probleme.
6: Ich darf dich daran erinnern, Josepa und ich sind keine Folkloregruppe, sondern eine Untergrundorganisation.
5: Huch, wie beängstigend. Die GDG.
6: Ich weiß alles über euch. Chalupa hat sich totgelacht, als er mir von euch erzählt hat.
2: Assier und Josepa fanden Maria Christinas Späße nicht lustig. Harte Gesichter und verkniffene Augenbrauen drückten ihre Missbilligung aus. Eine ganze Weile sagten sie nichts mehr, die beiden aufs Kauen konzentriert, sie vor sich hinflüsternd. Plötzlich jedoch erhob sie die Stimme. »Nach Toulouse gehe ich im Leben nicht zurück. Der Sau weine ich keine Träne mehr nach. Wenn sie mir meine Sachen mit der Post schicken will, meinetwegen. Wenn nicht, auch gut. Meine Slips schickt sie mir sicher nicht. Sie riecht gerne an fremden Slips, müsst ihr wissen. Ich schwör's. Ich bin nie lesbisch gewesen. Nicht eine Minute. Dieses ganze Gelecke unter Frauen widert mich an.
3: Aber ihr habt doch zusammen gewohnt. Habt Händchen gehalten. Und im Auto habt ihr euch abgeknutscht.
6: Du hast ja keine Ahnung.
3: Ich hab Augen im Kopf. Ich kann meine Schlüsse ziehen. Frag den hier.
2: Er drehte sich zu seinem Kumpel um.
3: Sag was, Josepa.
4: Ach, lass mich in Ruhe.
2: Maria Christina redete allein weiter. Der despotische Vater hatte seine zwei Töchter wie Rekruten behandelt. Und sein einziges Gesprächsthema ist die Armee. Und die heuchlerische Mutter, unterwürfig wie ein geprügelter Hund, in Wirklichkeit aber selbstsüchtig und von morgens bis abends damit beschäftigt, sich das ewige Himmelreich zu verdienen. Maria Christina ließ auch ihre Schwester nicht ungeschoren. Schon als Kind Migräne, was sollte das? Als Papas Liebling erreichte sie damit, was sie wollte. Eine Erpresserin durch und durch. Und sie heiratete natürlich kirchlich, in Weiß, einen aus der Zunft, den kürzlich beförderten Leutnant Bermudes, jetzt Hauptmann und irgendwann Kommandeur. Na los, durch den Reifen springen und häusliches Glück simulieren. Später dann Schlaflosigkeit, Fibromyalgie und Depressionen. Wie sie mich eines Tages vollgejammert hat.
6: Ach Schwesterchen, dieser Mann braucht mich nur, um Kinder zur Welt zu bringen.
3: 3 hat er ihr bisher gemacht und meine Mutter sagt ihr, sie soll sich dem lieben Gott und der Heiligen vom Pfeiler empfehlen. Sie, die Gute, ich, die Böse. Am Arsch jetzt. Hättest du rebelliert wie ich. Wie ich, die ich eine rote, atheistische Revolutionärin geworden bin.
2: Dann taucht Brigitte auf.
6: Willst du mit mir nach Toulouse?
3: Ich ging mit, verdammt nochmal. Hab mich nicht mal von meinen Leuten verabschiedet. Hab monatelang an unbekannten Orten gewohnt. Aber die kennen mich ja. Haben mich sicher nicht mal gesucht. Enterben, das reicht ihnen schon. Lieber lasse ich mir von einer Französin mit bipolarer Störung die Brüste küssen, als mit einer Familie wie der meinen zu leben. Verstehst du das, Asiarito? Vielleicht kannst du das mal respektieren.
2: Ist ja gut. Maria Christina schlug schluchzend die Hände vors Gesicht. Um sie nicht ansehen zu müssen, schaute Asier in eine andere Richtung und sein Freund ebenfalls. Der Sonntag war angenehm, lau. Hell. Überall konnte man den nahenden Frühling erahnen. Sie? Immer noch weinerlich.
6: Eine tröstende Geste von euch wäre echt nett.
3: Was für eine Geste denn?
6: Verdammt, Astier, dass du mich in den Arm nimmst oder sowas.
2: Automatisch tat Astier ihr den Gefallen. Josepa hatte schon wieder die Hand in den Brötchenbeutel gesteckt. Astier stoppte ihn.
3: »Bis zum Abendbrot wird nicht mehr gegessen.«
2: Maria Christina, auf einmal wieder munter, schritt ein.
6: »Asir, lass ihn. Er hat doch Hunger.«
3: »Er ist fett. Verfressenheit ist kontraproduktiv für die Disziplin. Sieh ihn dir an.
6: Protestiert er?«
3: »Nein.«
6: »Er wird schon wissen, warum.«
1: Thomas Nicolai mit der 10. von 14 Folgen des Romans Fabula von Fernando Aramburu, aus dem Spanischen übersetzt von Willi Zurbrücken, eine Aufnahme des HR in der Regie von Marlene Breuer. Das Buch ist im Rowohlt Verlag erschienen. 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
7: Um 9 Uhr mit Michael Hafke. Der Expertenrat für Klimafragen stellt heute einen Prüfbericht zum aktuellen Stand des Klimaschutzes in Deutschland vor. Die Frage ist, ob die Regierung die Ziele in diesem Bereich einhält oder nicht. Die Fachleute haben unter anderem analysiert, wie viel CO2 im vergangenen Jahr ausgestoßen wurde. Felix Tenbaum in Berlin erklärt, wie die Experten arbeiten.
8: Der Expertenrat macht immer zusätzlich zum Rückblick auch eine sogenannte Projektion, berechnet also, wie es mit den Klimazielen in der Zukunft aussieht, wenn wir so weitermachen. machen wie jetzt. Da gab es in der Vergangenheit schon auch mal schlechte Noten. Spätestens in den 2030er Jahren wird es nach Meinung der Fachleute schwierig, die Klimaziele einzuhalten. Dazu kommt noch Kritik am neuen Klimaschutzprogramm, das Bundesumweltminister Carsten Schneider im Frühjahr vorgestellt hat. Das hält der Expertenrat für unzureichend und außerdem ist ja noch gar nicht klar, was es bedeutet, dass Heizen mit Öl und Gas länger erlaubt bleiben soll.
7: Die Zahl der weltweit erfassten Hinrichtungen ist laut Amnesty International im vergangenen Jahr massiv gestiegen. Die Menschenrechtsorganisation listet mehr als 2700 Exekutionen in 17 Ländern auf. Das sei ein Anstieg von 78% im Vergleich zum Vorjahr. Die weltweit höchste Zahl an Hinrichtungen wird laut Amnesty in China vollstreckt. Das tatsächliche Ausmaß bleibe aber unklar, weil Daten zu Exekutionen in dem Land als Staatsgeheimnis gelten. Im Iran wurden 2025 mehr als 2100 Hinrichtungen erfasst. In Saudi-Arabien waren es mehr als 350. Auch in den USA stieg die Zahl auf fast 50. In Paris kommen heute die Finanzminister der G7-Staaten zusammen, um über die Lage der Weltwirtschaft zu beraten. Bundesfinanzminister Klingbeil warnte im Vorfeld vor den Folgen, sollte der Iran-Krieg noch länger andauern. Aus Paris, Julia Borutta.
9: Vor seinem Abflug nach Paris betonte Bundesfinanzminister Lars Klingbeil, der Iran-Krieg bedrohe die wirtschaftliche Entwicklung massiv. Es müsse alles getan werden, um den Krieg dauerhaft zu beenden, die Region wieder zu stabilisieren und freie Seewege durch die Straße von Hormuz zu gewährleisten. Es sei wirtschaftlich und politisch von entscheidender Bedeutung, dass Deutschland und Europa unabhängiger und krisenfester werden.
7: Bundesinnenminister Dobrindt will laut einem Bericht der Bild den Zivilschutz in Deutschland massiv ausbauen. Für zusätzliche Ausrüstung, Gebäude, Personal und Technik will die Bundesregierung demnach rund 10 Milliarden Euro bereitstellen. Aus Berlin, Nicole Markwald.
10: Vorgesehen ist auch eine neue Stabsstelle im Bundesinnenministerium namens Kommando Zivile Verteidigung. Sie soll im Verteidigungsfall die Zusammenarbeit mit der Bundeswehr koordinieren. Im Kabinettsentwurf ist die Anschaffung von 1.000 neuen Spezialfahrzeugen und 110.000 Feldbetten geplant. Teil des Vorhabens ist auch, an 50 Standorten medizinische Eingreiftruppen für eine große Zahl von Verletzten aufzubauen. Ziel ist nach Angaben des CSU-Politikers eine stärkere Vernetzung für mehr Sicherheit.
7: Bundesgesundheitsministerin Warken sieht nach dem Ausbruch der Ebola-Krankheit in der Demokratischen Republik Kongo und in Uganda keinen akuten Handlungsbedarf für Deutschland. Die Gefahr einer Pandemie sei nahezu ausgeschlossen, sagte die CDU-Politikerin im ARD-Bericht aus Berlin. Die Weltgesundheitsorganisation WHO hatte wegen des Ebola-Ausbruchs in den beiden afrikanischen Staaten den internationalen Notstand ausgerufen. Aus Berlin Maximilian Ulrich.
11: Gesundheitsministerin Waken, die gerade an der WHO-Tagung in Genf teilnimmt, sagte, der WHO-Gesundheitsnotstand diene vor allem dazu, die Behörden in den betroffenen afrikanischen Ländern zu unterstützen, etwa um größere Feste abzusagen. Ebola-Viren übertragen sich nicht über die Luft, sondern nur beim Kontakt mit Körperflüssigkeiten von Infizierten. Bereits 2014 und 2019 hatte die WHO den internationalen Gesundheitsnotstand aufgrund von Ebola-Ausbrüchen in Afrika ausgerufen.
7: Bei einem Erdbeben im Süden Chinas sind mindestens 2 Menschen ums Leben gekommen. Die Erdstöße der Stärke 5,2 ereigneten sich in der vergangenen Nacht in der Stadt Liuzhou. Laut der staatlichen Nachrichtenagentur Xinhua stürzten mehrere Häuser ein. Mehr als 7000 Menschen mussten in Sicherheit gebracht werden. Und das waren die Nachrichten. Das Wetter in Norddeutschland. Es gibt heute neben Sonne oft dichte Wolken, dazu gelegentliche Schauer, später auch einzelne Gewitter. Nach Osten hin ist es freundlicher und zwar bei Höchstwerten von 13 Grad auf Wangerooge und bis 21 Grad in Parchim. Morgen dann ein Wechsel aus Sonne und Wolken. Von Südwesten her wird es allmählich stärker bewölkt. Es gibt einzelne Schauer und das bei 16 bis 21 Grad. Ähnlich sieht es am Mittwoch aus. Es ist bewölkt. Zeitweise gibt es ein paar Schauer und 15 bis 21 und das sind auch die Temperaturen für Donnerstag und dabei bleibt es wechselhaft. Es ist 9.05 Uhr.
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1: Guten Morgen heute am Montag, am 18. Mai. 16 Jahre war Mozart alt, als er diese Klaviersonate geschrieben hat, die wir gleich hören. Wir hören den ersten Satz, Allegro con Spirito, auf der Reise nach Paris. In Mannheim ist diese Sonate entstanden. Einen guten Morgen.

Erster Satz, Allegro con Spirito, der Klaviersonate C-Dur, Köchelverzeichnis 309, gespielt von Mao Fujita um 8:50 auf NR Kultur. Michael Kohlhaas von Kleist ist ein Klassiker, viele kennen ihn vielleicht noch als Schullektüre. Jetzt gibt es eine neue Fassung davon mit einer weiblichen Hauptfigur, dementsprechend heißt das auch Michaela Kohlhaas. Unser Buch der Woche, geschrieben von Heike Geisler, heute früh haben wir es Ihnen schon vorgestellt und jetzt gibt's gleich ein Gespräch mit der Autorin genau darüber. Nach Musik aus Dänemark und zunächst von Thomas Addis, britischer Komponist, der sich viel mit Couperin beschäftigt hat und einige Klaviersuiten für kleines Kammerorchester neu arrangiert hat. Das Stück, das wir jetzt hören, heißt Les Amusements und die Streicher und Blechbläser spielen durchgehend mit Dämpfer. Auch Holzbläser sind dabei und das ist alles so verwoben, dass man teilweise gar nicht sagen kann, welches Instrument spielt, gerade weil es so ein homogener und auch vielseitiger und vielschichtiger Klang ist. Und Thomas Addis hat gesagt, ich wollte Couperin sowohl einen Schatten als auch einen Heiligenschein verpassen.

0: The Drummer, ein Stück aus Dänemark vom Danish String Quartet um 9.20 Uhr auf NDR Kultur. Seit Generationen ist Heinrich von Kleists Klassiker Michael Kohlhaas Schulstoff, die Geschichte eines Pferdehändlers, der sich ungerecht behandelt fühlt und dessen unbändige Wut ihn zum Mörder macht. Jetzt gibt es Michaela Kohlhaas, neuer Roman der Leipziger Schriftstellerin Heike Geißler. Das ist unser Buch der Woche. Heute früh haben wir schon die Besprechung von Alexander Soloch aus unserer Literaturredaktion gehört. Ich habe mit Heike Geißler über dieses Buch gesprochen und sie gefragt, was denn die Novelle, also der Originalklassiker von Heinrich von Kleist, Michael Kohlhaas, ihr bedeutet.
1: Ja, immerhin so viel, dass ich mich, ich glaube, die letzten 3-4 Jahre immer wieder damit beschäftigt habe. Vielleicht war das sogar noch länger. Daraus ein neues Buch gemacht habe, die Michaela Kohlhaas. Und die ist eben ja ganz klar aus der Beschäftigung mit dem Michael Kohlhaas entstanden.
0: So ein Klassiker neu zu interpretieren, ist ja in gewisser Weise auch ein Wagnis. Es sind zumindest große Fußstapfen. Wie viel Respekt hatten Sie da?
1: Ganz, ganz viel. Und am Anfang war mir auch gar nicht klar, dass genau das sich ereignen wird, nämlich dass man in diese, ach ich weiß nicht, jetzt lag mir das Wort Respektfalle auf der Zunge, aber das ist ja eigentlich keine Falle, Respekt ist keine Falle. Aber es brauchte doch einige Zeit, bis ich verstanden habe, ich muss das ganz anders machen und ich darf das auch ganz anders machen. Das ging dann so weit, dass ich dachte, darf ich das dann überhaupt noch Michaela Kohlhaas nennen? Aber der Name ist so mit dieser Figur verwachsen gewesen und er ist auch ganz richtig. Und diese Figur ist eben auch eine Weiterentwicklung des Michael Kohlhaas. Aber ich musste irgendwann auch sagen, ich darf mich von dem Originaltext, also von Kleists Text, lösen und muss das auch machen.
0: Weil Sie gerade von Entfernung vom Original sprechen, unser Kollege Alexander Soloch aus der Literaturredaktion in seiner Besprechung heute Morgen hat schon die Frage gestellt, funktioniert die Heldin nicht auch ohne Anlehnung an den literarischen Klassiker? Was würden Sie da antworten?
1: Das kann schon sein, aber das ist nun einmal die Quelle, aus der sie kommt. Und ich halte sie wirklich für eine logische Weiterentwicklung. Ich weiß gar nicht, ob man ein Verwandtschaftsverhältnis irgendwie wie eine familiäre Linie sich ausdenken könnte. Aber da kommt sie her und sie ist entstanden aus der Beschäftigung mit Rache, mit Fragen der Gerechtigkeit. Und genau darauf reagiert sie. Und sie macht es aber eben anders, weil es notwendigerweise anders sein muss in dieser Zeit und weil sie eine andere Person ist etc. Und weil vielleicht eben auch eine mörderische, brandschatzende Rache nicht unbedingt die allerbeste ist.
0: Es geht um Wiedergutmachung, um Rache, auch um Vergeltung in gewisser Weise?
1: Ja. Das sind immer ganz große Worte. Ich würde dann eben doch eher sagen, es geht um Fragen der Gerechtigkeit und folglich ganz primär darum, sich über Ungerechtigkeit Gedanken zu machen und Ungerechtigkeiten zu entdecken. Und dann aber auch nochmal zu schauen, wo und wie wird man eigentlich opportunistisch oder wo befördert man eine Willkür, unter der man eigentlich auch vielleicht sogar selber leidet.
0: Michael Kohlhaas wird ja zum Mörder. Michaela schießt er mit Worten, ist das Wort ein gutes Ventil in unserer Zeit, um dem Unrecht zu begegnen?
1: Es ist zumindest ein Mittel, ich weiß gar nicht. Ventil wäre schon notwendigerweise, also ein Ventil, glaube ich, sind Worte immer, wenn Menschen tun das. Sie nutzen Sprache, um auszudrücken, dass sie wütend sind, dass sie nicht einverstanden sind, dass sie hoch aufgeregt sind oder amüsiert etc. Das sind oftmals nicht unbedingt die Worte, die passend erscheinen, sondern wir benutzen viel Sprache, die uns vorgelegt wird. Also populistische Sprache oder eine Sprache der Empörung oder eine Sprache der Bitterkeit. Und es ist oft nicht, was man eigentlich fühlt oder denkt. Was sehr interessant ist, das mitzubekommen, dass man eben für sich selber nicht mehr unbedingt die Wahrheit spricht. Aber sie benutzt die Sprache auch, um was zurückzuspielen. Auf jeden Fall ist das der Versuch, in ein Reden zu kommen und gar nicht mehr aufzuhören.
0: Dass unsere Welt sehr ungerecht ist, das erleben wir Tag für Tag. Welche Ungerechtigkeiten machen Sie gerade besonders wütend?
1: Oh, ich würde erst mal sagen, sind das kleine und große vielleicht. Also da kann man ja Unterschiede machen. Im Kleinen, wenn ich zum Beispiel, ich wohne in Leipzig und ich finde, wenn ich mir Stadtpolitik anschaue, wie viel Raum wird Kindern und Jugendlichen gegeben, dann bin ich so oft so frustriert und denke, die werden so oft kritisiert, was man diesen jungen Menschen alles vorwirft und sie werden als störend empfunden. Aber man muss ihnen Platz geben, da sehe ich so viel Ungerechtigkeit, wo eigentlich eine Gesellschaft jungen Menschen nur mit Forderungen und Vorwürfen begegnet oder sagen wir mal in einem irgendwie sehr bedenklichen Übermaß. Und ansonsten natürlich, wenn wir uns die Welt anschauen, quasi regiert von Fact Bros, wie mit Ressourcen umgegangen wird, die wir alle brauchen. Luft, Bodenschätze in einem gewissen Maß, aber vor allem irgendwie vielleicht auch ganz gute Ackerflächen, die nicht kontaminiert sind.
0: Sind Sie jetzt durch Michaela Kohlhaas ein bisschen auf den Geschmack gekommen und gibt es demnächst Heldinnen wie Gitte von Berlichingen, Wilhelmine Tell oder Olivia Twist?
1: Nein, nicht, dass ich wüsste, aber ich weiß immer relativ wenig, wohin ich mich schreibend bewegen möchte, sondern das passiert und genauso will ich das handhaben. Und wenn ich Lust darauf bekommen sollte, unwahrscheinlich, Stand heute, dann mache ich das. Aber gerade schreibe ich das Stück zu Michaela Kohlhaas, das heißt, die Figur verlässt mich noch nicht. Ich bleibe ihren Worten verbunden und ihrer Rage, aber ihrer Herzlichkeit auch. Ist ja auch eine sehr liebende Figur, die rächt ja nicht nur.
0: Heike Geißler, ihr Roman Michaela Kohlhaas, gerade im Surkamp Verlag erschienen, unser Buch der Woche. Und am 11. Juni kommt sie ins Literaturhaus in Hannover im Rahmen der NDR-Kulturreihe Der Norden liest mit diesem neuen Roman. Alles dazu auch online, die Angaben zum Buch ndr.de/kultur.

0: Zweiter Satz des Trompetenkonzerts in Estor von Johann Nepomuk Hummel, gespielt von Alison Balsam, die letztes Jahr bei der Last Night of the Proms ihre Konzertkarriere beendet hat, zusammen mit der Deutschen Kammerphilharmonie Bremen. Es ist 9.30 Uhr.
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0: Blick auf die Nachrichten. Im Bundesinnenministerium gibt es Pläne, den Zivilschutz zu stärken. Für rund 10 Milliarden Euro soll das technische Hilfswerk aufgerüstet werden, zum Beispiel mit neuen Fahrzeugen oder mehr Technik für Einsatzkräfte. Innenminister Dobrindt sagte der Bild-Zeitung, es gehe darum, im Kriegsfall oder bei Anschlägen gewaffnet zu sein. Die Seeadlerpopulation in Schleswig-Holstein ist auf einen neuen Höchststand geklettert. Das meldet die Projektgruppe Seeadlerschutz des Landes. In diesem Jahr brüten 169 Paare der Greifvögel zwischen Nord- und Ostsee. Dazu beigetragen haben viele ehrenamtliche Horstbewacher, aber auch das Verbot von bleihaltiger Munition. Zuvor hatten sich viele Greifvögel an Aas vergiftet, wenn Rehe oder Hirsche mit Blei geschossen worden waren. Und das Wetter bei uns im Norden, von allem mal was, Sonne, mal Wolken, mal auch kräftige Schauer kann es geben. Recht warm, 18 Grad in Schenefeld, westlich von Hamburg, 18 Grad an der Steilküste Schönhagen an der Ostsee und 19 Grad in Schöningen im Landkreis Helmstedt. Und jetzt Leonard Bernstein, die Ouvertüre zu Candide.

0: Musik, die schwindlig macht, und genauso ist sie gedacht und komponiert. Filmmusik zu Hitchcocks Vertigo von Bernard Herrmann, der ja auch Psycho geschrieben hat, oder Psycho, sagt man korrekterweise. Das war das Los Angeles Philharmonic Orchestra unter Esa Pekka Salonen um gleich 20 vor 10 auf NR Kultur. Vor einiger Zeit, vielleicht erinnern Sie sich, haben wir auf NR Kultur schon mal über das Problem berichtet, dass Konzerttickets schnell ausverkauft sind und dubiose Anbieter diese Tickets dann zu überhöhten Preisen verkaufen, nach dem Motto, die Leute wollen unbedingt ins Konzert und dann zahlen sie, wenn auch zähneknirschend, jeden Preis. In den USA, da gibt's ein anderes Phänomen. Gerade bei Popstars vor allem sind Konzertkarten besonders teuer und manche Musiker haben anscheinend zu hoch gepokert. Die Tickets sind zu teuer und die Nachfrage gar nicht so stark und die Folge, Konzerte in halbleeren Hallen müssen abgesagt werden. Antje Sieb berichtet.
1: In den USA gibt es schon einen neuen Begriff für das Phänomen
2: Blue Dot Fever.
1: Das Blue Dot Fever, blaue Punktefieber, gehe um. Benannt nach den blauen Punkten, mit denen Ticketplattformen die freien Sitze markieren, ist das Thema in den sozialen und anderen Medien.
3: What is Blue Dot Fever and why is it spreading?
1: Die These, mehr Konzerte würden abgesagt, weil nicht genug Tickets verkauft worden sind. Die Pussycat Dolls haben das für die kürzlich abgesagten US-Konzerte ihrer Revival-Tour auch halbwegs deutlich gesagt. Man habe sich den US-Teil der Tour ehrlich angesehen und alle bis auf ein Konzert gestrichen. Die Konzerte in Europa hingegen finden statt. Musiker wie Meghan Trainor, Post Malone oder Zayn Malik nannten andere Gründe für kurzfristige Absagen. Fans und Experten spekulieren trotzdem, ob Ticketverkäufe eine Rolle gespielt haben. Der große Konzertveranstalter Live Nation hat Anfang Mai bei der Bekanntgabe seiner Quartalsergebnisse widersprochen. Die Nachfrage sei hoch und die Anzahl der abgesagten Konzerte nicht höher als sonst, sagte CEO Michael Rapino.
4: We see nothing about cancellations in 26 full calendar that would be extraordinary.
1: Die Theorie von Musikjournalist Chris Willman, Topstars wie Billie Eilish oder Taylor Swift könnten zwar fast jeden Preis verlangen, aber wer nicht in der absoluten Top-Liga spiele, verkalkuliere sich schneller mal. Mit der Höhe der Preise, der Größe der Halle oder der Zahl der US-Fans, sagte er bei Entertainment Tonight.
5: You know, superstars can charge what they want. I think consumers are feeling like they will pay top dollar for superstar tours. Then maybe that's it for them for 6 months.
1: Die Konzertpreise in den USA sind hoch. Im Schnitt zahlt man mittlerweile für erfolgreiche Musiker nach Polsterdaten über 130 US-Dollar pro Ticket. Für Superstars sind ein paar hundert Dollar keine Seltenheit. Und bei begehrten Tickets bestimmt immer häufiger die Nachfrage den Preis, das sogenannte Dynamic Pricing. Wenn die Preise generell steigen, wird auch das Touren nicht billiger und insgesamt seien Konzerteinnahmen wichtiger geworden für Künstler, erklärte Musikbusiness-Experte Donald Passmann letztes Jahr auf der Messe South by Southwest. Mit Streaming lässt sich nicht so viel Geld verdienen wie mit Platten.
6: When I'm selling physical, there's no cap on how many I can sell. It's just the number of fans and people that want it. But when we're streaming, there's only so much money every month.
1: Ein möglicher weiterer Faktor, ein Gericht in den USA ist gerade zu dem Schluss gekommen, dass der große Veranstalter Live Nation zusammen mit der dazugehörigen Verkaufsplattform Ticketmaster im Land eine Art Monopol hat und Fans deshalb insgesamt bei Tickets draufzahlen. Der Rechtsstreit um Zahlungen oder die Zukunft der Firma ist noch nicht zu Ende. Dazu kommen professionelle Wiederverkäufer, die sich viele Tickets sichern und mit hohem Aufschlag weiterverkaufen. In mehreren Bundesstaaten, darunter auch Kalifornien, versuchen Politiker, diese Praxis gesetzlich stärker einzuschränken.
7: I wanna be the artist that I would wanna be a fan of.
1: Dafür kommen immer neue Konzertfilme ins Kino, gerade erst der von Billie Eilish. Auch Streaming-Gigant Netflix will mittlerweile mit Live-Events aller Art, darunter auch Konzerte, mehr Abos und mehr Werbung verkaufen. Ein richtiger Ersatz dafür, selbst in der Halle zu stehen, ist das sicher nicht. Aber vergleichsweise bezahlbar.
0: Neues Phänomen, nicht nur in den USA. Tickets zu teuer, Nachfrage gering.

0: Das sind immer sehr schöne Sätze, die arioso überschrieben sind. Das war der Beweis. Zweiter Satz der Sinfonie in D-Moll von Johann Baptist van Hall mit Concerto Köln um 10 vor 10. 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

Festival aus den Turkish Fragments von Michail Ippolitov Ivanov, gespielt vom Nationalen Sinfonieorchester der Ukraine. Und das war der Morgen. Eva Schramm begleitet Sie gleich durch den Vormittag. Ich bin Philipp Schmid, freue mich ab jetzt auf morgen früh. Einen glücklichen Montag, und das kann man immer sagen. Thank you for the music, hier gespielt von Benny von ABBA.

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1: Um 10 Uhr mit Michael Hafke. Der Klimaschutz in Deutschland ist ins Stocken geraten. Das geht aus dem neuen Prüfbericht des Expertenrats für Klimafragen hervor, in dem die aktuellen Daten zur Treibhausgasemission aufgelistet werden. Aus Berlin Maximilian Ulrich.
2: Die Berechnungen des Expertenrats für Klimafragen ergeben, im letzten Jahr blieben die deutschen Treibhausgasemissionen nahezu konstant. In den nächsten Jahren sinken die Emissionen wohl zu langsam. Ab 2030 wird Deutschland laut Projektion des Expertenrats zahlreiche Klimaziele wahrscheinlich deutlich verfehlen. Ein Grund dafür könne auch das neue Heizungsgesetz sein, das die Koalition in der letzten Woche beschlossen hat. Der Expertenrat kritisiert außerdem das im März vorgestellte Klimaschutzprogramm der Bundesregierung als unzureichend und warnt die Regierung vor weiteren Klagen gegen ihre Klimapolitik. Deutschland hat sich gesetzlich verpflichtet, bis 2045 unterm Strich keine Treibhausgase mehr auszustoßen. Beim Verfehlen bestimmter Zwischenziele drohen schon 2030 Strafzahlungen auf EU-Ebene.
1: Die Zahl der Hinrichtungen ist im vergangenen Jahr laut Amnesty International stark gestiegen. Die Menschenrechtsorganisation berichtet von weltweit mehr als 2700 vollstreckten Todesstrafen. Aus der NDR Nachrichtenredaktion Christiane Rüther.
3: Amnesty zufolge hat sich die Zahl der Hinrichtungen damit im Vergleich zu 2024 fast verdoppelt und den höchsten Stand seit mehr als 40 Jahren erreicht. Der Anstieg geht laut Amnesty auf wenige Staaten zurück, allen voran der Iran. Dort könne man aktuell auf bedrückendste Weise mitverfolgen, wie Staaten die Todesstrafe systematisch einsetzen, um Menschen zum Schweigen zu bringen, benachteiligte Gruppen zu unterdrücken und Angst zu verbreiten. Die rund 2700 erfassten Hinrichtungen sind aber nur ein Teil dessen, was wirklich geschieht. So gelten Hinrichtungen in China als Staatsgeheimnis. Allein dort hat es laut Amnesty vermutlich tausende vollstreckte Todesstrafen gegeben. Auch Zahlen zum Beispiel aus Vietnam oder Nordkorea liegen nicht vor.
1: Der geplante Fehmarn-Belt-Tunnel zwischen Deutschland und Dänemark wird noch später als geplant und in 2 Schritten eröffnet. Zunächst solle der Straßenteil für den Verkehr freigegeben werden, die Eisenbahnverbindung erst zu einem späteren Zeitpunkt, teilte der staatliche dänische Tunnelbauherr mit. Als Grund werden neben technischen Problemen beim Bau des Tunnels Verzögerungen bei der Bahnanbindung auf deutscher Seite angegeben. Neue Termine nennt die Baugesellschaft nicht. Die dänische Zeitung Børsen berichtet aber, dass die Straßenverbindung durch den 18 Kilometer langen Tunnel zwischen den Inseln Fehmarn und Lolland frühestens 2032 eröffnet werden soll. Der ursprünglich geplante Termin war 2029. Bundesinnenminister Dobrindt will laut einem Bericht der Bild den Zivilschutz in Deutschland massiv ausbauen. Für zusätzliche Ausrüstung, Gebäude, Personal und Technik will die Bundesregierung demnach rund 10 Milliarden Euro bereitstellen. Aus Berlin Nicole Markwald.
4: Vorgesehen ist auch eine neue Stabsstelle im Bundesinnenministerium namens Kommando Zivile Verteidigung. Sie soll im Verteidigungsfall die Zusammenarbeit mit der Bundeswehr koordinieren. Im Kabinettsentwurf ist die Anschaffung von 1000 neuen Spezialfahrzeugen und 110.000 Feldbetten geplant. Teil des Vorhabens ist auch, an 50 Standorten medizinische Eingreiftruppen für eine große Zahl von Verletzten aufzubauen. Ziel ist nach Angaben des CSU-Politikers eine stärkere Vernetzung für mehr Sicherheit.
1: In Rheinland-Pfalz wählt der Landtag heute einen neuen Ministerpräsidenten. Zur Wahl steht CDU-Chef Schnieder, der künftig eine Koalition mit der SPD anführt. Ein Bündnis aus den beiden Parteien hat es in Rheinland-Pfalz bislang noch nie gegeben. In den vergangenen 35 Jahren hatte stets die SPD den Regierungschef oder die Regierungschefin gestellt. Im Mainzer Landtag sind außerdem noch die AfD und die Grünen vertreten. Die Zahl der Baugenehmigungen in Deutschland ist weiter gestiegen. Laut dem Statistischen Bundesamt wurden im März 21.800 Wohnungen in neuen oder bestehenden Gebäuden genehmigt. Das sind 11,5% mehr als im März 2025. Nimmt man die ersten 3 Monate des Jahres zusammen, hat sich der Aufwärtstrend im Vergleich zum Vorjahreszeitraum etwas abgeschwächt. Die meisten der neu genehmigten Wohnungen liegen in Mehrfamilienhäusern, gefolgt von Ein- und Zweifamilienhäusern. Und das waren die Nachrichten. Das Wetter in Norddeutschland. Es gibt heute neben Sonne oft dichte Wolken. Dazu kommen gelegentlich Schauer, später auch einzelne Gewitter. Nach Osten hin ist es dagegen freundlicher und das bei Werten zwischen 13 Grad auf Wangerooge und bis 21 Grad in Parchim. Morgen dann ein Wechsel aus Sonne und Wolken. Von Südwesten her wird es allmählich stärker bewölkt. Es kommen einzelne Schauer hinzu und das bei maximal 16 bis 21 Grad. Ähnlich sieht es am Mittwoch aus. Es ist bewölkt, dazu zeitweise Schauer und 15 bis 21 Grad. Und das sind auch die Temperaturen am Donnerstag. Und es bleibt wechselhaft. Es ist 10.05 Uhr.
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5: Ich hoffe, Sie sind heute einigermaßen gut gelaunt in diese neue Woche gestartet und dass unsere Musikauswahl dazu auch noch ein bisschen beitragen kann. Gleich berichten wir auch noch über ein Hörspiel auf Plattdeutsch. Auf Hochdeutsch heißt der Titel Das Abenteuer in der Unterwelt. Und wie man das auf Plattdeutsch ausspricht, das werde ich gleich noch ein bisschen üben. Hallo und herzlich willkommen

Das Stück Masken aus dem Ballett Romeo und Julia von Sergei Prokofjew in einer besonderen Bearbeitung für Violine und Klavier. Hört sich gut an, finde ich, mit Neman Jaradulovic und Laure Favre-Kahn. Und jetzt können Sie sich musikalisch ein bisschen die Meeresgischt ins Gesicht oder besser in die Ohren sprühen lassen. Hier ist die Hebriden-Ouvertüre von Felix Mendelssohn Bartholdy, der sich die wilde schottische Landschaft in jungen Jahren persönlich angeschaut hat.

0: Das war das Freiburger Barockorchester unter Pablo Eras Casado mit der Konzertouvertüre Die Hebriden von Felix Mendelssohn Bartholdy auf NDR Kultur. Niederdeutsche Hörspiele gehören seit Jahrzehnten fest zum Programm des NDR. Jedes Jahr werden auch mehrere Geschichten neu produziert. Für Kinder sind die aber meist nicht so reizvoll. Eine Lücke, die nun mindestens schon mal kleiner wird, denn seit heute können sie das erste interaktive Kinderhörspiel auf Platt überhaupt spielen und anhören. Der Titel, ich versuch's mal, Dat Aventure in de Innerwelt. Unsere Reporterin Lina Marcin stellt das Projekt vor.
1: Ein bisschen aufgeregt sind Ida Hansen, Jette Kuschner und Lutz-Philipp Graf schon, als sie sich einen Platz im NDR-Studio in Flensburg suchen. Hier hören sie gleich zum ersten Mal, was aus ihren Aufnahmen im Hörspielstudio im Dezember geworden ist. Sie sprechen die drei Hauptfiguren im Hörspiel Dat Aventure in der Innerwelt, haben Leila, Clara und Jonte ihre Stimmen geliehen.
2: Ich bin werden aufgeregt, aber ich freue mich auch total, aber ich bin schon gespannt, wie ich mich anhöre.
3: Ich freue mich auf ein cooles Hörspiel mit Variationen und Fälle, Sachen, die man sich anhören kann.
4: Und manche stehen das also definitiv lustig, häufig. Aber ich glaube mehr so, dass das für Jüngere auch spannend ist.
5: Los nun, bitte reklamieren. In 2, 3.
1: Durch eine mysteriöse Kluft mitten im Wald geht's für die Kinder rein in die Unterwelt. Dort treffen sie auf die komischsten Kreaturen, unter anderem auf die Skelettdame Hildegard und auf einen sehr unfreundlichen Zentauren.
6: Wir wollen bloß helfen, wirklich.
7: So. Bloß helfen. Du wie alle Regeln von der Toten ignorieren. Ihr hört hier nicht zu. Ihr dürft hier bloß bleiben, wenn ihr tot seid.
4: Aber wart wie?
7: Also. Smackt jung letzten Wör.
1: Und wie es in dieser Szene weitergeht, das entscheiden die Zuhörerinnen und Zuhörer. An 16 Stellen im Hörspiel haben sie die Wahl. Hier zum Beispiel weglaufen oder besänftigen. Geschrieben wurde das Hörspiel von Lisa Krumme aus der NDR Info-Mikado-Redaktion. Auf Hochdeutsch wurde Das Abenteuer in der Unterwelt schon im vergangenen Herbst veröffentlicht. Lorenz Lorenzen und Helge Albrecht aus der Plattdeutsch-Redaktion haben nun die niederdeutsche Version daraus gemacht und sind für die Übersetzung kürzlich mit dem dritten Platz des Hartmut-Cyriax-Preises für niederdeutsche Übersetzung ausgezeichnet worden.
8: So, Levelü, Knoken inpacken oder Knoken leverlegen loten? Was meint Sie?
1: In Flensburg beim Pre-Listening, also dem Vorabhören des Hörspiels, dürfen Ida, Jette und Lutz gerade selbst mit ein paar Freunden die Geschichte durchspielen. Die drei sind alle Muttersprachler, schnacken auch zu Hause platt. Und für alle ist so eine Hörspielaufnahme eine Premiere gewesen. Das Fazit der Freunde? Durchweg begeistert.
9: Also ich habe irgendwie nicht gemerkt, dass sie das zum ersten Mal gemacht haben. Also ich fand das alles, das hat sich sehr toll angehört.
10: Also ich fand das erstmal total ungewohnt, dass Ida jetzt auf einmal in dem Hörspiel selber drin war. Ich fand, sie hat das aber total gut gemacht und das Hörspiel war auch mega spannend.
9: Ich fand es auch sehr cool, dass man da so entscheiden konnte. Und auch, dass man dann im Nachhinein noch darüber überlegt, was passiert wäre, wenn man das andere genommen hätte oder so.
1: Auch die drei Sprecherinnen und Sprecher sind zufrieden.
4: Ich finde, das ist richtig gut geworden und irgendwie ist das auch richtig schön, das du alles zusammen zu sehen.
2: Ich bin ganz zufrieden. Also ich habe meine Stimme wirklich noch nie wiedergeben gehört. Also in Wirklichkeit ist sie ja immer anders, dass man das hört, finde ich.
3: Sehr, sehr cool. Ich habe mir das auch, wie schon Lutz gesagt hat, ich habe mir das schlimmer vorgestellt. Ja, auch mit das Singen. Das habe ich mir ganz schrecklich vorgestellt. Aber das wäre irgendwie ganz, ganz okay.
5: Ist egal, wohin du gehst, wie man alt sieht. Wie man alt sieht, Gründe werden.
1: Wer nun wissen möchte, warum die Kinder im Hörspiel dieses Lied anstimmen und ob es ein Happy End gibt, der muss sich selbst durch Dat Aventure in die Innerwelt klicken. Gemacht für Kinder ab 9 Jahren, aber auch für Erwachsene ein gruseliger Spaß.
0: Sie finden dieses interaktive Hörspiel auf abenteuer.ard.de. Das kann dann auch gespielt werden, übrigens auch mit Untertiteln zum Mitlesen. Und die komplette Version zum Anhören steht in ARD Sounds.

Mit Cembalo und Erzlaute Jean-Rondeau und Thomas d'Orfort mit dem Stück La Portugaise aus der 15. Suite von Antoine Forqueray auf NDR Kultur 10.26 Uhr. Ja, nur 25 Jahre alt wurde der österreichische Komponist Hans Rott. Zwei komplette Sinfonien konnte er in dieser so kurzen Zeit vollenden, hat auch einiges an Kammermusik und Klaviermusik geschrieben. 1884 ist Hans Rott an Tuberkulose gestorben. Die Bamberger Symphoniker haben seine erste Sinfonie aufgenommen, daraus jetzt der dritte Satz.

0: Das war das Scherzo, der dritte Satz der ersten Sinfonie von Hans Rott in einer Aufnahme mit den Bamberger Symphonikern. Die Leitung hatte Jakob Ruger.
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0: Der französische Schriftsteller, Bohemien und Lyriker Charles Baudelaire hatte zu Lebzeiten leider keinen durchschlagenden Erfolg. Er prägte aber Generationen von Schriftstellerinnen und Schriftstellern. Vor allem seine Gedichtsammlung Fleur du Mal, Blumen des Bösen, diente immer wieder als Inspirationsquelle. Was aber haben Dichter und Dichterinnen mit einem Albatros gemein? Die Antwort findet sich in Baudelaires gleichnamigen Gedicht, das Christian Brückner nun vorträgt.
2: Oft zum Zeitvertreib fangen die Seeleute sich Albatrosse ein, jene mächtigen Meervögel, die als lässige Reisegefährten dem Schiffe folgen, wie es auf bitteren Abgründen seine Bahn zieht. Kaum haben sie die Vögel auf die Planken gesetzt, so lassen diese Könige der Bläue unbeholfen und verlegen ihre großen weißen Flügel wie Ruder kläglich neben sich am Boden schleifen. Dieser geflügelte Reisende, wie ist er linkisch und schlaff? Er unlängst noch so schön, wie ist er lächerlich und hässlich? Der eine neckt seinen Schnabel mit einer Stummelpfeife, der andere ahmt hinkend den Krüppel nach, wie er zu fliegen versuchte. Der Dichter gleicht dem Fürsten der Wolken, der mit dem Sturm Gemeinschaft hat und des Bogenschützen spottet. Auf den Boden verbannt, von hohem Geschrei umgeben, hindern die Riesenflügel seinen Gang.
0: Christian Brückner las hier das Gedicht Albatros von Charles Baudelaire.

Felicity Lott sang hier das Lied Serchaud aus den Liedern Opus 24 von Ernest Chausson, am Klavier begleitet von Graeme Johnson. Felicity Lott, am Freitag ist sie im Alter von 79 Jahren gestorben an Krebs. Die Pianistin Angela Hewitt hat über sie gesagt, sie war die perfekte Sängerin, eine so klare Diktion, besonders im französischen Stil. Charme. Ja, Felicity Lott war eine der großen Sopranistinnen der vergangenen Jahrzehnte. Die Frankfurter Allgemeine Zeitung, die BBC und Radio France haben ihr gleichermaßen lange Nachrufe gewidmet. Sie war eine Grande Dame, nahbar, witzig, klug, elegant. Auf der Opernbühne wurde sie mit den Frauenrollen von Richard Strauss, allen voran der Marschallin im Rosenkavalier, über Jahre gefeiert, auch mit ihren Mozart- und Offenbach-Interpretationen. Und weil wir sie gerade mit einem französischen Kunstlied gehört haben. Frankreich war Felicity Lotts Herzensland, das hat sie mal so formuliert. Da hat sie in jungen Jahren auch mal eine Weile gelebt und studiert. Ihren Durchbruch hatte sie aber dann doch in ihrer Heimat England Mitte der 70er Jahre, als sie in London als Pamina einsprang. Nun ist Felicity Lott am Freitag gestorben.

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0: Das war Musik der Französin Augusta Olmès, Satz 3 aus ihrer Sinfonie. Roland Furiot spielte hier die Deutsche Staatsphilharmonie aus Rheinland-Pfalz. Und davor, das war Filmmusik von Patrick Doyle aus Sinn und Sinnlichkeit. In der kommenden Stunde schauen wir mal, wie gestern die Premiere des Barbiers von Sevilla in Hamburg war. Jetzt die Nachrichten.
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2: Um 11 Uhr mit Michael Hafke. Der Klimaschutz in Deutschland ist ins Stocken geraten. Das geht aus dem neuen Prüfbericht des Expertenrats für Klimafragen hervor, in dem die aktuellen Daten zur Treibhausgasemission aufgelistet werden. Aus Berlin, Maximilian Ulrich.
3: Die Berechnungen des Expertenrats für Klimafragen ergeben, im letzten Jahr blieben die deutschen Treibhausgasemissionen nahezu konstant. In den nächsten Jahren sinken die Emissionen wohl zu langsam. Ab 2030 wird Deutschland laut Projektion des Expertenrats zahlreiche Klimaziele wahrscheinlich deutlich verfehlen. Ein Grund dafür könne auch das neue Heizungsgesetz sein, das die Koalition in der letzten Woche beschlossen hat. Der Expertenrat kritisiert außerdem das im März vorgestellte Klimaschutzprogramm der Bundesregierung als unzureichend und warnt die Regierung vor weiteren Klagen gegen ihre Klimapolitik. Deutschland hat sich gesetzlich verpflichtet, bis 2045 unterm Strich keine Treibhausgase mehr auszustoßen. Beim Verfehlen bestimmter Zwischenziele drohen schon 2030 Strafzahlungen auf EU-Ebene.
2: Die Zahl der Hinrichtungen ist im vergangenen Jahr laut Amnesty International stark gestiegen. Die Menschenrechtsorganisation berichtet von weltweit mehr als 2700 vollstreckten Todesstrafen. Aus der NDR-Nachrichtenredaktion Christiane Rüther.
4: Amnesty zufolge hat sich die Zahl der Hinrichtungen damit im Vergleich zu 2024 fast verdoppelt und den höchsten Stand seit mehr als 40 Jahren erreicht. Der Anstieg geht laut Amnesty auf wenige Staaten zurück, allen voran der Iran. Die rund 2700 erfassten Hinrichtungen sind aber nur ein Teil dessen, was wirklich geschieht. So gelten Hinrichtungen in China als Staatsgeheimnis. Allein dort hat es laut Amnesty vermutlich tausende vollstreckte Todesstrafen gegeben. Auch Zahlen zum Beispiel aus Vietnam oder Nordkorea liegen nicht vor.
2: Beim Bau des Fehmarn-Belt-Tunnel zwischen Schleswig-Holstein und Dänemark gibt es neue Verzögerungen. Wie die dänische Betreibergesellschaft mitteilte, können Züge den Tunnel erst deutlich später befahren als Autos. Aus Lübeck, Tobias Gellert.
5: Zunächst sollen laut Baugesellschaft nur Autos und Lastwagen durch den 18 Kilometer langen Fehmarn-Belt-Tunnel fahren können. Züge würden erst später folgen. Ein Grund, die Bahnstrecke auf deutscher Seite werde nicht rechtzeitig fertig. Deshalb sei die Eröffnung in zwei Schritten laut Sund und Belt notwendig, um die letzte Bauphase einfacher zu machen. Konkrete Eröffnungstermine nannten die Betreiber aber nicht. Zuletzt hieß es, dass der Tunnel erst 2031 fertig werde. Ursprünglich war mit Ende 2029 geplant worden.
2: Bundesinnenminister Dobrindt will laut einem Bericht der Bild den Zivilschutz in Deutschland massiv ausbauen. Für zusätzliche Ausrüstung, Gebäude, Personal und Technik will die Bundesregierung demnach rund 10 Milliarden Euro bereitstellen. Aus Berlin Nicole Markwald.
6: Vorgesehen ist auch eine neue Stabsstelle im Bundesinnenministerium namens Kommando Zivile Verteidigung. Sie soll im Verteidigungsfall die Zusammenarbeit mit der Bundeswehr koordinieren. Im Kabinettsentwurf ist die Anschaffung von 1.000 neuen Spezialfahrzeugen und 110.000 Feldbetten geplant. Teil des Vorhabens ist auch, an 50 Standorten medizinische Eingreiftruppen für eine große Zahl von Verletzten aufzubauen. Ziel ist nach Angaben des CSU-Politikers eine stärkere Vernetzung für mehr Sicherheit.
2: In Rheinland-Pfalz wählt der Landtag heute einen neuen Ministerpräsidenten. Zur Wahl steht CDU-Chef Schnieder, der künftig eine Koalition mit der SPD anführt. Ein Bündnis aus den beiden Parteien hat es in Rheinland-Pfalz bislang noch nie gegeben. In den vergangenen 35 Jahren hatte stets die SPD den Regierungschef oder die Regierungschefin gestellt. Im Mainzer Landtag sind außerdem noch die AfD und die Grünen vertreten. Wegen gestohlener Signalkabel kommt es im S-Bahn-Verkehr in Hannover aktuell zu Behinderungen. Wie die Betreibergesellschaft Transdev mitteilte, sind von den Einschränkungen die S-Bahn-Linien 4, 6, 61 und 7 betroffen. Die Probleme würden vermutlich bis 14 Uhr andauern. Mit Verspätungen ist vor allem auf der Strecke Richtung Celle zu rechnen. Andere Züge fahren nur einmal pro Stunde. Wo genau die Signalkabel gestohlen wurden und wer dafür verantwortlich ist, ist nicht bekannt. Und das waren die Nachrichten. Das Wetter in Norddeutschland: Es gibt heute neben Sonne oft dichte Wolken. Dazu kommen gelegentlich Schauer, später auch einzelne Gewitter. Nach Osten hin ist es freundlicher, bei Werten zwischen 13 Grad auf Wangerooge und bis 21 Grad in Parchim. Morgen dann gibt es einen Wechsel aus Sonne und Wolken. Von Südwesten her ist es allmählich stärker bewölkt. Dazu einzelne Schauer und 16 bis 21 Grad. Am Mittwoch dann sieht es ähnlich aus. Bewölkt, zeitweise Schauer und 15 bis 21 Grad. Und auch am Donnerstag bleibt es wechselhaft bei unveränderten Temperaturen. Es ist 11.05 Uhr.
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0: Mit Feinripp-Unterwäsche, Yogamatte und großen Emotionen feierte gestern unter der Leitung von Omer Meer-Welber Rossinis Barbier von Sevilla an der hamburgischen Staatsoper Premiere. Warum einige Zuschauer gleich zweimal hingeschaut haben, warum Inszenierungen immer polarisieren und warum viele Leute so richtig Spaß hatten bei diesem Opernabend, das sagen wir Ihnen gleich um 20 nach 11. Hallo und einen schönen Montag.

Mit dem Horn war das Anthony Halstead, begleitet von der Hannover Band unter Roy Goodman und dem zweiten Satz aus dem Hornkonzert in D-Dur von Michael Haydn. Es muss doch Frühling werden, so hat der Komponist und Dirigent Ferdinand Hiller seine Sinfonie in E-Moll genannt. Ich finde, das passt ganz gut heute, aber die Temperaturen sollen ja wieder ein bisschen klettern und ja, der Regen tut der Natur ja auch gut. Trotzdem lassen wir uns jetzt ein bisschen von Hiller mit Frühlingsmusik versorgen. Im 19. Jahrhundert lebte dieser Ferdinand Hiller übrigens, war lange Zeit Leiter des Kölner Gürzenich-Orchesters und des Kölner Konservatoriums. Hier nun der zweite Satz seiner Frühlingssinfonie, ein Adagio.

0: Die Ouvertüre der Ballettsuite Pulcinella von Igor Strawinsky war das mit dem New York Philharmonic Orchestra unter Leitung von Pierre Boulez auf NDR Kultur am Montagvormittag. So witzig wie diesmal ist es nicht oft in der Hamburgischen Staatsoper. Die neue Inszenierung von Rossinis Opernhit Der Barbier von Sevilla setzt vor allem auf Unterhaltung. Die Regisseurin Tatjana Gürbatscha hat offenbar bei der Arbeit einen Clown gefrühstückt. Gut so, findet Daniel Kaiser. Er war für uns gestern Abend in der Premiere.
1: Er ist der frechste Friseur der Operngeschichte. Dieser Barbier hat Schneid. Mit Tipps und Tricks, mit Verkleidungen und Fantasie hilft der Barbier dem Grafen Almaviva, seine Rosina zu erobern, an ihrem Erziehungsberechtigten vorbei, der auch ein Auge auf die junge Frau geworfen hat.
2: Das Bühnenbild war wunderbar, das Orchester war wunderbar, der Dirigent war wunderbar. Es war alles ganz toll.
1: Im Original verkleidet sich der Graf als Musiklehrer. In Hamburg wird er zum Yoga-Lehrer mit Stirnband und Yogamatte unterm Arm und versucht dem stocksteifen Vormund einen Sonnengruß und ein Om zu entlocken. Das macht Spaß. Es ist ein bisschen klamaukig, ein bisschen frivol, ein bisschen wie im Ohnsorg mit Türenklappen, Slapstick, Verwechslung und Verkleidung. Die Bühnenaction geht schon vor perfekten Klang an diesem Abend.
3: Es ist eine leichte Komödie und das hat die Regisseurin ganz toll gemacht. Die hatte so viele Ideen. Du hattest immer was zu gucken.
1: Stehen die Soldaten in Unterhemd und Unterbüchs da. Feinripp. Da rettet der Souffleur einen Kanarienvogel und da äfft der Bass Don Bartolo eine Koloratur-Arie nach.
4: Man hat diesmal auch so diese Spielfreude bei den Musikerinnen und Musikern gemerkt. Hat Spaß gemacht.
1: Der Witz steckt vor allem in der Musik und Dirigent Omar Meyer-Welber legt die Pointen frei. Mit dem Philharmonischen Staatsorchester, aber auch solo als Begleiter am Hammerklavier, der sich durch die Gefühlswelt der Klassik- und Popgeschichte improvisiert. Wie Meyer-Welber schon am Anfang die Ouvertüre mit wechselnden Tempi zu einem wunderbar fluiden Klangerlebnis macht, ist herausragend. Dieser Dirigent ist ein echtes Geschenk für Hamburg. Der Barbier ist hier kein onkelhafter Strippenzieher, sondern Mattia Olivieri spielt ihn als sexy Figaro wie aus dem Barbershop nebenan. Und Jonah Hoskins als Graf Almaviva könnte auch als blonder Surferboy durchgehen. So viel Fitnessstudio-Bizeps ist selten auf der Opernbühne zu sehen.
4: Wir wurden ganz unruhig, also bei diesen jungen Sängern. Das war tatsächlich mal was völlig anderes. Es war großartig.
3: Das war echt eine Augen- und Ohrenweide heute.
1: Beim Schlussapplaus gab es viel Jubel, nur einige wenige Buhs. Für den Dirigenten und auch für die Mezzosopranistin Jilly Jorstadt waren zu vernehmen.
5: Das war sehr irritierend, war auch sehr überflüssig. Sie hat es toll gespielt, sie hat es gut abgeliefert. Man könnte es sich brillanter vorstellen, aber deshalb zu buhen finde ich lächerlich.
1: Jetzt mal ernsthaft, wer da offenbar aus Geschmacksgründen eine Sängerin ausbuht, hat vielleicht nicht die sittliche Reife, eine Opernvorstellung zu besuchen. Es stimmt aber, nicht alle hatten Spaß.
6: Ich habe mich noch nie so gelangweilt in einem Barbier wie heute, weil es Klamauk war, weil es schlecht gesungen war, weil es beschissen dirigiert war, weil diese Inszenierung kein Witz, kein Esprit hatte, sondern einfach nur platt war.
1: Oha, den allermeisten hat es aber gefallen.
0: Die neue Inszenierung von Rossinis Der Barbier von Sevilla ab jetzt in der Hamburgischen Staatsoper. Und dann können Sie sich ja mal selbst ein Urteil bilden. Das nächste Mal schon morgen, da gibt's die nächste Vorstellung. Und hier ist Musik aus dem Barbier.

La Calunnia e un Venticello, die berühmteste Arie des Musiklehrers Don Basilio aus der Oper Der Barbier von Sevilla, sang hier der neuseeländische Bass Jonathan Lemalu, begleitet vom New Zealand Symphony Orchestra hier auf NDR Kultur. Ja, und jetzt braust hier gleich ein Gewitter über den Äther. Ludwig van Beethoven lässt nämlich ein Gewitter aufziehen hier auf NDR Kultur. Da blitzt und donnert es gleich im vierten Satz der Pastorale der 6. Sinfonie, kongenial in Szene gesetzt vom Dirigenten Christian Thielemann und den Wiener Philharmonikern.

0: Die Sätze 4 und 5 aus der 6. Sinfonie von Ludwig van Beethoven spielten hier die Wiener Philharmoniker unter Christian Thielemann. Vor dieser Musik haben wir über die neue Barbier von Sevilla-Inszenierung in Hamburg gesprochen. Und eine Hörerin aus Westerstede hat uns dann über den Messenger der NDR Kultur-App mitgeteilt, dass auch am Oldenburger Staatstheater gerade diese Oper zu sehen ist. Mit einer grandiosen Inszenierung, das als Tipp an alle Rossini-begeisterten Hörerinnen und Hörer. Bernhard ist im Ruhestand. Kurz vor seinem 70. Geburtstag fängt er an, Bilanz zu ziehen. Sein Leben scheint in routinierter, belangloser Eintönigkeit zu versinken. Wo nur sind die Jahre geblieben? Mit diesem Gefühl erinnert er sich an die Zeit, die er in Salerno verbracht hat. Damals schien alles möglich, leicht und unbeschwert. Hans-Ulrich Treichel taucht auch in seinem neuen Roman Das Karussell tief ein in die Innenansicht seines Helden.
1: Das ist der entscheidende Weltzugang, glaube ich, den die Figuren haben. Ohne ihr Innenleben wäre die Welt eine ganz andere jeweils. Und das ist das, wie sie die Welt aneignen, wie sie werten, wie sie fühlen, was sie sehen, was ihnen wichtig ist, was sie erhoffen, was sie als Verlust empfinden. Also das ist ganz entscheidend. Das ist die Perspektive. Das ist auch das für mich das Gute an der Literatur, dass ich keinen objektiven Bericht schreiben muss über die Zustände in Salerno, sondern dass ich den Blick auf die Welt öffnen kann, aus einer einzigen Figur heraus.
0: Der Schriftsteller, Lyriker und Librettist Hans-Ulrich Treichel hat bis 2018 auch als Professor am Deutschen Literaturinstitut der Uni Leipzig gelehrt. Jetzt ist gerade sein neuer Roman Das Karussell erschienen. Darin hat er das Setting seines Schreibens wieder einmal nach Italien verlegt. Eine Reise in die Vergangenheit, garniert mit Hoffnungen, Träumen und der Melancholie des Südens. Über all dies spricht Hans-Ulrich Treichel in NDR Kultur à la carte ab 13 Uhr bei uns.

Das war gerade das Alliage-Quintett mit der Serenade in H-Moll von Germaine Taillefer und davor Lisa Besnosiak mit dem Orchestra of the Age of Enlightenment unter Franz Brücken und der berühmten Badinerie aus der Orchestersuite in H-Moll von Johann Sebastian Bach. Und jetzt geht es mit uns musikalisch in den Nordwesten Europas mit dem wunderbar melancholischen Volkslied Wild Mountain Time, das Scott Tennant jetzt auf der Gitarre spielt.

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1: Um 12 Uhr mit Tarek Yusbashi. Die Anstrengungen der Bundesregierung beim Klimaschutz reichen Experten zufolge nicht aus. Zu diesem Ergebnis kommt der Rat für Klimafragen, der sein neuestes Gutachten in Berlin veröffentlicht hat. Hauptstadtkorrespondent Jan-Frederik Willems mit den Einzelheiten.
2: Erstmal gerät Deutschland noch nicht in Schwierigkeiten wegen der Treibhausgasemissionen. Das selbstgesetzte Ziel für das vergangene Jahr wurde knapp eingehalten. Danach sieht es allerdings düster aus. Die Ziele, bis 2030 die Treibhausgasemissionen um 65% zu reduzieren, bis 2040 um 88% und bis 2045 CO2-neutral zu sein, sie alle werden nach den Berechnungen der Experten zunehmend deutlich verfehlt. Erschwerend kommt dazu die Abwicklung des sogenannten Heizungsgesetzes, die Abschwächung des Verbrenneraus auf EU-Ebene, das geplante Einfrieren des CO2-Preises, alles noch nicht eingepreist in die errechneten Emissionen. Und dass das neue Klimaschutzprogramm von Umweltminister Carsten Schneider das Ruder noch rumreißt, erwartet der Expertenrat für Klimafragen auch nicht. Formal ergibt sich aus dem neuen Prüfbericht trotzdem noch kein Handlungsdruck für die Regierung. Erst wenn der Expertenrat im kommenden Jahr noch einmal die Verfehlung der Klimaziele feststellt, müssen zusätzliche Maßnahmen beschlossen werden.
1: Inmitten festgefahrener Verhandlungen zwischen dem Iran und den USA hat Teheran nach eigenen Angaben wieder neue Vorschläge nach Washington geschickt. Außenamtssprecher Baghaei sagte vor Reportern, der Iran habe gestern über den Vermittler Pakistan seine Standpunkte übermittelt. Über die Inhalte ist noch nichts bekannt. Zuvor hätten die USA Antworten auf Irans vorangegangenen Vorschlag übermittelt, sagte Baghaei weiter. US-Präsident Trump hatte diesen öffentlich als dämlichen Vorschlag abgetan. Beide Kriegsparteien sind bislang offenbar nicht wesentlich von ihren Forderungen abgerückt. Bundesinnenminister Dobrindt will laut einem Bericht der Bild den Zivilschutz in Deutschland massiv ausbauen. Für zusätzliche Ausrüstung, Gebäude, Personal und Technik will die Bundesregierung demnach rund 10 Milliarden Euro bereitstellen. Aus Berlin, Nicole Markwald.
3: Vorgesehen ist auch eine neue Stabsstelle im Bundesinnenministerium namens Kommando Zivile Verteidigung. Sie soll im Verteidigungsfall die Zusammenarbeit mit der Bundeswehr koordinieren. Im Kabinettsentwurf ist die Anschaffung von 1.000 neuen Spezialfahrzeugen und 110.000 Feldbetten geplant. Teil des Vorhabens ist auch, an 50 Standorten medizinische Eingreiftruppen für eine große Zahl von Verletzten aufzubauen. Ziel ist nach Angaben des CSU-Politikers eine stärkere Vernetzung für mehr Sicherheit.
1: Das evangelische Hilfswerk Brot für die Welt beklagt, dass Freiheitsrechte weltweit immer stärker eingeschränkt werden. Das Hilfswerk erstellt jährlich einen sogenannten Atlas der Zivilbevölkerung, in dem festgehalten ist, in welchen Ländern nach Ansicht der Organisation Meinungs- und Versammlungs- und Vereinigungsfreiheit umfassend garantiert sind. Die Bestnote erhalten danach nur 39 Staaten, in denen 3,4% der Weltbevölkerung leben, unter anderem Kanada, Japan, Norwegen, Schweden und Portugal. Deutschland wurde in dem Atlas herabgestuft auf beschränkte Freiheitsrechte. Als Grund wird das Vorgehen der deutschen Behörden im Zusammenhang mit Protesten gegen den Gaza-Krieg genannt. Beim Bau des Fehmarn-Belt-Tunnels zwischen Schleswig-Holstein und Dänemark gibt es neue Verzögerungen. Wie die dänische Betreibergesellschaft mitteilte, können Züge den Tunnel erst deutlich später befahren als Autos. Aus Lübeck Tobias Gellert.
4: Zunächst sollen laut Baugesellschaft nur Autos und Lastwagen durch den 18 Kilometer langen Fehmarn-Belt-Tunnel fahren können. Züge würden erst später folgen. Ein Grund, die Bahnstrecke auf deutscher Seite werde nicht rechtzeitig fertig. Deshalb sei die Eröffnung in zwei Schritten laut Sund und Belt notwendig, um die letzte Bauphase einfacher zu machen. Konkrete Eröffnungstermine nannten die Betreiber aber nicht. Zuletzt hieß es, dass der Tunnel erst 2031 fertig werde. Ursprünglich war mit Ende 2029 geplant worden.
1: Das von einem Hunter-Virus-Ausbruch betroffene Kreuzfahrtschiff hat am Vormittag den Hafen von Rotterdam erreicht. In der niederländischen Stadt werden die verbliebenen 27 Menschen von Bord gehen und sich in Quarantäne begeben. Es handelt sich um 25 Besatzungsmitglieder und zwei medizinische Mitarbeiter. An Bord befindet sich auch noch die Leiche einer Deutschen, die Anfang Mai an den Folgen einer Hunter-Virus-Infektion gestorben war. Das Schiff soll nun in Rotterdam gründlich desinfiziert werden. Das waren die Nachrichten. Das Wetter in Norddeutschland, freundlich und länger trocken, später teils kräftige Schauer, kaum Gewitter bei 13 Grad auf den Nordseeinseln bis 21 Grad an der Müritz. Und morgen Sonne und Wolken, auch einzelne Schauer und ein paar Gewitter sind möglich. Die Temperaturen liegen bei 16 bis 21 Grad. Es ist 12.05 Uhr.
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Das war das Menuett aus der böhmischen Suite in D-Dur, geschrieben von Antonín Dvořák, gespielt vom NDR Elbphilharmonieorchester unter Thomas Hengelbrock. Mit 4 Händen, das heißt 20 Fingern, und das wiederum heißt mit insgesamt 28 Fingerknochen spielen jetzt die Brüder Hans-Peter und Volker Stenzel Musik von Franz Schubert. Den 4. Satz aus seiner Sonate in C-Dur, Deutschverzeichnis 812. 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

In Rostock unterrichten sie an der Hochschule für Musik und Theater. Hans-Peter Stenzel und Volker Stenzel. Zusammen das Klavierduo Stenzel, hier zu hören mit Satz 4 aus der Sonate in C-Dur für Klavier zu vier Händen von Franz Schubert. Und jetzt Musik aus Schweden. Das A Cappella Ensemble Singapur singt das Lied Ur Drömliv aus dem Traumleben der schwedischen Komponistin Elfrida André.

Auf Schwedisch haben hier die Sängerinnen und Sänger von Singapur gesungen Ur Dröm lief, ein Lied von Elfrida André. Der Kuckuck und die Nachtigall, so heißt ein Orgelkonzert von Georg Friedrich Händel. In den kommenden 12 Minuten können Sie ja mal auf Spurensuche gehen, ob Sie ihn hier, den Kuckuck, oder Sie hier, die Nachtigall in dem Stück wiederfinden. Solist ist der Organist Diego Fasolis, begleitet wird er vom Kammerorchester Barocchisti.

0: Diego Fasolis und das Kammerorchester Ibarokisti bekamen gerade diesen Applaus für das Orgelkonzert Der Kuckuck und die Nachtigall von Georg Friedrich Händel.
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0: Seit Generationen ist Heinrich von Kleists Klassiker Michael Kohlhaas Schulstoff, die Geschichte eines wohlanständigen Pferdehändlers, der sich ungerecht behandelt fühlt und dessen unbändige Wut ihn zum Mörder macht. Vielleicht wird ja nun auch Michaela Kohlhaas zur Pflichtlektüre an den Schulen. Der neue Roman der Leipziger Schriftstellerin Heike Geißler. Sie wurde bekannt mit dem Roman Die Woche und dem Essay Verzweiflungen, Büchern, die mit Witz und Schwermut von unseren täglichen Überforderungen erzählen. Michaela Kohlhaas geht nun einen Schritt weiter. Alexander Solloch hat den Roman gelesen.
2: Schon lange hat Michaela Kohlhaas das Gefühl, nicht mehr im Einklang mit sich selbst leben zu dürfen. Neugierig, ausufernd und weitherzig möchte die knapp über 40-Jährige sein. Das nun aber in einer Zeit, in der die meisten Länder, Staaten und Staatsbürger zur Enge neigen. Eine Enge, die ihr die Luft abschnürt, uns allen die Luft abschnürt. Aber sie allein ist diejenige, die aus diesem Störgefühl eine Konsequenz zieht. Sie gibt ihr bequemes Leben auf und zieht ins Offene, in den stillen und doch penetranten Kampf gegen die Maßlosigkeit von Geld, Macht und Ruhmesgier.
3: Michaela Kohlhaas war nicht außergewöhnlich rechtschaffen, aber dennoch würde ihrem herausgeforderten und überstrapazierten Gerechtigkeitssinn eine Schrecklichkeit und Wehrhaftigkeit erwachsen, die gewaltig sein und auffallen würde. Man würde von Michaela Kohlhaas sprechen, sie preisen und verfluchen.
2: Die große Frau des Jahrhunderts, die beispielhafte Frau, wird sie immer wieder genannt. Wer aber spricht denn eigentlich mit solcher rühmenden Gewissheit über Michaela Kohlhaas? Es ist die Ich-Erzählerin, die tatsächlich überhaupt nicht gewiss auf dem schwankenden Boden des Alltags steht, eher wie aus Heike Geißlers Vorgängerroman Die Woche entlaufen scheint. Als Mutter, Ehefrau, Konsumentin, Staatsbürgerin, verzweifelt den Zumutungen unserer Zeit ausgesetzt, aber selbst zu keiner entschlossenen Tat fähig. Die Michaela Kohlhaas lernt sie bei einem Spaziergang auf einem Friedhof im Leipziger Süden kennen. Dort arbeitet Kohlhaas als stellvertretende Verwalterin. Fortan verfolgt die Ich-Erzählerin gebannt, meist aus sicherem Abstand, den spektakulären Weg dieser Frau.
3: Diese Kohlhaas war ein verkanntes Wunder an Kraft und stieß die meisten, die ihr begegneten, im selben Maße ab, wie sie mich anzog. Sie war der Beistand, den ich in jeder meiner Rollen brauchte. Sie verschwendete all ihre Kraft, verschwendete alles, was sie hatte. Sie sorgte sich nicht um die Rente, sie sorgte sich gar nicht. Und weder wusste sie, dass sie bald sterben würde, noch legte sie es darauf an. Ihr wäre ja eine Ewigkeit lieber gewesen. Sie verschliss nicht mit Absicht. Sie wollte nur loswerden, was nicht mehr zu ihr gehörte.
2: Michaela Kohlhaas tut nämlich das, was schier nicht vorgesehen ist. Nachdem sie erfahren hat, dass ihre Stammkneipe, die in Anlehnung an Kleists Michael Kohlhaas Tronkenburg heißt, von einem steinreichen Galeristen übernommen worden ist, lässt sie in ihrer Empörung alles, was sie bindet und verpflichtet, liegen und stehen und bricht auf. Darin besteht ihre Schrecklichkeit. Ohne jemandem Bescheid zu sagen, wird sie nie wieder in ihre Wohnung, nie wieder an ihren Arbeitsplatz zurückkehren. Wie eine Obdachlose zieht sie durch die Straßen, besorgt sich bald einen Planwagen, mal Unterkunft auf einem Mittelaltermarkt, mal in einem leerstehenden Schlösschen, demonstriert ein Leben in Freiheit und Selbstbestimmung und provoziert dadurch. Eine Talkshow lädt sie ein, der Moderator arbeitet sich hilflos an ihr ab.
3: Ich sage ja nichts, was Sie nicht selbst wissen, aber Sie riechen wirklich nicht gut, Sie stinken, so muss ich es sagen. Die Kohlhaas nickte. Es ist auch gar nicht so leicht, in Ihrer Nähe zu sitzen. Dabei scheinen Sie recht gut zu riechen. Was also, Frau Kohlhaas, würden Sie ändern? Worauf wollen Sie hinaus? Die Kohlhaas lehnte sich zurück, atmete tief ein und stieß einen hohen, energischen Sirenenton aus.
2: Ein Störgeräusch, eine Verstörung. Heike Geißler findet für diesen seltsamen, abstoßenden und anziehenden Kampf einer Einzelnen eine geradezu hypnotisch überzeugende Sprache. Über eines nur würde man gern mit ihr diskutieren. Funktioniert ihre Heldin nicht auch ohne Anlehnung an den literarischen Klassiker? Anders als der mordbrennende Egozentriker Michael Kohlhaas will sie ja nicht Rache für selbst erlittenes Unrecht, sondern Besänftigung für alle. Vielleicht liegt der ganze Unterschied im kleinen A, das aus Michael Michaela macht.
0: Und diese Diskussion ist sehr bald möglich. Heike Geißler kommt am 11. Juni ins Literaturhaus Hannover im Rahmen der NDR-Kulturreihe Der Norden liest mit ihrem neuen Roman Michaela Kohlhaas, der im Surkamp Verlag erschienen ist. Alexander Solloch hat ihn uns vorgestellt.

Der polnische Countertenor Jakub Józef Orliński und der Pianist Michał Biel mit Sweeter Than Roses aus der Bühnenmusik Pausanias The Betrayer of the Country von Henry Purcell. Ja, so kann Barockmusik klingen, wenn sie Jakub Józef Orliński singt. Noch weitere solch schöne barocke Arien finden Sie auf dem aktuellen Album von Orliński, If Music, so der Titel der Neuerscheinung. Wir haben es mittlerweile 12.47 Uhr, NDR Kultur haben Sie eingeschaltet. Jetzt hören Sie Anne-Sophie Mutter mit dem Gewandhausorchester Leipzig und Kurt Masur und dem dritten Satz aus dem zweiten Violinkonzert von Felix Mendelssohn Bartholdy.

Anne-Sophie Mutter und das Gewandhausorchester Leipzig unter Kurt Masur. Und der dritte Satz, Allegro molto vivace, aus dem E-Moll-Violinkonzert von Felix Mendelssohn Bartholdy.

Nachklänge, so heißt dieses Stück aus den lyrischen Stücken Opus 71 von Edvard Grieg, das hier live Uwe Arnsnes gespielt hat. Der Schriftsteller, Lyriker und Librettist Hans-Ulrich Treichl ist gleich bei uns in NDR Kultur à la carte zu Gast. Vor kurzem ist sein neuer Roman Das Karussell erschienen. Darin hat er das Setting seines Schreibens wieder einmal nach Italien verlegt. Und er erzählt von einer Reise in die Vergangenheit. Bis zu den Nachrichten jetzt noch Musik von Johann Adolf Hasse aus seinem Mandolinenkonzert in G-Dur. Ich bin Eva Schramm. Einen schönen Tag.

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1: Um 13 Uhr mit Tarek Yusbashi. Deutschland tut nach Ansicht von Experten zu wenig für den Klimaschutz. Eine Gruppe unabhängiger Berater stellt der Bundesregierung in ihrem aktuellen Bericht ein schlechtes Zeugnis aus. Katrin Schirwagen aus der NDR-Nachrichtenredaktion erklärt die Gründe.
2: In der Kritik steht vor allem der CO2-Ausstoß, der ja maßgeblich für den Klimawandel verantwortlich ist. Im vergangenen Jahr wurden in Deutschland die vorgegebenen Werte zwar nicht überschritten, sie konnten aber auch nicht weiter reduziert werden. Und in den kommenden Jahren wird der Treibhausgasausstoß laut der Prognose zu langsam sinken. Das betrifft vor allem den Gebäude- und Verkehrssektor. Der Expertenrat mahnt, dass die Bundesregierung ab 2030 ihre Klimaziele deutlich verfehlen wird. Das neue Klimaschutzprogramm bewerten die Fachleute als ungenügend.
1: Inmitten festgefahrener Verhandlungen zwischen dem Iran und den USA hat Teheran nach eigenen Angaben wieder neue Vorschläge nach Washington geschickt. Außenamtssprecher Bakai sagte vor Reportern, der Iran habe gestern über den Vermittler Pakistan seine Standpunkte übermittelt. Über die Inhalte ist noch nichts bekannt. Zuvor hätten die USA Antworten auf Irans vorangegangenen Vorschlag übermittelt, sagte Bakai weiter. US-Präsident Trump hatte diesen öffentlich als dämlichen Vorschlag abgetan. Beide Kriegsparteien sind bislang offenbar nicht wesentlich von ihren Forderungen abgerückt. Die Pläne von Bundesinnenminister Dobrindt für einen besseren Zivilschutz nehmen Gestalt an. Bis 2029 sollen 10 Milliarden Euro dafür bereitgestellt werden. Aus Berlin Philipp Eckstein.
3: Mit dem Geld sollen Gebäude modernisiert werden und zusätzliche Ausrüstung gekauft werden. Zum Beispiel mehr Fahrzeuge und mehr Feldbetten. Zudem soll mehr Personal für Krisenfälle ausgebildet werden. Dabei geht es auch um eine engere Verzahnung von Bundeswehr und Zivilschutz. Die Verteidigung nach außen und innen seien zwei Seiten einer Medaille, sagte dazu Bundesverteidigungsminister Boris Pistorius. Pistorius kündigte an, den sogenannten Pakt für den Bevölkerungsschutz am Mittwoch nach dem Kabinettsbeschluss gemeinsam mit Bundesinnenminister Alexander Dobrindt vorzustellen.
1: In Rheinland-Pfalz ist der CDU-Politiker Gordon Schnieder zum neuen Ministerpräsidenten gewählt worden. In der konstituierenden Sitzung des Schwarz-Roten Landtags in Mainz erhielt der 50-Jährige 63 Stimmen. Das sind 8 weniger, als die neuen Koalitionsfraktionen von CDU und SPD Mandate haben. Ein Bündnis aus den beiden Parteien hat es in Rheinland-Pfalz bislang noch nie gegeben. In den letzten 35 Jahren hatte stets die SPD den Regierungschef oder die Regierungschefin gestellt. Im Mainzer Landtag sind außerdem noch die AfD und die Grünen vertreten. Die Bezüge der 630 Bundestagsabgeordneten werden anders als geplant zum 1. Juli wahrscheinlich nicht erhöht. Nachdem bereits andere Parteien eine Aussetzung gefordert hatten, spricht sich nun auch Unionsfraktionschef Spahn gegen eine automatische Anhebung aus. Isabel Karras in Berlin zur Frage, warum die Diätenerhöhung jetzt in Frage gestellt wird.
4: Diesmal würden die Diäten zum 1. Juli um 4,2% steigen, also rund 500 Euro mehr pro Monat. Das wären dann insgesamt rund 12.330 Euro brutto. Und genau das halten viele Politikerinnen und Politiker im Moment für das falsche Signal. Hintergrund sind da die geplanten Reformen und zusätzliche finanzielle Belastungen für viele Bürgerinnen und Bürger. Deshalb sagen inzwischen mehrere Parteien, wenn doch viele Menschen sparen müssen, dann sollte auch die Politik auf die Erhöhung verzichten. Aber damit das klappt, müsste der Bundestag jetzt noch kurzfristig ein Gesetz beschließen, damit diese automatische Erhöhung dieses Jahr nicht kommt.
1: Das evangelische Hilfswerk Brot für die Welt beklagt, dass Freiheitsrechte weltweit immer stärker eingeschränkt werden. Das Hilfswerk erstellt jährlich einen sogenannten Atlas der Zivilbevölkerung, in dem festgehalten ist, in welchen Ländern nach Ansicht der Organisation Meinungs-, Versammlungs- und Vereinigungsfreiheit umfassend garantiert sind. Die Bestnote erhalten danach nur 39 Staaten, in denen 3,4% der Weltbevölkerung leben, unter anderem Kanada, Japan, Norwegen, Schweden und Portugal. Deutschland wurde in dem Atlas herabgestuft auf beschränkte Freiheitsrechte. Als Grund wird das Vorgehen der deutschen Behörden im Zusammenhang mit Protesten gegen den Gaza-Krieg genannt. Das waren die Nachrichten. Das Wetter in Norddeutschland: freundlich und länger trocken, gebietsweise teils kräftige Schauer, kaum Gewitter bei 13 Grad auf den Nordseeinseln bis 21 Grad an der Müritz. Morgen Sonne, Wolken und einzelne Schauer, auch ein paar Gewitter, 16 bis 21 Grad. Am Mittwoch regnet es, teils Gewitter, 15 bis 21 Grad. Und am Donnerstag gebietsweise freundlich, einzelne Schauer, dann bei 16 bis 22 Grad. Es ist 13.05 Uhr.
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5: Heute mit Claudia Christoffersen. Sehnsuchtsland Italien. Dort, wo der Himmel azurblau ist, wo eine frische Meeresluft weht, eine wärmende, nicht zu warme Sonne scheint, da ist das Leben leichter. So beschreibt es Hans-Ulrich Treichel in seinem neuen Roman »Das Karussell«. Der Prosaist, Lyriker, Librettist, Essayist und Literaturwissenschaftler ist heute zu Gast bei NDR Kultur à la carte. Ich freue mich wirklich sehr. Schön, dass Sie da sind, Herr Treichel.
6: Ja, vielen Dank. Auch für mich ist es eine wirkliche Freude, hier zu sein.
5: Italien, immer wieder Italien. Mehrfach haben Sie dort gelebt. Immer wieder kommen Sie auch in Ihren Büchern nach Italien. In Ihren Romanen, in Ihren Gedichten, ist Italien eine Art Sehnsuchtsziel? Was bedeutet Ihnen Italien? Was ist Italien für Sie?
6: Naja, Italien ist, das hat sozusagen schon die Literaturgeschichte hervorgebracht, ein Sehnsuchtsland. Ich bin ja auch Germanist und Goethes italienische Reise ist eines der Hauptwerke dieser Italien-Sehnsucht. Aber es ist ja nicht so, dass ich nach dem Literaturlexikon meine Gefühle sortiert habe und sage jetzt, das hat sich ergeben. Ich glaube, das war die Zeit, in der ich aufgewachsen bin. Italien war natürlich eine Alternative zu Ostwestfalen, woher ich komme.
5: Versmold.
6: Und aber ich habe ja auch Freunde und Mitschüler, Kollegen gehabt, die auch einen ähnlichen Instinkt hatten und sich in Richtung Süden sehnten. Wobei es gab natürlich auch die Griechenland-Fans und auch die Frankreich-Fans, die gibt es auch. Also es hat sich nicht alles immer auf Italien bezogen.
5: Da haben sich dann irgendwie die Geister unterschieden, ne?
6: Ein bisschen, ja. Es gab so verschiedene Orientierungen und das kann ich für das ganze Leben teilweise gewirkt, gerade wenn die auch Lehrberufe hatten oder so. Also die Frankreich-Begeisterte ist dann Romanistin geworden. Mhm. Oder ich hatte auch Generationsgenossen, Genossinnen, die einen Griechenland-Fabel hatten und daran auch festgehalten haben.
5: Ja.
6: Woher das nun die eigene Kompass, wie der sich zusammensetzt, ist mir auch nicht so klar. Aber bei mir war es, aber ich bin eben in der Tat nicht der Einzige, der Italien zu seinem Sehnsuchtsland irgendwie gemacht hatte.
5: Herr Treichel, ich habe mich natürlich auch mit den Stationen Ihrer Biografie so ein bisschen beschäftigt und vorbereitet. Im süditalienischen Salerno waren Sie tatsächlich 1981/82 als Lektor für deutsche Sprache an der Universität, also vor rund 45 Jahren. Das war der Anfang Ihrer Karriere. Dann ging es nach Pisa, dann ging es weiter sehr schön, sehr schick in die Villa Massimo nach Rom. Mit einem Stipendium. Viele Male Italien, ein Land, in dem Sie ja eigentlich nicht nur häufig waren und häufig gelebt haben, wahrscheinlich auch immer wieder. Ein Land eben auch, in dem Sie gerne arbeiten, in dem Sie gerne schreiben. Sie haben jetzt eben schon Goethe genannt. Klar, es geht die Vorliebe aber trotzdem zu Italien so weit, dass Sie ja auch sagen würden, in Italien lebt es sich besser, in Italien schreibt es sich besser.
6: Ja, da bin ich nicht so sicher, ehrlich gesagt. Ich schreibe auch ganz gerne in Berlin Steglitz. Nee, das kann ich nicht sagen. Das wäre auch eine Art Romantisierung. Also es lebt sich auch nicht unbedingt besser. Die Busse waren voll, wenn ich zur Arbeit gefahren bin, war ich schon mal nass geschwitzt in Salerno. Manche Busse sind auch an einem vorbeigefahren, weil sie zu voll waren. Also es gab auch Lebensumstände, die nicht immer nur einfach waren. Das würde ich so nicht sagen. Aber Italien hat natürlich im Rahmen meiner akademischen Stufen nach dem Staatsexamen in Deutsch und Sozialkunde, Deutsch und Politologie, mir einen Job verschafft. Dafür bin ich auch dankbar gewesen, dass ich dort unterrichten konnte. Die Referendariatstellen gab es damals nicht. Da musste man längere Zeit warten. Und dann war Italien auch eine existenzielle Lösung, eine berufliche Lösung.
5: Nicht die schlechteste.
6: Und das war auch, da ich ja dieses, doch schon dieses Fable hatte, war es auch interessant. Und ich konnte Italienisch lernen. Ich habe schon ein bisschen vorher als zweite Fremdsprache das an der Uni gemacht und war auch mal an der Ausländeruniversität in Perugia. Das ist auch eine tolle Erfahrung, da 3 Monate ins italienische Sprachwasser geworfen zu werden.
5: Mhm.
6: Und das war natürlich dann eine tolle Sache. Aber arbeiten musste ich trotzdem.
5: NDR Kultur à la carte heute mit Hans-Ulrich Treichel, der nicht nur eine Schwäche, eine Vorliebe für Italien hat, sondern auch Musik aus Italien mitgebracht hat. Napoli von Pino Daniele, Neapel, Vesuv, Amalfiküste, Capri ist mir eingefallen. Eine traumhaft schöne Gegend mit einzigartigen Sonnenuntergängen. Ich würde sagen, wir hören und gleich sprechen wir nochmal darüber.
6: Okay.

0: Ja, Neapel in vielen Facetten, Herr Treichel. Welche Bilder kommen Ihnen in den Kopf?
1: Naja, ich habe gar nicht so ein sentimentales Neapel-Bild. Kürz, als ich das letzte Mal da war, da hat die Müllabfuhr mal wieder nicht funktioniert. Und wenn man an dem Bahnhof ausgestiegen ist, dann waren überquellende Container erstmal zu sehen. Aber ich habe ja, das ist ja auch ein bisschen Thema in dem Roman, auch Neapel von Salerno aus sozusagen wahrgenommen. Und das ist dann die, Salerno ist sozusagen die Nebenstadt, die kleinere Provinzstadt.
0: Um die 50 Kilometer entfernt.
1: Ja, genau.
0: Aber trotzdem in Salerno muss alles auch über Neapel oder ja, so heißt es in
1: so
0: dem
1: heißt
0: Buch.
1: Es. Ja. Ja, da geht's, oder dann über Rom. Was nicht in Neapel geht, muss in Rom erledigt werden.
0: Ja.
1: Bewerbungen und so Geschichten, Staatsangelegenheiten. Aber es ist, Salerno ist ein bisschen eine kleine, kein Touristenziel, sondern eher ein Umsteigeort, wenn man dann nach Paestum oder in diese sogenannte Costiera Amalfitana reisen will. Mhm. Und er hat längst nicht so viel zu bieten, aber dadurch ist es für mich auch interessant gewesen. Und Neapel ist, da fährt man dann hin und hat, glaube ich, nochmal ein ganz anderes Italien-Gefühl als in Rom zum Beispiel.
0: Woran liegt das? Ist das das Meer? Ist das eben diese, ja, der Blick von Neapel auf Capri, diese Sonne?
1: Ja, das gehört dazu, das Meer. Aber es gehört auch eine gewisse Problemseite dazu. Die Innenstadt, die Altstadt, es ist doch immer noch alles ein bisschen vergammelt.
0: Den Müll haben Sie es schon genannt.
1: Der Müll, die dunklen Gassen in dem sogenannten spanischen Viertel. Die Leute leben da in ihrem Erdgeschoss. Die stellen die immer noch die Wäscheständer auf die Straße.
0: Ja, oder die Wäscheleinen. Ich erinnere mich auch daran, oder?
1: Den Leuten, die oben wohnen.
0: Ja.
1: Die anderen warten, bis ein bestimmter Quadratmeter von der Sonne beschienen wird auf der Straße. Dann stellen sie dann ihren... Und solche Dinge. Also es ist natürlich auch Kriminalität. Es ist eine enorm lebendige, zum Teil aber auch dramatische Mischung, immer noch. Die Stadt ist nicht aufgeräumt, nicht geputzt worden, wie das in anderen großen italienischen Städten eigentlich schon der Fall ist.
0: Ja, unweit von dieser, jetzt sagen wir mal, schönen Szenerie, also Sie haben den Müll beschrieben, aber trotzdem, wir kennen auch die Sonnenuntergänge und wir kennen eben auch das Meer und das, was Pino Daniele so beschreibt und singt, das Karussell.

0: Ihr neuer Roman spielt in dieser Szenerie und dieses Karussell ist der äußere Rahmen. Das ist ein altes Karussell, das in einer Lagerhalle liegt. Bernhard, also ich erzähle jetzt mal kurz zum Inhalt.
1: Okay.
0: Bernhard, der Protagonist, hat damit auch erstmal gar nichts zu tun. Er kommt nach Salerno, ähnlich wie Sie, auch vor Sie vor 45 Jahren, er war dort vor 40 Jahren, kommt an die Universität, arbeitet dort als Lektor. Es sind große Parallelen zu Ihrer Biografie. Haben Sie in dieser Zeit, in der Sie den Roman geschrieben haben, auch Ihre Zeit nochmal Revue passieren lassen? Das habe ich mich gefragt.
1: Das bleibt nicht aus. Ist vielleicht auch eine Funktion vom Schreiben, also für mich jedenfalls, dass es immer auch Aspekte des Autobiografischen gibt. Ich hätte nicht über Salerno geschrieben, wenn ich es nicht gekannt hätte. Und auch über die, ich schreibe ja dort auch nicht über die Hauptattraktion, sondern über den Rand von Salerno, über ein Strandbad, in dessen Depot dieses kaputte Karussell liegt. Und über Menschen, die damit zu tun haben. Und das sind alles Dinge, die ich zum Teil auch mit eigenen Augen gesehen habe und an denen ich sozusagen innerlich weitergearbeitet habe.
0: Sie haben die Schattenseiten von Neapel vorhin genannt. Salerno hat sich Ihnen damals oder eben Bernhard, so heißt er, so erschlossen, dass er auch Probleme hatte bei der Wohnungssuche.
1: Es ist gut, dass wir unterscheiden zwischen Bernhard und mir.
0: Unbedingt, unbedingt. Also Bernhard, der ankommt und erstmal in die Uni geht, aber eben merkt, wie schwierig es ist, eine Bleibe zu finden. Sie hatten oder Sie haben in einem anderen Buch auch schon mal über Salerno geschrieben.
1: Ja.
0: Da war es November, es war klirrend kalt, arktische Kälte, schreiben Sie. Also da ist auch alles weit entfernt von Sonne und Wärme. Und auch da ist die Wohnungsproblematik sehr stark. Ist das ein Problem in Italien? Natürlich heute noch auch.
1: Ja, es hat eine Sache, habe ich da erlebt, dass es dieses Thema damals jedenfalls Mietwohnung so gar nicht richtig gab. Also die Zwei-Zimmer-Wohnung, der Makler, der einem die Zwei-Zimmer-Wohnung vermittelt, der hätte einem gern eine Zwei-Zimmer-Wohnung verkauft. Und die meisten Leute, mittelständische Menschen, aber auch nicht nur, auch in den Blocksiedlungen, in den Wohnblocks, sind fast alles Eigentumswohnungen gewesen. Ich kenne auch Leute, deren Eltern haben in den 50er Jahren für wenig Geld Eigentumswohnungen gekauft. Und also der Markt sieht da ganz anders aus. Sehr viele Leute haben Eigentumswohnungen. Ich weiß nicht, wie es statistisch aussieht, aber das war meine Erfahrung. Und wenn man dann so als Nomade, der ein, zwei Jahre da sein will, man hatte eigentlich fast keine Chance. Und wenn dann nur Untermiete. Und am besten noch, weil der eigene Sohn ausgezogen ist.
0: Im Kinderzimmer.
1: Im Kinderzimmer.
0: Ja, ja.
1: In Rom ist sowas auch möglich gewesen, ja.
0: Also Bernhard lernt dann, um im Roman zu bleiben, Alfredo kennen, einen Student von ihm, und der hat eben so eine Eigentumswohnung, bei der er dann zur Untermiete wohnen kann. Er ist also versorgt, aber diese Wohnung ist in einer eher tristen Gegend, in einer Neubausiedlung und alles andere als romantisch und italienisch schön, würde ich jetzt in Anführungszeichen sagen. Sowieso erschien mir Bernhard auch insgesamt als Typ etwas sehr fokussiert auf seine Arbeit. Den Strand, den übersieht er, schreiben Sie im Buch. Den sieht er gar nicht, obwohl der um die Ecke ist. Den lernt er dann erst durch Alfredo kennen und freut sich dann eigentlich, weil der Strand immer so ein Sehnsuchtsziel auch von ihm gewesen ist, wenn er nach Italien gefahren ist. Also plötzlich entdeckt er auch den Strand und freut sich eigentlich sehr, weil die Wochenenden doch sehr lang und einsam sind. Also an diesen besagten Wochenenden, Alfredo nimmt ihn mit ins Strandbad und dort bekommt er dann ein bisschen in Anführungszeichen auch Gesellschaft. Aber ich habe mich gefragt, ist Bernhard der typische Dreichelheld?
1: Ja, da müsste ich alle meine Helden nochmal durchgehen, sofern sie noch leben. Aber er ist eine Figur, so ist es aber auch meistens, dass ich innere Verwandtschaft mit den Protagonisten habe. Also ich erfinde nicht die völlig andere Erzählerfigur. Es gibt auch oft genug ein Gegenüber oder andere Figuren, aber die Perspektive, das Lebensgefühl, das ist, glaube ich, schon auch typisch. Das würde ich schon sagen.
0: Das Lebensgefühl, hatte ich bei Bernhard den Eindruck, da spielt sich auch sehr, sehr viel im Innenleben ab. Also durch Alfredo lernt er dann Luciano kennen, den Vater natürlich von Alfredo, und Arianna, ganz wichtig. Also Arianna, da spielt sich sehr viel in seinem Kopf ab, zunächst einmal. Ist das Innenleben ihrer Figuren Ihnen wichtig?
1: Das ist der entscheidende Weltzugang, glaube ich, den die Figuren haben. Ohne ihr Innenleben wäre die Welt eine ganz andere jeweils. Und das ist das, wie sie die Welt aneignen, wie sie werten, wie sie fühlen, was sie sehen, was ihnen wichtig ist, was sie erhoffen, was sie verlieren, was sie als Verlust empfinden. Also das ist ganz entscheidend. Da öffnet sich, das ist die Perspektive. Das ist auch das für mich das Gute an der Literatur, dass ich keinen objektiven Bericht schreiben muss über die Zustände in Salerno, sondern dass ich den Blick auf die Welt öffnen kann, aus einer einzigen Figur heraus.
0: Ich fand das interessant, der Mensch bzw. das menschliche Gehirn neigte zu Kohärenzbildung, schreiben Sie. Auch da dachte ich, es ist alles darum herum. Also er lernt Arianna kennen, hört nur ihre Stimme und der Rest ist in seinem Kopf dann schon das Bild von ihr.
1: Genau, ja. Ich weiß nicht, ob es neurologisch stimmt oder medizinisch, aber ich glaube schon, dass wir, wenn wir die Chance haben, aus einem Fragment ein Muster zu machen, dass wir das auch tun oder aus einem Teil von etwas. Und die Stimme, glaube ich schon, die erzeugt ein Bild der Person, auch wenn wir die Person noch gar nicht gesehen haben.

0: Manuel Barueco und Steve Morse mit der Cavatina für zwei Gitarren aus dem Soundtrack The Deer Hunter von Stanley Myers. Filmmusik und große Gefühle, auch bei dem, der sich diese Musik gewünscht hat. Herr Treichel, was ist da los?
1: Ja, ich merke auch, das ist alles sehr emotionale Musik, die ich hier ausgesucht habe. Aber das ist, glaube ich, auch ein Grund, warum man Musik mag, Musik liebt. Manchmal weiß man auch gar nicht genau, warum, aber man spürt die Emotionalität, mit der man sich verbindet. Und diese Cavatina ist ein sehr schönes, ist eine Unterhaltungsmusik, das ist keine große klassische Musik, aber ein bisschen auch in den Kanon reingewachsen. Man kann Noten kaufen, man kann es in Konzerten hören, es gibt es von verschiedenen Interpreten. Und diese Aufnahme, die ist mit zwei Gitarren, mit einer mit Stahlseiten bespannten und einer mit Nylonseiten bespannten Gitarre, was ich nicht wusste, erst als ich es gelesen habe, habe ich gesagt, man kann es auch hören. Aber um zu dem Stück zu kommen, das ist berühmt geworden, ich glaube, es ist ziemlich berühmt, durch den Film The Deer Hunter, ein Kinofilm mit Robert De Niro von Michael Cimino, Regie. Und da gibt es, ist die Geschichte von Vietnam-Veteranen, die dort dann in den USA sich treffen, die auf die Jagd gehen. Deswegen Deer Hunter, der Hirschjäger. Und diese Musik setzt ein, als da im Morgennebel der Mann einen Hirsch verfolgt. Ein prächtiges Tier. Und das Gewehr ansetzt. Und dann ist, glaube ich, der ganze Kinosaal zittert um das Leben dieses Tieres. Und er lässt dann das Gewehr sinken. Und dieser Hirsch geht davon.
0: Mhm.
1: Und da setzt auch diese Musik ein. Das ist schon eine enorm berührende Szene. Und ich habe auch darüber mal nachgedacht, dass da berührt einen sozusagen der Sachverhalt, dass jemand nicht tötet. Das berührt einen. Normalerweise berührt einen genau das Gegenteil, wenn ein Verbrechen geschieht. Und natürlich auch, weil das Tier nicht sterben muss, wegen so einer blöden Jagdleidenschaft, die völlig überflüssig ist. Das waren ja keine Leute, die sich ernährt haben davon, sondern die aus einem Sport für sich gemacht haben.
0: Vielleicht sind das die Kipppunkte, die jetzt, wenn Sie diesen Film erwähnen, die Musik haben wir gerade gehört, aber diesen Kipppunkt gibt es ja sozusagen, also so habe ich das empfunden, auch in Ihrem Buch. An der Stelle, als Bernhard die E-Mail bekommt von Alfredo und sich entscheidet, er fährt noch mal hin nach Salerno, nach 40 Jahren. Also er packt den Mut zusammen und setzt sich mit dieser Konfrontation auch noch mal auseinander. Ja. Was geht da vor bei Bernhard?
1: Ja, ich glaube, es ist die letzte Möglichkeit, noch mal ein Stück Lebensgeschichte zu ergänzen, sich zu erinnern. Dann gibt es, glaube ich, generell so eine, wenn man nicht geradezu traumatisiert ist von einem Ort. Also meine Eltern wollten nicht zurück nach Polen oder so, aber als Vertriebene. Aber wenn man nicht geradezu traumatisiert ist, den Wunsch, Orte wiederzusehen, die man vor langer Zeit gesehen hat. Und wenn man dann noch Kontakt hat zu Menschen, das ist, glaube ich, der Wunsch, das ist vielleicht sogar eine Alterserscheinung, sich nochmal auf den Weg zu machen.
0: Ja, ist interessant. Also ich bin natürlich auch auf den Gedanken gekommen. Rilke hat ein Gedicht geschrieben, das Karussell. Und da heißt es am Ende in der letzten Strophe, und das geht hin und eilt sich, also das Karussell, dass es endet und kreist und dreht sich nur und hat kein Ziel. Ich habe mich gefragt, welches Ziel hat Bernhard, wenn er wieder hinfährt? Hat er ein Ziel?
1: Also ich glaube, er hat kein Ziel, was er begrifflich, intellektuell für sich jetzt hinschreiben könnte.
0: Vielleicht ist das auch zu naheliegend, dass ich jetzt hier mit Rilke komme. Sie sind Lyriker,
1: ja,
0: also haben Sie ja auch alles vor Augen gehabt.
1: Da dreht sich ja auch, das ist das Karussell im Jardin du Luxembourg in Paris. Und da heißt es ja auch, und dann ein weißer Elefant oder so etwas.
0: Ja,
1: es gibt diese Szene. Karussells haben eine gewisse Symbolkraft natürlich, weil sie ein bisschen ein Unendlichkeitsmodell sind, aber man kommt trotzdem nicht richtig vorwärts. Man landet immer wieder da, wo man schon mal war. Also das ist eine gewisse Symbolik. Hier ist das Karussell ja eher etwas, was letztlich gar nicht so richtig wieder in Gang kommt. Eine unendliche Aufgabe eigentlich, überhaupt das in Bewegung zu setzen.
0: Weil es zu viele Kleinteile hat und weil es dann Vorschriften gibt und so weiter. Es ist einfach ein Riesentheater. Und am Ende, wollen wir jetzt gar nicht alles vorwegnehmen, ist es ein Klotz. Das wird zumindest genannt von Ariana.
1: Genau.
0: Wollen wir noch mal Musik hören? Ich dachte, das passt vielleicht. O mio babbino caro, O mein lieber Papa, die Arie der Lauretta aus der Oper Gianni Schicchi von Giacomo Puccini. Warum haben Sie gerade diese Arie ausgesucht?
1: Also auch ganz, ganz naiv, weil die sehr schön ist in meinen Ohren. Die hat mir immer gefallen, die höre ich immer mal wieder. Ich habe ja die auch auf meinem früher im Plattenschrank, jetzt auf dem Computer oder als Datei. Und ab und zu stelle ich die an und freue mich. Es hat sich mein Hören aber verändert und darüber will ich vielleicht gleich sprechen, weil ich jetzt noch mehr darüber weiß, als ich lange wusste, als ich die Oper noch gar nicht kannte. Ich habe das einfach für sich gehört.

0: Die Arie der Lauretta O mio Babbino Caro aus Giacomo Puccinis Oper Gianni Schicchi. Maria Callas, die begleitet wurde vom Philharmonia Orchestra, am Pult Tullio Serafin. Und Herr Treichel, Sie haben jede Menge dazu zu sagen.
1: Ja, jede Menge ist vielleicht übertrieben, aber es gibt zwei sozusagen Rezeptionsstufen für mich. Diese Arie, die kenne ich lange schon, lege sie immer mal wieder auf, bin immer berührt, wie schön sie ist. Und irgendwann habe ich mal die Oper gesehen, die heißt Il Trittico, also das Triptychon. Die besteht aus drei Teilen. Und der eine Teil, in dem die Arie vorkommt, heißt Gianni Schicchi. Und da kommt die Oper und wir warten ja immer alle auf diese Arien, die wir schon kennen. Und dann sieht man die Situation und es handelt sich nicht um eine romantische Sehnsuchtssituation eigentlich, sondern um eine sehr ironische. Denn Loretta liebt einen jungen Mann namens Rinuccio und versucht ihren Vater zu überreden, dass er einer Heirat zustimmt. Und da ist Loretta mit ihrem Vater, der so ein bisschen bräsiger Mann mit Schnurrbart ist und etwas unwillig ist. Und die umschmeichelt, diese Loretta umschmeichelt den Vater mit dieser Arie. Und insofern hat das eine höhere Ironie, die mir früher beim Hören gar nicht klar war, dass das eine geheuchelte, eine geheuchelte Arie ist. Mhm. Sie singt noch besonders schön und besonders harmonisch und besonders einschmeichelnd, um den Vater rumzukriegen.
0: Ich habe mir natürlich auch überlegt, warum ausgerechnet diese Arie, was könnte sie zu tun haben mit dem Karussell? Das Karussell kann man ja auch philosophisch aufladen, so dachte ich mir. Also Interieur einer Spielwelt ist das Karussell, Kinder fahren damit, kommen in eine Welt, in eine Wunschwelt, in eine Traumwelt, mitten am Tag. So viel Hoffnung.
1: Ja, so ein Karussell symbolisiert solche Dinge, aber ich wäre nicht auf die Idee gekommen, das programmatisch jetzt durchzudeklinieren als Erzählung, sondern das ist für mich eher das verbindende Teil, was die Leute zusammenbringt. Man hätte es auch, die hätten auch ein Motorrad reparieren können, was ganz ein altes. Mhm. Und es gibt ja Menschen, die Oldtimer zusammenbauen und nicht fertig werden damit. Und wenn es mehrere sind, dann bildet sich daraus eine Gruppe und dann versammelt man sich darum. Das ist ein bisschen, das Karussell ist auch eine verbindende Drehscheibe zwischen den Menschen dieses Romans.
0: Der Vater, der Sohn Alfredo und letzten Endes Bernhard, der über das Karussell ja anknüpfen kann an Arianna, ja. Imaginierte Innenwelten, das kam mir dann auch so in den Kopf und die Hoffnung, über die Sie ja auch schon geschrieben haben. In früheren Büchern insbesondere, Sie haben das vorhin schon angedeutet, in Ihrem Roman Der Verlorene. Die Familie, die Eltern klammern sich an den verlorenen Sohn und suchen ihn und sie erfahren viele, viele Jahre, Jahrzehnte erst davon, als ihre Mutter auch schon ja fast im Sterbeprozess war. Trotzdem war immer diese Leere im Raum.
1: Auf der Realitätsebene.
0: Auf der Realitätsebene,
1: ja, genau.
0: Ja. Im Buch geht es dann anders aus. Ja. Ist aber trotzdem diese Hoffnung ein Lebensthema von Ihnen?
1: Also, ich glaube, für jeden Menschen ist es, glaube ich, Hoffnung oder Sehnsüchte oder das Gewonnene und das Zerronnene im Leben. Je älter man wird, je mehr wird es vielleicht nochmal in einem selbst deutlicher, woran man hängt, was man gewonnen hat, was man verloren hat. Aber insofern ist es generell, glaube ich, ein existenzielles Moment. Aber Verlusterfahrung, das hat natürlich schon als Motiv, auch mich ganz persönlich biografisch auch mitgeprägt. Wobei es auch da wieder eine komische Realität ist, denn die Suche auf der Realitätsebene meiner Eltern nach ihrem verlorenen Kind, was sie auf der Flucht als Säugling verloren haben und selber beinahe erschossen worden wären, die haben sie nicht erzählt. Ich habe nur die Auswirkungen gespürt und konnte sie aber nicht deuten. Das Lebensgefühl. Meine Eltern lebten mit diesem Gefühl, wir müssen das Kind finden. Und ich habe nur diesen Ausdruck wahrgenommen, aber ich kannte die Geschichte dahinter nicht, das Trauma, den realen Verlust und wusste auch nicht, was sie suchen und wie sie suchen. Ich habe als Kind mal, das fand ich ganz interessant, kam ein Mensch und hat mir und meinen Brüdern Fingerabdrücke abgenommen. Das fand ich ganz toll. Ich durfte mir die Finger schwarz machen mit Tinte und kam mir vor wie bei so einem Krimi. Erst viel später wusste ich, dass die dazu dienten, einem Findelkind, von dem die Eltern dachten, das ist ihr eigener Sohn, einen genetischen Verwandtschaftshinweis zu finden über die jeweiligen Fingerabdrücke der Geschwister. Also solche Dinge.
0: Sie beschreiben das ja in dem Roman Der Verlorene, also sehr detailliert, welche Untersuchungen auch gemacht werden mussten, zumindest in diesem Roman.
1: Ja, auch in der Wirklichkeit. Ich hätte den Roman nicht geschrieben, wenn ich das Material nicht 40 Jahre später gefunden hätte, im Nachlass meiner Mutter über die körpererbgenetischen und Körperuntersuchungen. Das wäre mir nicht eingefallen. Mhm.

0: Frédéric Chopin, Nocturne, Opus 9, Nummer 2 in S-Dur, am Klavier Arthur Rubinstein, ein Wunsch von Hans-Ulrich Treichel, heute zu Gast in NDR Kultur à la carte. Ja, über Träume haben wir tatsächlich auch gesprochen, Hoffnungen, über Bernhards Sympathie, über seine Liebe zu Ariana. Es geht in Ihrem Buch, würde ich sagen, auch um Zeit, die zurückliegt, um Zeit, um Momente, die verpasst sind, um den richtigen Moment und Augenblick, den Kairos. Sie haben im Jahr 2000 in den Frankfurter Poetikvorlesungen, die Sie gehalten haben, geschrieben, da haben Sie nämlich auch über Zeit geschrieben und gesprochen, die vergehende und vergangene Zeit gehört zu den wichtigsten Besitzständen eines Schriftstellers. Vielleicht ist das auch so etwas, eine Art und Weise, die Zeit nochmal festzuhalten oder für sich dann auch als Zeiterfahrung Balance zu halten.
1: Ja, ich glaube schon. Ich habe kürzlich noch einen Satz gelesen, der hat mich auch verblüfft. Ich weiß nicht, wer ihn gesagt hat, dass die Erinnerung ist jetzt. Das hat mich auch zum Nachdenken gebracht. Also das, was wir erinnern, das geschieht jetzt. Das ist nicht nur, dass wir ein altes Album durchblättern, sondern das ist ein prozessuales Geschehen im gelebten Augenblick. Und das würde dem ein bisschen entsprechen, dass das auch ein Besitztum ist, was immer noch in einem aktiv ist.
0: Der Satz ist ja von Ihnen auch.
1: Ach so, ja.
0: Ja, natürlich.
1: Ich unterschreibe ihn.
0: Ja, unbedingt, das müssen Sie. Ja, ich meine, wir haben über Zeit gesprochen. Dazu gehört ja natürlich auch das Reisen. Also Sie sind sozusagen Wahl-Italiener, aber Sie sind auch ein Reisender. Und ein Mensch, der sich von A nach B bewegt und vielleicht auch für das Schreiben, das Sie ja tun, dieses Entfernen von A nach B brauchen?
1: Ja, wobei ich überlege gerade, ob ich glaube, ich bin nicht dieser Abenteuertyp, der Expeditionen macht, auf hohe Berge klettert und in heiße Wüsten durchquert. Das eher nicht.
0: Es gibt ja unendlich viele Formen des Reisens. Ja, ja. Aber ich meine jetzt so, dass das Wegbewegen, das Verlassen des Bekannten und wieder vielleicht auch irgendwo ankommen, wo es gar nicht so fremd ist, sondern wo Sie ja auch womöglich in Italien eingespielte Routinen sogar haben. Aber dieses Entfernen, dachte ich mir, als jemand, der so oft auch unterwegs ist, das brauchen Sie vielleicht auch zum Schreiben.
1: Ja, das Schreiben selber ist auch ein Entfernen. Das ist, glaube ich, egal wo ich bin, irgendwann werde ich unruhig und müsste mich eigentlich dann hinsetzen. Und das Zweite ist, und da ist das Karussell vielleicht wieder dabei, auch es hat auch eine spielerische Seite. Also der spielerische Umgang mit den eigenen Lebenserfahrungen, mit den eigenen Lebensentwürfen, mit den eigenen Lebensrealitäten und diese teilweise auch neu zu schreiben, umzuwandeln, umzuformulieren, aus Unglück Glück zu machen oder auch aus Glück Unglück, also eine gewisse Souveränität. Und das Schreiben ist ja auch eine gewisse Souveränität über den Raum zu haben, hinzu. Und das finde ich auch, das Reisen, und das finde ich beim Schreiben auch, dass da eine gewisse Souveränität im Umgang mit der eigenen Identität, die kann man sich da erlauben, einen spielerischen Umgang. Eine Zeit lang jedenfalls. Mhm. Irgendwann wird es wieder ernst, dann wird man krank oder sonst etwas, man ist wieder älter geworden, dann wird man zurück auf den Boden der lebensgeschichtlichen Tatsachen geholt. Aber von da aus spüre ich immer so einen Impuls, das auch zu nutzen. Also ich bin ja jetzt, wie alt bin ich?
0: 73.
1: Ich hätte es gar nicht sagen wollen.
0: Durfte ich es sagen.
1: Ja, auf jeden Fall. Nein, ich bin überhaupt nicht dafür, das Alter zu verleugnen. Aber ich merke auch, dass es mich einerseits natürlich erschreckt, weil die anderen Altersstufen sind ja noch in einem drin, die man so durchlebt hat. Das ist ja nicht weg oder alles. Zugleich interessiert es mich aber auch. Und das ist zugleich, wie kann es ja auch zum Thema werden, wieder der literarischen Arbeit, der literarischen Fantasie oder der literarischen Bewältigung von Lebenserfahrung.
0: As Tears Go By von den Rolling Stones haben Sie sich auch gewünscht und Sie haben mir vorab geschrieben, dass Sie das erinnert hätte an eine Szene aus Ihrem Buch.
1: Ja, es gibt, ich habe das auch jetzt, es gehört auch zu meinen Sachen, die ich immer mal auflege. Und da gibt es einen Vers, fängt glaube ich so an, it is the evening of the day, I sit and watch the children play. Diese beiden Zeilen.
0: Mhm.
1: Und das ist mir im Nachhinein, das heißt, habe ich nicht beim Schreiben des Buches im Kopf gehabt, aber dann ist mir das aufgefallen. Das endet ja auch mit einer Szene, wo der alte Bernhard dort auf einem verlassenen Kinderspielplatz sitzt und oder auch nicht verlassen. Vorher sieht er ja auch Kinder beim Spielen zu. Und dann heißt es weiter, smiling faces I can see, but not for me. Und diese Altersmelancholie in dieser Strophe, die hat dann mich doch an diese Szene, meine eigene Szene dort und den Zustand dieses Mannes Bernhard erinnert. Und ganz erstaunlich, die Rolling Stones waren jung, als sie das geschrieben haben und hatten aber doch irgendwie ein auf ihre Weise sprachliches, tolles Gespür für bestimmte Momente.

0: Herr Treichel, jetzt habe ich natürlich zum Schluss auch noch eine persönliche Frage. Ich möchte gerne wissen, wann waren Sie zuletzt in Salerno?
1: Das ist nicht so lange her, bevor ich den Roman angefangen habe. Da habe ich den Wunsch gehabt, ich wusste, dass ich was schreiben will in der Richtung, das auch zu sehen.
0: Hatten Sie Respekt vor dieser Entscheidung? Hatten Sie irgendwie auch, ja, vielleicht Respekt vor dem Wiedersehen, vor der Begegnung mit alten Erinnerungen? Wie hat sich das angefühlt?
1: Ja, es war nicht ganz so absolut, weil ich auch vor 10, 12 Jahren schon mal da war.
0: Ah, ja. Also nicht 40 Jahre wie im Roman bei Bernhard.
1: Nicht wie im Roman. Mhm. Der Sprung war nicht so groß. Aber damals bin ich eher umgestiegen, um mit meiner Frau nach Capri zu fahren oder an die Costiera oder so etwas. Salerno war dann ein bisschen ein Umsteigeort. Mhm. Und jetzt war ich aber da und bin bewusst an die alten Städten gegangen. Ich wollte sehen, was ist eigentlich aus dem Bahnhof geworden? Was ist eigentlich, darauf habe ich nie dann geachtet, was ist eigentlich aus dem Bahnhofskiosk geworden, der auch eine gewisse Rolle spielt.
0: Tolle Szene mit den beiden Schwestern.
1: Die beiden Schwestern, ist nicht erfunden. Mhm. Die für den einsamen Gastdozenten dort war dieser Kiosk und auch die beiden Damen richtig wichtig, emotional dahinter. Mhm. Und Bahnhöfe sind ja ohnehin immer die nächste Verbindung zur Heimat. Also ich hatte natürlich auch Heimweh dort und nicht nur auf befriedigtes Fernweh, sondern so ein Sonntag in Salerno alleine kann auch hart sein, wenn man da viele Sonntage hatte. Also das gab es natürlich auch. Aber ich wollte einfach sehen, was ist aus der Stadt geworden, welche Orte interessieren mich. Bestimmte Restaurants, bestimmte Gassen. Der Kiosk ist halbiert worden. Der hat sonst die ganze Bahnhofsseite umfasst. Und da ist jetzt ein Büro der Eisenbahngesellschaft Italo. Mhm. Und kürzlich las ich in der FAZ, dass diese Eisenbahngesellschaft angeführt wird von dem ehemaligen Rennfahrer Monte Cemolo, heißt er, glaube ich. Die wollen auch in Deutschland erste Verbindungen, Bahnverbindungen eröffnen. Und da habe ich dieses Wort Italo. Also die Modernisierung. Aber allzu viel hat sich da nicht verändert,
0: ja,
1: muss ich auch sagen.
0: Ja, ich finde gerade diesen Bahnhofskiosk und die beiden Schwestern sehr interessant. Wir wollen, wie gesagt, nicht alles verraten hier an dieser Stelle. Aber unsere Stunde geht leider auch zu Ende. Ich sage ganz herzlichen Dank, Hans-Ulrich Treichel. Er hat mir großen Spaß gemacht.
1: Ich danke auch. Es war schön, mit Ihnen zu sprechen.
0: Das Karussell heißt der neue Roman von dem wunderbaren Schriftsteller Hans-Ulrich Treichel, bei Suhrkamp erschienen und unbedingt zu empfehlen. 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
1: Um 14 Uhr mit Tarek Yusbashi. Die Bundesregierung tut so wenig für den Klimaschutz. Zu diesem Schluss kommt der Expertenrat für Klimafragen, der heute seinen aktuellen Bericht vorgestellt hat. Deutschland hat sich gesetzlich verpflichtet, bis zum Jahr 2045 keine schädlichen Treibhausgase mehr auszustoßen. Wie stark wir den Zielen hinterherhinken, berichtet Gabor Hallas aus Berlin.
2: Es gibt so eine große Überschrift in diesem Bericht und da könnte man sagen, die Bundesregierung ist zu optimistisch. Also sie schätzt die Ziele nicht realistisch ein. So ist zumindest das Zeugnis der Expertinnen und Experten. Die sagen, so bis 2030, also in den kommenden Jahren, geht das mit den Zielen vielleicht gerade so noch gut. Und dann, danach ändert sich das deutlich. Also dann werden die Ziele deutlich verfehlt. Und wenn wir anschauen, wo läuft es gut, wo läuft es nicht gut, also bei der Energie, im Energiesektor, da läuft es ganz gut mit dem Umstieg auf Erneuerbaren, auch in der Industrie. Das liegt zum Teil auch an der schlechten Wirtschaftslage. Aber die Sorgenkinder bleiben eben weiter Verkehr und Gebäude, also Autofahren und Heizen zum Beispiel.
1: Die Verteidigungsminister mehrerer deutschsprachiger Staaten in Europa wollen die Zusammenarbeit im All verstärken. Der deutsche Ressortchef Pistorius sagte nach einem Treffen mit seinen Amtskollegen aus Österreich, der Schweiz und Luxemburg, Weltraumfähigkeiten hätten eine immer größere und sich rasant weiterentwickelnde Bedeutung für jede Form militärischer Auseinandersetzung. Er habe bei seiner Reise in die Ukraine in der vergangenen Woche sehen können, wie sehr die Ukraine mithilfe von Starlink und modernster Drohnentechnologie die Logistik der russischen Angreifer hinter der Front zu treffen vermöge, sagte Pistorius. Es gehe um die Absicherung des Friedens, auch durch die Abschreckungsfähigkeit im Weltraum. Die Pläne von Bundesinnenminister Dobrindt für einen besseren Zivilschutz nehmen Gestalt an. Bis 2029 sollen 10 Milliarden Euro dafür bereitgestellt werden. Aus Berlin Philipp Eckstein.
3: Mit dem Geld sollen Gebäude modernisiert werden und zusätzliche Ausrüstung gekauft werden. Zum Beispiel mehr Fahrzeuge und mehr Feldbetten. Zudem soll mehr Personal für Krisenfälle ausgebildet werden. Dabei geht es auch um eine engere Verzahnung von Bundeswehr und Zivilschutz. Die Verteidigung nach außen und innen seien zwei Seiten einer Medaille, sagte dazu Bundesverteidigungsminister Boris Pistorius. Pistorius kündigte an, den sogenannten Pakt für den Bevölkerungsschutz am Mittwoch nach dem Kabinettsbeschluss gemeinsam mit Bundesinnenminister Alexander Dobrindt vorzustellen.
1: Der CDU-Politiker Gordon Schnieder ist neuer Ministerpräsident von Rheinland-Pfalz. Der 50-Jährige führt dort künftig eine schwarz-rote Koalition an. Aus Mainz Thomas Nettelmann.
4: Schnieder erhielt bei seiner Wahl 63 Stimmen. Das sind 8 Stimmen weniger, als die Koalition Sitze hat. CDU und SPD haben zusammen 71 Abgeordnete. Das sind mehr als 2/3. Mit der heutigen Wahl Schnieders stellt die CDU erstmals seit 35 Jahren wieder den Regierungschef von Rheinland-Pfalz. Als erste Amtshandlung hat Schnieder die Minister der neuen Landesregierung ernannt, 4 Frauen und 6 Männer. CDU und SPD stellen jeweils 5 Minister im Kabinett Schnieder. Stellvertretende Ministerpräsidentin ist die bisherige SPD-Fraktionschefin Betzing Lichtentäler. Sie wird das Arbeits- und Sozialministerium leiten. Neue Bildungsministerin wird Ute Eiling-Hüttig. Die 58-Jährige saß bisher für die CSU im Bayerischen Landtag. Am Vormittag hatte der Landtag den CDU-Politiker Lammert einstimmig zum neuen Landtagspräsidenten gewählt.
1: Die Behörden in Niedersachsen haben im vergangenen Jahr rund 8.300 politisch motivierte Straftaten registriert. Das zeigt ein Bericht, den Innenministerin Behrens am Vormittag vorgestellt hat. Bertil Starke in Hannover erläutert, wie sich die Zahlen aus der Statistik einordnen lassen.
5: Grundsätzlich ist die Masse der politisch motivierten Taten in etwa gleich geblieben. Die meisten stammen erneut trotz eines leichten Rückgangs aus dem rechten Spektrum. Mehr als 3.700 Fälle hat die Polizei im vergangenen Jahr gezählt. Das häufigste Delikt in diesem Bereich: Kennzeichen von verbotenen Organisationen, die Rechtsradikale genutzt haben. Es gab im vergangenen Jahr zwar rückläufige, aber immer noch viele Ausländer- und fremdenfeindliche Taten. Einen deutlichen Anstieg verzeichneten die Behörden bei linksmotivierten Fällen. Das waren insgesamt 30% mehr als im Vorjahr. Hier ging es vor allem um Sachbeschädigungen, meist zulasten der AfD. Hier sprechen wir zum Beispiel über zerstörte Wahlplakate.
1: Das waren die Nachrichten. Das Wetter in Norddeutschland: freundlich und länger trocken, später teils kräftige Schauer, kaum Gewitter, 13 Grad auf den Nordseeinseln bis 21 Grad an der Müritz. Und morgen Sonne, Wolken, einzelne Schauer und auch ein paar Gewitter sind möglich. Die Temperaturen liegen bei 16 bis 21 Grad. Es ist 14.05 Uhr.
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6: Herzlich willkommen, guten Tag, dass durch Ihre Gärten und Parkanlagen keine Tiger gestreift sind an diesem Wochenende. Das wünsche ich Ihnen natürlich, dass Sie die Sonnenstunden so gut nutzen konnten, wie das eben möglich war. Das wünsche ich Ihnen auch und dass wir jetzt ganz gemächlich in diesen Montagnachmittag starten. Das wünsche ich uns allen. Mischa Kreischgott hier, herzlich willkommen.

Ein Frühwerk des Jungen. Ludwig van Beethoven, der Marsch aus der Musik zu einem Ritterballett. Noch in Bonn geschrieben von Ludwig van Beethoven. Wir machen ein bisschen zünftig noch weiter bei NDR Kultur. Karl Maria von Weber hier, die Ouvertüre zum Freischütz. Entschuldigung, da habe ich es schon wieder ausgemacht. Nochmal bitte.

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Auf zur fröhlichen Jagd mit Antal Dorati, mit dem Konzertgebauorchester und mit Karl Maria von Webers Ouvertüre zum Freischütz. 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Kommen wir zu etwas ganz anderem, einer Spezialmusik, die in Griechenland gespielt wird, die vielleicht manche von Ihnen an heitere Urlaubsstunden erinnern lassen wird. Es hat aber einen ernsten Hintergrund. Rembetiko ist eine Musik, die

die von Geflohenen auch vom Gebiet des damaligen Osmanischen Reichs, der heutigen Türkei, entstanden ist. In den Texten geht es um Drogen, um Raufereien, um den harten Alltag, wenn man am Rand der Gesellschaft lebt. Klingt in meinen Ohren wie so eine griechische Version des Kam. Ah!

0: griechische Musikstil Rembetiko wird aktuell wieder entdeckt. Viele lassen sich von dieser Tradition inspirieren, weit über die Grenzen des heutigen Griechenlands hinaus. Unsere Korrespondentin Bettina Weitz hat sich das angeschaut.
1: Rembetiko ist eine Musik der Nacht. Es ist weit nach halb elf und die Blüten des Jasminbuschs am Eingang der Vororttaverne von Athen duften schwer. Da stimmen die Musiker das erste Lied an. Der Kellner serviert den Gästen Ouzo und Gegrilltes. Fast alle rauchen.
2: It's the place that makes all the magic and the genre goes with the place.
1: Das Ambiente gehöre unbedingt zum Rembetiko dazu, meint Harula Zalperer. Sie ist Sängerin und Akkordeonspielerin und tritt in dieser Nacht gemeinsam mit einem Geiger, einem Gitarristen und einem Bouzouki-Spieler auf. Dieses Zupfinstrument ist typisch für den Rembetiko und wie der Musikstil selbst in den 20er Jahren des letzten Jahrhunderts aufgekommen. In Tavernen ähnlich dieser, an den Rändern der Städte, oft im Hafenmilieu. Im Hafenort Piräus hat damals der Großvater des Bouzouki-Bauers Karol Tsakirian die Werkstatt der Familie begründet. Kurz davor war er aus Smyrna, das heute Izmir heißt und in der Türkei liegt, in Griechenland angekommen, so wie hunderttausende Griechen und Armenier.
3: They were chased to be killed. It was a genocide.
1: Sie seien vertrieben worden, sagt Karol Tsakirian. Zehntausende wurden auch getötet. Es sei ein Genozid gewesen, er wisse nicht, was er sonst dazu sagen solle. Und in die neue Heimat brachten die Geflüchteten auch ihre Musik mit.
3: Sadness has to do a lot with Rembetiko music, but it's not only that.
1: Rembetiko habe viel mit Traurigkeit und Schmerz zu tun, so Karol Tsakirian. Es gebe auch viele Liebeslieder, außerdem Lieder über Alltagsprobleme, über Armut, Gewalt und Drogen. Kein Wunder, dass die griechische Regierung den Rembetiko eine Zeit lang sogar verboten hatte, meint Tsakirian. Die Grundstimmung ist meist melancholisch, der Klang eine Mischung aus Ost und West, so wie die Bouzouki. Sie ähnele einer Mandoline mit ihren Metallsaiten und dem definierten europäischen Klang, sagt der Instrumentenbauer und spielt eine Mandoline an. Aber zugleich ähnelt die Bouzouki einer türkischen Saz, denn wie die habe ihr Klang auch eine große Tiefe. Harula Zalperer, die außer Sängerin und Akkordeonspielerin auch Komponistin ist, lässt sich von dieser mediterranen Mischung gerne für ihre eigene Musik inspirieren. Es ist ein sehr multikulturelles Patchwork. Wir sind diesen Völkern vom Balkan, aus Kleinasien, Anatolien und Nordafrika sehr nahe. Und das Ganze verweist auf frühere Zeiten, als es noch keine Nationalstaaten gab. Und genau das ist das reichste kulturelle Erbe, das wir haben. Wir sollten es uns zu eigen machen. Die Zeit des Rembetiko-Verbots ist lange vorbei. Inzwischen gab es große Komponisten des Genres. Es gibt ein reiches Repertoire an Liedern. Und die Musik ist nicht mehr nur bei Underdogs im Hafenmilieu beliebt, sondern quer durch die Gesellschaft. Zum Rembetiko-Abend in der Vorstadttaverne ist zum Beispiel auch ein Philosophieprofessor gekommen. Er schätzt die Musik wegen ihrer Stimmung.
4: Mit dieser Art von Musik ist es eine Sache des Alleinseins und sich in sich selbst versinken im Grunde.
1: Harula Zalperer findet, es gebe heute in Griechenland viele Parallelen zur Entstehungszeit des Rembetiko. Griechenland hat erst die Finanzkrise durchgemacht, dann Corona und bis heute kämpfen die Leute, um sich ihre Wohnung, Bildung, Gesundheit und einen angemessenen Lebensstandard zu leisten. Und viele haben das Gefühl, dass der Staat sie nicht unterstützt. Ich denke, dass die Musik deshalb auch viel mit dem Heute zu tun hat. In der Athener Vorstadttaverne spielen sie Rembetiko bis in den frühen Morgen. Einige Gäste tanzen, langsam, in sich gekehrt, wie bei einem Balanceakt. Manos Rantelis, der in der Sicherheitsbranche arbeitet und ein großer Rembetiko-Fan ist, singt mit. so wie viele andere. Ein wohliges, wonniges Gemeinschaftsgefühl macht sich breit. Dabei kannten sich viele vorher gar nicht.
5: It makes things lighter. It helps you share your pain.
1: Rambetico helfe einem, sein Leid zu teilen, sagt er. Das mache alles leichter.
0: Rembetiko, der griechische Blues hier im Porträt von unserer Korrespondentin Bettina Weitz, NDR Kultur.

Gewaltig. Die Filmmusik zu Die Frauen von Stepford. David Arnold hat sie geschrieben. Das war das Royal Philharmonic Orchestra. Cécile Chaminade, jetzt hier Konzertstück für Klavier Cis-Moll.

0: Mal diese ganz verwunschenen reichen Harmonien und dann wieder schmissige Passagen. Sehr interessantes Stück, Konzertstück für Klavier und Orchester von Cécile Chaminade. Danny Driver wird das hier mit Rebecca Miller und dem BBC Scottish Symphony Orchestra. Sie hat im Moment glücklicherweise einen Lauf, die Hamburgische Staatsoper, seit dem Amtsantritt des neuen Intendanten Tobias Kratzer und Mehr Welber als GMD, als Generalmusikdirektor. Gestern stand dann die Premiere von Rossinis Hit auf dem Programm, der große Opernhit Der Barbier von Sevilla. Da geht es um Spaß und Unterhaltung, sagt unser Kritiker Daniel Kaiser, die Regisseurin Tatjana Gudbatscha habe bei der Arbeit einen Clown gefrühstückt, sagt er, und das sei gut so.
1: Er ist der frechste Friseur der Operngeschichte. Dieser Barbier hat Schneid. Mit Tipps und Tricks, mit Verkleidungen und Fantasie hilft der Barbier dem Grafen Almaviva, seine Rosina zu erobern, an ihrem Erziehungsberechtigten vorbei, der auch ein Auge auf die junge Frau geworfen hat.
2: Das Bühnenbild war wunderbar, das Orchester war wunderbar, der Dirigent war wunderbar. Es war alles ganz toll.
1: Im Original verkleidet sich der Graf als Musiklehrer. In Hamburg wird er zum Yoga-Lehrer mit Stirnband und Yogamatte unterm Arm und versucht dem stocksteifen Vormund einen Sonnengruß und ein Om zu entlocken. Das macht Spaß. Es ist ein bisschen klamaukig, ein bisschen frivol, ein bisschen wie im Ohnsorg mit Türenklappen, Slapstick, Verwechslung und Verkleidung. Die Bühnenaction geht schon vor perfekten Klang an diesem Abend.
3: Es ist eine leichte Komödie und das hat die Regisseurin ganz toll gemacht. Die hatte so viele Ideen. Du hattest immer was zu gucken.
1: Da stehen die Soldaten in Unterhemd und Unterbüchs da. Feinripp. Da rettet der Souffleur einen Kanarienvogel und da äfft der Bass Don Bartolo eine Koloratur-Arie nach.
4: Man hat diesmal auch so diese Spielfreude bei den Musikerinnen und Musikern gemerkt. Hat Spaß gemacht.
1: Der Witz steckt vor allem in der Musik und Dirigent Omar Meyer-Welber legt die Pointen frei. Mit dem Philharmonischen Staatsorchester, aber auch solo als Begleiter am Hammerklavier, der sich durch die Gefühlswelt der Klassik- und Popgeschichte improvisiert. Wie Meyer-Welber schon am Anfang die Ouvertüre mit wechselnden Tempi zu einem wunderbar fluiden Klangerlebnis macht, ist herausragend. Dieser Dirigent ist ein echtes Geschenk für Hamburg. Der Barbier ist hier kein onkelhafter Strippenzieher, sondern Mattia Olivieri spielt ihn als sexy Figaro wie aus dem Barbershop nebenan. Und Jonah Hoskins als Graf Almaviva könnte auch als blonder Surferboy durchgehen. So viel Fitnessstudio-Bizeps ist selten auf der Opernbühne zu sehen.
4: Wir wurden ganz unruhig, also bei diesen jungen Sängern. Das war tatsächlich mal was völlig anderes. Es war großartig.
3: Das war echt eine Augen- und Ohrenweide heute.
1: Beim Schlussapplaus gab es viel Jubel, nur einige wenige Buß. Für den Dirigenten und auch für die Mezzosopranistin Jilly Jorstads waren zu vernehmen.
5: Das war sehr irritierend, war auch sehr überflüssig. Sie hat es toll gespielt, sie hat es gut abgeliefert. Man könnte es sich brillanter vorstellen, aber deshalb zu Boden finde ich lächerlich.
1: Jetzt mal ernsthaft, wer da offenbar aus Geschmacksgründen eine Sängerin ausbuht, hat vielleicht nicht die sittliche Reife, eine Opernvorstellung zu besuchen. Es stimmt aber, nicht alle hatten Spaß.
6: Ich habe mich noch nie so gelangweilt in einem Barbier wie heute, weil es Klamauk war, weil es schlecht gesungen war, weil es beschissen dirigiert war, weil diese Inszenierung kein Witz, kein Esprit hatte, sondern einfach nur platt war.
1: Oha, den allermeisten hat es aber gefallen.
0: Daniel Kaiser war gestern dabei bei der Premiere des Barbiers von Sevilla von Gioachino Rossini. Weitere Aufführungen gibt es zum Beispiel morgen um 19 Uhr, dann am kommenden Samstag, 23. Mai und am kommenden Mittwoch, 27. Und schauen Sie am besten auf den Seiten der Hamburgischen Staatsoper NDR Kultur. Kleiner Ausschnitt hier, das Largo aus der Oper von Rossini.

Largo al Factotum, Platz dem Factotum, hier gesungen von Thomas Hampson. Das war das Orchestre della Toscana mit Gianluigi Gelmetti und diese berühmte Arie aus dem Barbier von Sevilla.

Ja, diese Musik hat beides. Sturm und Drang, buchstäblich. Karl Philipp Emanuel Bach, der rasante dritte Satz aus dem D-Moll-Flötenkonzert Emanuel Pahü war hier der Solist.

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1: Um 15 Uhr mit Benjamin Kirsch. Die Anstrengungen der Bundesregierung beim Klimaschutz reichen Experten zufolge nicht aus. Zu diesem Ergebnis kommt der Rat für Klimafragen, der sein neuestes Gutachten in Berlin veröffentlicht hat. Hauptstadtkorrespondent Jan-Friedrich Willems mit den Einzelheiten.
2: Erstmal gerät Deutschland noch nicht in Schwierigkeiten wegen der Treibhausgasemissionen. Das selbstgesetzte Ziel für das vergangene Jahr wurde knapp eingehalten. Danach sieht es allerdings düster aus. Die Ziele, bis 2030 die Treibhausgasemissionen um 65% zu reduzieren, bis 2040 um 88% und bis 2045 CO2-neutral zu sein, sie alle werden nach den Berechnungen der Experten zunehmend deutlich verfehlt. Erschwerend kommt dazu die Abwicklung des sogenannten Heizungsgesetzes, die Abschwächung des Verbrenneraus auf EU-Ebene, das geplante Einfrieren des CO2-Preises, alles noch nicht eingepreist in die errechneten Emissionen. Und dass das neue Klimaschutzprogramm von Umweltminister Carsten Schneider das Ruder noch rumreißt, erwartet der Expertenrat für Klimafragen auch nicht. Formal ergibt sich aus dem neuen Prüfbericht trotzdem noch kein Handlungsdruck für die Regierung. Erst wenn der Expertenrat im kommenden Jahr noch einmal die Verfehlung der Klimaziele feststellt, müssen zusätzliche Maßnahmen beschlossen werden.
1: Der Iran hat neue Vorschläge an die USA geschickt, um in den festgefahrenen Verhandlungen weiterzukommen. Laut einem Sprecher des Außenministeriums in Teheran sollen die Gespräche über pakistanische Vermittler fortgesetzt werden. Aus Istanbul, Uwe Lüb.
3: Iranische Medien berichten, es gehe darum, den Krieg zu beenden. Eine pakistanische Quelle sagte der Nachrichtenagentur Reuters, der überarbeitete Vorschlag Irans sei den USA schon übermittelt worden. Beide Länder würden ständig ihre Ziele ändern. US-Präsident Trump hatte die zuvor übermittelte Antwort aus Teheran auf einen amerikanischen Vorschlag als Müll bezeichnet. Hauptstreitpunkt ist offenbar weiterhin der Verzicht auf das iranische Atomprogramm. Außerdem geht es um die Freigabe der für die Weltwirtschaft wichtigen Straße von Hormus.
1: Die Verteidigungsminister mehrerer deutschsprachiger Staaten in Europa wollen die Zusammenarbeit im All verstärken. Der deutsche Ressortchef Pistorius sagte nach einem Treffen mit seinen Amtskollegen aus Österreich, der Schweiz und Luxemburg, Weltraumfähigkeiten hätten eine immer größere und sich rasant weiterentwickelnde Bedeutung für jede Form militärischer Auseinandersetzung. Er habe bei seiner Reise in die Ukraine in der vergangenen Woche sehen können, wie sehr die Ukraine mithilfe von Starlink und modernster Drohnentechnologie die Logistik der russischen Angreifer hinter der Front zu treffen vermöge, sagte Pistorius. Es gehe um die Absicherung des Friedens, auch durch die Abschreckungsfähigkeit im Weltraum. Die Pläne von Bundesinnenminister Dobrindt für einen besseren Zivilschutz nehmen Gestalt an. Bis 2029 sollen 10 Milliarden Euro dafür bereitgestellt werden. Aus Berlin Philipp Eckstein.
4: Mit dem Geld sollen Gebäude modernisiert werden und zusätzliche Ausrüstung gekauft werden, zum Beispiel mehr Fahrzeuge und mehr Feldbetten. Zudem soll mehr Personal für Krisenfälle ausgebildet werden. Dabei geht es auch um eine engere Verzahnung von Bundeswehr und Zivilschutz. Die Verteidigung nach außen und innen seien zwei Seiten einer Medaille, sagte dazu Bundesverteidigungsminister Boris Pistorius. Pistorius kündigte an, den sogenannten Pakt für den Bevölkerungsschutz am Mittwoch nach dem Kabinettsbeschluss gemeinsam mit Bundesinnenminister Alexander Dobrindt vorzustellen.
1: Der CDU-Politiker Gordon Schnieder ist neuer Ministerpräsident von Rheinland-Pfalz. Der 50-Jährige führt dort künftig eine schwarz-rote Koalition an. Aus Mainz Thomas Nettelmann.
5: Schnieder erhielt bei seiner Wahl 63 Stimmen. Das sind 8 Stimmen weniger, als die Koalition Sitze hat. CDU und SPD haben zusammen 71 Abgeordnete. Das sind mehr als 2/3. Mit der heutigen Wahl Schnieders stellt die CDU erstmals seit 35 Jahren wieder den Regierungschef von Rheinland-Pfalz. Als erste Amtshandlung hat Schnieder die Minister der neuen Landesregierung ernannt. 4 Frauen und 6 Männer. CDU und SPD stellen jeweils 5 Minister im Kabinett Schnieder. Stellvertretende Ministerpräsidentin ist die bisherige SPD-Fraktionschefin Betzing-Lichtentäler. Sie wird das Arbeits- und Sozialministerium leiten. Neue Bildungsministerin wird Ute Eiling-Hüttig. Die 58-Jährige saß bisher für die CSU im Bayerischen Landtag. Am Vormittag hatte der Landtag den CDU-Politiker Lammert einstimmig zum neuen Landtagspräsidenten gewählt.
1: Das waren die Nachrichten. Das Wetter in Norddeutschland. Gebietsweise freundlich, teils kräftige Schauer, kaum Gewitter, 13 Grad auf den Nordseeinseln bis 21 Grad an der Müritz. Nachts fast überall trocken, gebietsweise neblig, Tiefstwerte 10 bis 4 Grad. Morgen Sonne, Wolken, einzelne Schauer und ein paar Gewitter, 16 bis 21 Grad. Am Mittwoch regnet es, teils Gewitter, 15 bis 21 Grad. Es ist jetzt 15.05 Uhr.
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6: Und ich habe gleich eine Frage an Sie. Was muss ein guter Dirigent mitbringen? Ja, er muss schlagen können mit dem Taktstock, nicht mit der Knute. Er braucht ein hervorragendes Gedächtnis, sehr gute Ohren und ein hervorragend ausgebildete Fähigkeit zum Tataratata.
7: Also die nächste Note, da können Sie ziemlich viel an nach dem Soldato zurückkommen. Ja, und anfangen bitte nur die Hörner und die Fagotte einmal. Also noch leichter, die Achtel immer kurz.
6: Ja, Herbert Blomstedt ist ein Meister im Taratatatam und jetzt ist sogar eine CD, ein Album herausgekommen, auf dem man ihn auch proben hören kann mit dem Sinfonieorchester des Bayerischen Rundfunks. Stellen wir hier gleich vor.

Jewgeni Swiridow, Violine mit Concerto Köln, und das war der dritte Satz aus einem Violinkonzert von Giovanni Battista Sumis, NDR Kultur. Unglaubliche 99 Jahre wird er alt in diesem Jahr, der schwedische Dirigent Herbert Blomstedt. Letztens ein bisschen schwierig war es in San Francisco. Bei einem Konzert ist er buchstäblich beim Dirigieren so halb vom Stuhl gerutscht. Das Konzert musste dann abgebrochen werden und einen Termin hat er auch abgesagt, aber kürzlich in Berlin war er wohl wieder putzmunter, und das bei Bruckner Nummer 7 mit den Berliner Philharmonikern. Die Aufnahme können Sie heute Abend ab 20 Uhr bei uns hören, und auch jetzt gibt es hier noch ein bisschen mehr. Herbert Blomstedt, in diesem Fall mit der Sächsischen Staatskapelle Dresden, und Musik von Franz Schubert, vierter Satz aus der großen C-Dur-Sinfonie.

0: Franz Schubert. Vierter Satz aus der großen C-Dur-Sinfonie. Herbert Blomstedt war das mit der Sächsischen Staatskapelle Dresden.
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0: Und da machen wir gleich weiter mit Herbert Blomstedt, den die Orchestermusikerinnen und Musiker liebevoll Blommi nennen. Kurz vor seinem 99. Geburtstag im Juli ist er immer noch aktiv und hat seinen Terminkalender bis weit in sein 100. Geburtsjahr durchgeplant. Unglaublich. Was macht ihn aus? Sicherlich eine sehr sympathische Aura. Liebe zur Musik durch und durch und sehr genaues Proben. Das zeigen auch Aufnahmen, die entstanden sind beim Sinfonieorchester des Bayerischen Rundfunks vor einigen Jahren. Da probt er die Haydn-Variation von Johannes Brahms. Christoph Ratz hat sich diese Mitschnitte angehört.
2: So schlicht, so schön. Auch wenn das Thema nicht von Joseph Haydn stammt, heute spricht alle Welt von den Haydn-Variationen, die Johannes Brahms über dieses Thema geschrieben hat.
3: Ja. Also die letzte Note, die halbe Note muss das leiseste sein. Tim, tim, tim, tim, tim. Ja. Konsequent bis zum Schluss. Als ob man auf der Wanderung ist und dann hört man die Kirche nicht mehr.
2: Präzise und mit verständlichen Bildern. So erleben wir bei diesem Probenmitschnitt aus dem Jahr 2014 den Dirigenten Herbert Blomstedt bei der Arbeit mit dem Symphonieorchester des Bayerischen Rundfunks. Gezielt pickt er sich einzelne Instrumentengruppen heraus.
3: Erste Variation im dritten Horn und alle Holzbläser. Auch da bitte mit mehr Crescendo. Kommt in jede Variation irgendwo vor. Also machen Sie das immer recht dramatisch.
2: Von der Einzelbeobachtung schließt Blomstedt gern aufs Ganze.
3: Eine Sache für Bratsche, Cello und erste Geige, wenn wir die 16. haben, die untere Note nicht zu leise. Man nimmt das fast nicht wahr und die Oktave ist doch so ausdrucksvoll. Klein bisschen dehnen sogar.
2: Erstaunlich immer wieder, wie genau der Dirigent einzelne Töne beachtet, um so die Balance des ganzen Orchesterapparates im Lot zu halten.
3: Legatissimo die Braccio Cello.
2: Blomstedt gibt nicht den selbstsicheren Zampano oder den großen Motivator. Alle seine Anweisungen sind sachlich. Und wenn es beispielsweise rhythmisch einmal richtig kompliziert wird, hat er gleich ein Hilfsmittel parat.
3: Eine gewisse Stütze haben sie von den Kontrabässen. Die spielen immer auf 1, nicht wahr? Bom, bom, bom. Da kann man sich gut orientieren, gut hören.
2: Es ist beeindruckend, wie der seinerzeit 88-jährige Dirigent immer neue Details findet, um ein möglichst ideales Gleichgewicht innerhalb der Musik von Johannes Brahms herzustellen, zwischen klassischer Form einerseits und romantischem Gefühl andererseits. Im Interview verweist Blomstedt auf die Bedeutung der Polyphonie.
3: Polyphonie, das mit dem meinen wir Musiker, dass die vielen Stimmen, die zusammen hier wirken, sind total selbstständig. Das ist nicht nur eine Melodie, die wir schön finden und die wir dann begleiten mit schönen Akkorden, sondern auch, dass die Begleitung aus Melodien besteht, die völlig selbstständig sind.
2: Hört man sich zunächst die Probenmitschnitte an und dann erst die Konzertaufnahme, so nimmt man Brahms Haydn-Variationen wie mit frisch geputzten Ohren wahr. Da kommt einem sofort in Erinnerung, dass Blomstedt den Rhythmus der 6. Variation zuvor mit dem Gurren von Tauben verglichen hat. Einblicke wie diese erhält das Publikum im Grunde viel zu selten. Dieses Album mit Herbert Blomstedt und dem Symphonieorchester des Bayerischen Rundfunks lässt uns während der Hauptarbeitsphase mitten im Orchester Platz nehmen. Gern folgen wir von dort den Ideen und Anmerkungen des Dirigenten.
0: Christoph Ratz war das über dieses neue Album mit einem Blick in den Maschinenraum des Orchesters Johannes Brahms. Die Haydn-Variation hieß das Finale daraus.

0: typisch sämige, holzige Klang des Symphonieorchesters des Bayerischen Rundfunks fabelhaft. Finale aus den sogenannten Haydn-Variationen von Johannes Brahms. Herbert Blomstedt hier mit dem Sinfonieorchester des Bayerischen Rundfunks. Und wenn Sie sich, liebe Menschen im Norden, wie ich, gerade noch mal gefragt haben, ja, wie wird er denn jetzt ausgesprochen, der Herbert Blomstedt oder Blomstedt oder Blomstedt, wie das sagt er selber in unserer legendären ARD-Aussprachedatenbank.
1: Es kommt darauf an, wo ich mich befinde. In Deutschland allgemein Blomstedt, in Skandinavien Blomstedt und in Amerika Blomstedt. Man muss sich an alles gewöhnen.
0: Da ist ja für jeden was dabei. Mehr von ihm und mit ihm. Heute Abend ab 20 Uhr Berliner Philharmoniker dirigiert er da mit Bruckner 7. Ruud Langroth, jetzt hier Blumen der Berge aus der Felsenpastorale.

0: fabelhaft atmosphärisches Stück Musik von Ruud Langgaard, Die Blume der Berge, der langsame Satz aus seiner ersten Sinfonie, die den Beinamen Felsenpastorale trägt, NDR Kultur. Verglichen mit Blomstedt, Herbert Blomstedt, um den es hier gerade ging, der im Juli 99 Jahre alt wird, ist diese Organisation noch eine junge Hüpferin. Wäre sie, wenn sie nicht 92 schon abgewickelt worden wäre. Die DEFA wird am 17. Mai vor 80 Jahren gegründet, also genau gestern war das. 730 Spielfilme sind gedreht worden bis 1992 und natürlich viele davon auch im Norden der Deutschen Demokratischen Republik, zum Beispiel Wismar und Rostock. Die wurden als Hafenstädte auch immer wieder ganz gern genutzt für Handlungen, die eigentlich in Hamburg oder in Kiel angesiedelt waren. Und natürlich ging es auch um die Künstler des Nordens, zum Beispiel Ernst Barlach in Güstrow oder Hans Fallada bei Feldberg. Immer wieder auch Filme über Gegenwartsgeschichten, die zwischen Ostseeküste und der Seenplatte angesiedelt waren. Axel Seitz mit einem kleinen Überblick und Erinnerungen an vergangene Filmzeiten.
1: Das ist Vera, 13 Jahre alt, ein kluges und tüchtiges Mädchen. Sie geht in die Schule. Alles, was sie sieht, ist ganz neu für sie. Sie ist nämlich erst gestern Abend, als es schon dunkel war, mit ihrer Mutter in diese Stadt gekommen. Und nun geht Vera zum ersten Mal durch die fremde Stadt.
2: Diese fremde Stadt ist Schwerin. Und der Film Die Störenfriede von 1953 war erst der dritte Farbfilm der DEFA und der erste Kinderfarbfilm. Um 1865 schrieb Wilhelm Raabe die Erzählung Die Gänse von Bützow.
3: Lasst mir die Gänse in Ruhe! Ihre Vorfahren haben durch ihr Gezeter schon den Römern das Leben gerettet.
2: Rund 120 Jahre später verfilmte die DEFA die Erzählung, die Ende des 18. Jahrhunderts im Herzogtum Mecklenburg-Schwerin spielt, mit Rolf Hoppe in der Hauptrolle.
4: Wir müssen ein Exempel statuieren, wider den französischen Zeitgeist. Aber ich werde hart bleiben, eisenhart. Und hinfort alle meine Kraft ausschließlich dem Herzogtume widmen. Unserem geliebten Mecklenburg.
2: Östlich von Bützow, in Güstrow, drehte Mitte der 60er Jahre der Regisseur Ralf Kirsten einen Film über den Bildhauer Ernst Barlach. Der verlorene Engel beschreibt einen Tag im August 1937, nachdem die Figur der Schwebende aus dem Güstrower Dom als sogenannte entartete Kunst entfernt wurde.
5: Und der Engel? Er war gedacht für alle im Krieg Gefallenen. Es sterben schon wieder Menschen. Jeden Tag. Der Engel war ihnen im Wege.
2: So wie der Engel den Nazis im Wege war, stand dieser DEFA-Film den SED-Oberen im Weg. Sie sahen in ihm Parallelen zur damaligen DDR-Gesellschaft. Zunächst wurde Der verlorene Engel 1966 verboten. 5 Jahre später kam er, gekürzt, doch noch in die Kinos. Ein anderer Künstler, dem sich die DEFA näherte, war Hans Fallada. 1987 drehte Roland Greef in Karwitz und an der Feldberger Seenplatte Fallada letztes Kapitel mit Jutta Wachowiak und Jörg Gutzun in den Hauptrollen als Ehepaar Fallada.
6: Ich frage mich, wann schreibt ihr Mann seine dicken Manuskripte?
7: Manchmal schreibt er in einer Woche 120 Seiten. Aber wie es dann um ihn steht, fragen Sie lieber nicht.
8: Das ist die Hölle! 5:30 ist nicht 12:30! Um 12:30 wird in diesem Hause gegessen!
2: Ein gern genommenes Motiv bei Dreharbeiten war die Ostseeküste. So entstand Ende der 60er Jahre unter anderem auf Rügen der Musikfilm Heißer Sommer mit den Schlagersängern Chris Dörk und Frank Schöbel.
9: Schon ein Freund?
10: Eine Menge. Schon eine Freundin?
9: 1, 3, 7. Ah, es sammelt sich so an.
2: Und wenn es um historische Stoffe der Arbeiter- und Kommunistenbewegung ging, dann wurde Rostock auch gern mal zu Kiel, wie 1958 in Das Lied der Matrosen über den Matrosenaufstand an der Förde. Und Ernst Thälmann, der kam gleich zweimal nach Schwerin. 1974 wurde für Aus meiner Kindheit der Schweriner zum Hamburger Markt. Hier ging es um Erinnerungen des jugendlichen Ernst Thälmann. Als Kommunistenführer organisierte er dann im DEFA-Film Ernst Thälmann, Sohn seiner Klasse, von 1954 in der Schweriner Altstadt den Hamburger Aufstand von 1923.
0: 80 Jahre DEFA, die Drehorte im Norden Axel Seitz hat sie zusammengefasst. Ende Akutula.

Hier beschäftigt sich der russische Pianist und Komponist Alexander Rosenblatt mit Peter Tschaikowskis Schwanensee. Das Hauptthema war das hier aus seiner Schwanensee-Suite. Nikolai Tokarev ist der, der die Musik dieses Russen in die Welt getragen hat. Alexander Sascha Rosenblatt, 1956 in Moskau geboren, und sein Leben lang hat er sich für Jazz interessiert, hat sogar eine Arbeit geschrieben, in frühen Zeiten schon, über den amerikanischen Klavierjazz. Alexander Rosenblatt.

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1: Um 16 Uhr mit Benjamin Kirsch. Die Bundesregierung tut zu wenig für den Klimaschutz. Zu diesem Schluss kommt der Expertenrat für Klimafragen, der heute seinen aktuellen Bericht vorgestellt hat. Deutschland hat sich gesetzlich verpflichtet, bis zum Jahr 2045 keine schädlichen Treibhausgase mehr auszustoßen. Wie stark wir den Zielen hinterherhinken, berichtet Gabor Hallas in Berlin.
2: Es gibt so eine große Überschrift in diesem Bericht und da könnte man sagen, die Bundesregierung ist zu optimistisch. Also sie schätzt die Ziele nicht realistisch ein. So ist zumindest das Zeugnis der Expertinnen und Experten. Die sagen, so bis 2030, also in den kommenden Jahren, geht das mit den Zielen vielleicht gerade so noch gut. Und dann, danach ändert sich das deutlich. Also dann werden die Ziele deutlich verfehlt. Und wenn wir anschauen, wo läuft es gut, wo läuft es nicht gut, also bei der Energie, im Energiesektor, da läuft es ganz gut mit dem Umstieg auf Erneuerbaren, auch in der Industrie. Das liegt zum Teil auch an der schlechten Wirtschaftslage. Aber die Sorgenkinder bleiben eben weiter Verkehr und Gebäude, also Autofahren und Heizen zum Beispiel.
1: Die Bundesregierung will den Zivil- und Katastrophenschutz massiv ausbauen. Ein entsprechendes Maßnahmenpaket soll am Mittwoch vom Bundeskabinett beschlossen werden, teilte das Innenministerium mit. Demnach will die Regierung bis 2029 10 Milliarden Euro in den Zivilschutz investieren. Aus der NDR-Nachrichtenredaktion Astrid Rolle.
3: Deutschland muss widerstandsfähiger werden gegenüber Angriffen oder Anschlägen. Das sagt die Bundesregierung. Um das zu erreichen, sollen Katastrophenschützer, zum Beispiel beim Technischen Hilfswerk, besser ausgebildet werden. Außerdem will die Regierung 1000 Spezialfahrzeuge und 110.000 Feldbetten kaufen. Geplant ist auch eine medizinische Taskforce an mehr als 50 Standorten für große Notlagen mit vielen Verletzten. Um die Menschen besser warnen und leiten zu können, sollen alle öffentlichen Schutzräume wie Bunker, gesicherte Keller oder U-Bahnhöfe bundesweit erfasst werden.
1: Mehrere deutschsprachige EU-Staaten wollen bei der Verteidigung im Weltraum stärker zusammenarbeiten. Das hat der Bundesverteidigungsminister Pistorius nach einem Treffen mit seinen Amtskollegen aus Österreich, der Schweiz und Luxemburg angekündigt. Aus Berlin Benjamin Großkopf.
4: Alleine Deutschland will in den kommenden Jahren 35 Milliarden Euro für eine neue Sicherheitsarchitektur im All investieren. Pistorius betonte, die Ukraine zeige, dass das existenzieller werde, zum Beispiel um in diesem Fall Russland empfindlich zu treffen. Dabei geht es unter anderem um Satellitenstandorte, Aufklärung und Startpunkte für Drohnenangriffe. Oder kurz, so sagte es Pistorius, die Bedeutung des Weltraums entwickelt sich rasant für jede Form der militärischen Auseinandersetzung. Deutschland will dabei, so der SPD-Politiker, anschlussfähig für seine Partner sein. Die Schweiz und Österreich spielen dabei eine Sonderrolle, weil sie nicht Mitglied der NATO sind.
1: Die Bezüge der 630 Bundestagsabgeordneten werden anders als geplant zum 1. Juli wahrscheinlich nicht erhöht. Nachdem bereits andere Parteien eine Aussetzung gefordert hatten, spricht sich nun auch Unionsfraktionschef Spahn gegen eine automatische Anhebung aus. Isabel Karas in Berlin zur Frage, warum die Diätenerhöhung jetzt in Frage gestellt wird.
5: Diesmal würden die Diäten zum 1. Juli um 4,2% steigen, also rund 500 Euro mehr pro Monat. Das wären dann insgesamt rund 12.330 Euro brutto. Und genau das halten viele Politikerinnen und Politiker im Moment für das falsche Signal. Hintergrund sind da die geplanten Reformen und zusätzliche finanzielle Belastungen für viele Bürgerinnen und Bürger. Deshalb sagen inzwischen mehrere Parteien, wenn doch viele Menschen sparen müssen, dann sollte auch die Politik auf die Erhöhung verzichten. Aber damit das klappt, müsste der Bundestag jetzt noch kurzfristig ein Gesetz beschließen, damit diese automatische Erhöhung dieses Jahr nicht kommt.
1: Sollten soziale Medien für unter 14-Jährige verboten werden? 2/3 der Menschen in Deutschland sind dafür. Das zeigt eine neue repräsentative Umfrage. Sie wurde von einem bayerischen Forschungsinstitut durchgeführt und auf der Medienkonferenz Republika vorgestellt. Weltweit haben schon mehrere Länder ein Social-Media-Verbot für junge Menschen eingeführt mit unterschiedlichen Altersgrenzen. In Deutschland will eine Expertenkommission bis zum Sommer Empfehlungen vorlegen. Das waren die Nachrichten. Das Wetter in Norddeutschland, gebietsweise freundlich, teils kräftige Schauer, kaum Gewitter, 13 Grad auf den Nordseeinseln bis 21 Grad an der Müritz. Nachts fast überall trocken, gebietsweise neblig, Tiefstwerte 10 bis 4 Grad. Morgen Sonne, Wolken, einzelne Schauer und ein paar Gewitter, 16 bis 21 Grad. Am Mittwoch regnet es, teils Gewitter, 15 bis 21 Grad. und am Donnerstag gebietsweise freundlich einzelne Schauer, 16 bis 22 Grad. Es ist jetzt 16.05 Uhr.
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6: Diskutieren über die digitale Gegenwart. Das tun sie, die Denkerinnen und Denker, in Nullen und Einsen auf der Republika, die heute in Berlin beginnt. Wir schauen gleich mal, was da so los sein wird heute und in den nächsten Tagen. Dann geht's ins Kunsthaus nach Göttingen. Jim Dine wird dort ausgestellt. Sie werden ihn kennenlernen. Und einer der großen Gegenwartsbeschreiber der populären Musik war er einmal, Erik Pfeil, Musikjournalist, lange Jahre gewesen. Mittlerweile geht er als Autor andere Wege, hat jetzt schon das dritte Buch über das Land seiner Liebe veröffentlicht, Italien. Gleich ist er hier und erzählt uns von diesem Buch. Erik Pfeil über Hotel Celentano. Herzlich willkommen zum Journal auf NDR Kultur. Musik.

0: Klassiker. Via con me. Paolo Conte auf NDR Kultur. Und hier ist einer, der kennt sich mit italienischer Musik aus wie eben in seiner Westentasche. Erik Pfeil. 2022 hat er es veröffentlicht. Sein Buch Azzurro mit 100 Songs durch Italien. Herzlich willkommen bei NDR Kultur.
1: Buongiorno.
0: Hallo.
1: Buongiorno. Oder buonasera eigentlich schon.
0: Fast schon in Italien schon buonasera.
1: In Italien ab eigentlich Nachmittag buonasera. Ja, ja.
0: Das bringt mich zur Frage, wie gut ist eigentlich dein Italienisch mittlerweile?
1: Sagen wir es so, dass meiner Frau ist besser. Ich spreche schon so ein sehr virtuoses Trattoria-Italienisch. Also
0: ein schnatteriges.
1: Ja, ich kann virtuos zusätzlich Rucola auf die Pizza bestellen und sowas. Nee, das ist schon ganz okay. Also, das geht.
0: Sprechen wir über aktuelle italienische Musik. Sal da Vinci hat Italien beim Eurovision Song Contest vertreten am Sonnabend. Ich spiele es mal kurz an.

0: deutlich erfolgreicher als der deutsche Beitrag. Platz 5, glaube ich, hat er gemacht, Salda Vinci. Vorher hat man sehr kritisch über die Vorauswahl berichtet, über Sanremo. Das sei so gestrig wie nie gewesen. Was war dein Eindruck?
1: Absolut zutreffend. Also das war eine hochgradig provinzielle Veranstaltung dieses Jahr, muss man sagen. Das schmerzt mein Herz sehr, weil ich gucke das immer 5 Tage lang und leite da so einiges an Lebensglück draus ab. Aber nee, das war nicht so toll. Und der Song ist auch sehr konservativ, also beinahe reaktionär, könnte man sagen.
0: Aber er ist ganz gut angekommen.
1: Ja, das steht dem Erfolg ja selten im Wege. Ne?
0: Das aktuelle Buch verlässt zum Teil die Musik ein bisschen. Es ist eher ein alternativer Reiseführer. Hotel Celentano. Worum geht's da drin?
1: Ich wollte schon immer mal ein Reisebuch schreiben. Also kein Reiseführer, aber ein Buch, das eine Reise ist. Und Italien, man hat das vor sich, das Land mit dieser immensen Nord-Süd-Ausdehnung, da kann man wunderbar rumreisen und alle 5 Minuten verändert sich da was. Und ich dachte, ich reise mal diesen ganzen Orten nach aus Songs und aus Filmen. Ich hatte so ein Erweckungserlebnis, ich stand vorm Haus von Adriano Celentano vor ein paar Jahren und habe wirklich eine Gänsehaut bekommen, mehr als anlässlich aller Sonnenuntergänge, die man so an der Amalfiküste beseufzt. Und da dachte ich mir, man könnte ja mal nur diesen Orten, so diesen Wohnhäusern, den Drehorten, den

0: Orte wie, mein Lieblingsbeispiel ist Marcello Mastroianni, hat in Castiglioncello eine Liberty Villa gehabt. Sehr toll, kann man sich drin verlieren. Das war dem aber zu langweilig und er hat es bevorzugt, bei seinem befreundeten Taxifahrer vor der Garage rumzusitzen. Die ist mitten in Castiglioncello, das ist so ein Küstenort, und da ist ein Garagentor, ein Rolltor, das öffnet sich dem Besucher und da hat Marcello Mastroianni sommers immer gesessen und den Herrn einen freundlichen Italiener sein lassen. Und das sind so für mich wirklich so mythische Orte, ne, die ich da so abgeklappert habe.
1: Mythische Orte, welche mythischen Menschen oder welche schrägen Vögel hast du getroffen auf dieser Reise?
0: Oh, viele. Also es begegnen einem da immer wieder Leute, die, also man muss dazu sagen, was in Italien einfach sehr schön ist, anders als hier, jeder kann einem zu seinem Lieblingsschauspieler, seiner Lieblingssängerin, seinem Lieblingsregisseur 1000 Geschichten erzählen. Die stimmen in der Regel alle nicht, sind aber immer sehr gut. So. Und wenn man dann so vor so einem Haus rumsteht, dann kommt eigentlich so immer jemand des Weges und sagt sich, ah, sie betrachten gerade das Haus von sowieso und der hat eine Anekdote dazu. Und solche Leute begegnen einem relativ oft und die begegnen einem auch relativ oft im Buch.
1: Wie war es atmosphärisch? Es ist ja auch politisch gerade eine besondere Zeit in Italien, wo es viel zu diskutieren gibt. Was hast du auch an Veränderungen wahrgenommen?
0: Naja, also Italien steht wirtschaftlich gar nicht gut da. Wer tut das schon in diesen Zeiten? Ja. Aber in Italien ist es extrem dergestalt, dass man beispielsweise sieht, dass sich die Italiener also inländische Urlaube gar nicht mehr leisten können. Na, man sitzt da
1: bisweilen. Also selbst inländische.
0: Ne? Richtig, genau. Ja. Vor allem inländisch, weil das halt durch die Strandsituation in Italien, das ist ja alles mit Bagni, mit Bädern vollgepflanzt, die kostenpflichtig sind. Da kostet dann so eine Liege gerne mal 30 Euro. Und in Italien definiert man sich doch sehr auch über seinen Sommerurlaub. Und das ist schon ein tiefer Einschnitt, wenn man sich das nicht mehr leisten kann und dann nur die Deutschen, die Tedeschi, die Krucki rumfahren und das noch machen können. Und das spürt man schon an vielen Ecken.
1: Und man spürt natürlich auch oder sieht ein zu viel an Tourismus. Können alle möglichen Menschen ein Lied von singen. Ja. Wie bist du damit umgegangen, auch mit diesem Grundproblem?
0: Genau, das ist das andere Ding. Also so Sachen wie die Amalfiküste, die man, muss man leider sagen, wirklich tunlichst meiden sollte, ne? Weil da geht wirklich so die Parade durch, wie hier in der Fußgängerzone. Ne? Das ist relativ schönheitsfrei. Aber da habe ich dann auch immer versucht, so zu gucken, wo ist eine Villa von, weiß nicht, Sophia Loren oder von Franco Zeffirelli oder so. Und die liegen immer so ein bisschen abseits. Also da muss man dann nicht in so einer Polonaise da durch die engen Gassen scharwenzeln. Also ist auch so ein bisschen, klar, es schwingt auch immer so diese Idee von so einem Anti-Overtourism-Ding mit, ne, klar.
1: Zumindest Social-Media-Menschen müssten da aufpassen, wenn sie das dann nämlich in die Öffentlichkeit bringen, ist es vorbei mit der Stille an den Orten.
0: Ja gut, da mache ich mir die Hände natürlich auch schmutzig, ne, also das habe ich mich auch immer so ein bisschen gefragt, verrät man da nicht auch Orte mit, die von einer gewissen Diskretion immer noch umflort sind, aber ich habe es jetzt nie so versucht, so zu machen, dass ich da irgendwelchen Leuten auf die Nerven gegangen bin. Ne? Also wenn es da was zu beschützen galt, dann habe ich auch immer versucht, das zu tun. Ne? Also ich habe kein Interesse daran, da meine Lieblingskultur ins Schaufenster zu hängen und das noch mehr zu verschlimmern. Ne? Also man muss schon selber auch einen gewissen Forschergeist mitbringen, wenn man dem hinterherreisen möchte.
1: Und mit auf so eine kleine Italienreise können Sie morgen im Norden gehen, in Hamburg, ja, in der Bernhard-Nocht-Straße, im schönen hölzernen Club Nochtspeicher. Da wird Erik Pfeil lesen aus seinem Buch oder ist es eher so ein Erzählabend? Wie gehst du eine Lesereise an?
0: Das ist eigentlich so eine bunte Italo-Show, ne? Das ist recht viel Musik, Bildmaterial, ist ein großes Gaudium und also so die klassische Lesung so mit knirschender Lederjacke, so das mache ich nicht so.
1: Melusine, Erik Pfeil, danke für den Besuch. Morgen
0: vielen Dank
1: im Nochtspeicher in Hamburg auf St. Pauli. Alles Gute dabei.
0: Dankeschön.

0: Da fragt man sich doch, warum hat er nicht noch mehr Kammermusik geschrieben? Der Strauss, der Richard Scherzo Presto aus dem Klavierquartett C-Moll Opus 13. Das war ein Ensemble um den Geiger Renaud Capuçon, das Journal auf NDR Kultur. Und ja, ich erinnere mich noch gut, ich ging noch zur Schule, damals in den 90er Jahren, als dieses Internet plötzlich populär wurde und sehr viel Verheißung versprach. Verheißung zur Freiheit, zur Individualität, zur Autonomie. Ha, wir Grünschnäbel, da hatten wir die Rechnung ohne die großen Digitalinvestoren gemacht. Und die betraten dann die Bühne und sagten, 1, 2, 3, alles meins. Alles eins gehört alles uns und heute kommen wir als Nutzer an den Riesen kaum mehr vorbei. Alle haben Microsoft-Produkte auf ihren Rechnern, alle haben irgendwelche Social-Media-Präsenzen des Meta-Konzerns, Alphabet ist ein Riese und wann haben Sie das letzte Mal eine andere Suchmaschine als Google benutzt? Das sind die Themen, die gerade diskutiert werden bei der Digitalkonferenz Republika. Wie können wir, wenn wir digital unterwegs sind, unsere Souveränität zurückerlangen? Sebastian Riechel berichtet für uns aus Berlin.
1: Vorreiter in Sachen digitaler Souveränität in Deutschland ist Schleswig-Holstein. Statt Microsoft-Programme wie Teams oder Outlook nutzen die Mitarbeitenden in der Verwaltung sogenannte Open-Source-Software. Das macht die Landesverwaltung unabhängig von US-Tech-Unternehmen und spart Millionen an Lizenzgebühren. Der Code der Open-Source-Programme, eine Art digitaler Bauplan, ist frei zugänglich. Eine große Herausforderung ist deshalb die Sicherheit, sagt Landesdigitalminister Dirk Schröter.
2: Die Vorstellung, dass wir Lösungen einsetzen, die irgendwelche Studierenden in ihren Studentenwohnheimen entwickelt haben als Open-Source-Lösung und die im Internet bereitstellen und wir die dann runterladen und hier einsetzen, die trifft ja nicht zu. Wir arbeiten mit hochprofessionellen Unternehmen zusammen, die Lösungen anbieten, die millionenfach am Markt auch eingesetzt sind.
1: Ganz ohne Probleme läuft so eine Umstellung nicht ab. In Schleswig-Holstein konnten Richter zum Beispiel teilweise nicht mehr auf Mails zugreifen und zwischenzeitlich Haftbefehle auch nicht verschicken. Die Vorteile durch die digitale Souveränität überwiegen laut Schröter aber.
2: Wir haben hier eine völlig neue Zusammenarbeit entwickelt, um die Lösung auch passgenau zu entwickeln. Da ist, ich sag mal, Microsoft ein Konzern, der weit, weit weg ist und jetzt nicht zwingend darauf gewartet hat, dass Schleswig-Holstein mit ihm spricht. Und das ist etwas, was von so unschätzbar großem Wert ist, auch um Verwaltung zu einem Innovationstreiber in dem Bereich zu machen.
1: Wie wichtig es ist, digital souverän zu werden, hat auch die Journalistin und Bestsellerautorin Karen Howe auf der Republika eindrücklich klargemacht. Sie kennt sich aus wie kaum eine andere, wenn es um KI-Konzerne geht. Und sie bezeichnet die Macht der KI-Firmen als Imperium.
3: Fundamentally, we need to separate AI.
4: Im Kern müssen wir KI vom Imperium trennen. Wir wollen die Vorteile von KI, aber wir können und dürfen sie nicht auf Kosten unserer Demokratie haben.
1: Auf der großen Hauptbühne der Republika rief Hau deshalb alle dazu auf, aktiv an der Zukunft der KI mitzuarbeiten. Sie hat eine klare Vision davon.
3: A vision that is community-driven.
4: Eine Vision, die gemeinschaftsgetrieben, einvernehmlich und respektvoll gegenüber lokalen Gegebenheiten und Geschichte ist. Jede und jeder von euch spielt eine aktive Rolle dabei, den Imperien zu widerstehen, die technologische Entwicklung mitzugestalten und unsere gemeinsame Zukunft zu stärken.
1: Denn wenn eine Gesellschaft wachse, so Hau, dann würden Imperien fallen, auch in Zeiten von KI.
0: Sebastian Riechel mit einem ersten Bericht der Republika Digitalkonferenz in Berlin. Heute hat sie begonnen. NDR Kultur.

0: Mother and Son aus der Filmmusik zu The Fablemans. John Williams hat das geschrieben. Museum of Modern Art in New York, Centre Pompidou in Paris und Kunsthaus in Göttingen. Ja, liebe Göttingerinnen und Göttinger, das kann man ruhig mal so in einem Atemzug nennen, denn dem Kunsthaus gelingt es immer wieder, ganz große Namen anzulocken und ihre Werke auszustellen, zum Beispiel Anfang des Jahres Fotografien von Bryan Adams, noch bekannter über seine Musik, und aktuell Jim Dine, der hat nämlich zuletzt eben in den großen Häusern der Weltkunst ausgestellt, die ich da eben aufgezählt habe. Und Sie hören ihn jetzt im Porträt von Emil Stock.
1: I am bringing together people I have loved through the paintings dedicated to them. At my age, I have conversations continually with my past and late friends. They, the conversations, are a memory of one's life and memory on top of memory. Each day's vision of the past and the ability to hold in my hand these particular friends, they occupy my thoughts as though they are brushstrokes.
2: Als wären sie die Pinselstriche, die Freunde und Erinnerungen. Vorgelesen von Jim Dine persönlich beim Besuch der eigenen Ausstellung in einer kleinen Arbeitspause. Denn gerade arbeitet er gemeinsam mit Gerhard Steil im Verlag neben dem Kunsthaus an neuen Büchern. Dine ist unscheinbar, nicht allzu groß, besonnen und etwas unruhig zugleich. Den Text stellt Dine drei großen farbenfrohen Gemälden gegenüber, aus denen modellierte Formen stoßen und die mit den aufgebrachten Metall- und Kupferrohren zu einer Symbiose aus Gemälde und Skulptur werden. Bei zwei der etwa 3x4 Meter großen Flächen ist auch ein Stuhl Teil des Kunstwerks. Einmal ein hölzerner Schaukelstuhl, frei vor der Fläche stehend, und ein klassischer Freischwinger, den die metallenen Rohre an den Ort vor der kollagierten Fläche fesseln. In das dritte Werk ist ein einfacher Tisch aus Stahl eingearbeitet.
1: These people were very eloquent friends.
2: Diese Menschen waren sehr ausdrucksstarke Freunde und Freunde, die mich auf eine Weise berührt haben, wie es zwischen Menschen nicht häufig passiert. Sie haben mein Leben geprägt, nicht auf dieselbe, sondern jeder von ihnen auf eine andere Art. Eine Ausstellung, die tief in die inneren Welten des mittlerweile 90-jährigen Jim Dines blicken lässt, der während des Besuchs immer wieder mit dem Gehstock spielt, ihn gegen seinen Schuh tippt oder ihn um den Griff kreisen lässt. Eine Ausstellung, die viel Zeit braucht, findet Geschäftsführer des Göttinger Kunsthauses Holger Fricke.
3: Viele, die hier reinkommen, vielleicht nicht viel Zeit mitbringen, werden erst einmal schlagen und stehen vor diesen abstrakten Porträts und denken sich, so what, was fange ich denn jetzt damit an? Die Ausstellung braucht Zeit, hineinzutauchen in die Gedanken des Künstlers. Nur aus diesem Kontext des Lebens des Künstlers erschließt sich eigentlich das Werk. Dafür braucht es Zeit. Es braucht aber auch Zeit, einfach die sinnliche Wahrnehmung sacken zu lassen, um zu sehen, wie würde ich denn mit meinen Lebenserinnerungen kreativ umgehen.
2: Kuratiert hat die Ausstellung Gerhard Steidl. Er ist auch der Grund, warum Jim Dine überhaupt in Göttingen ausstellt. Seit etwa 25 Jahren arbeiten sie zusammen. Sie kennen sich gut, schätzen sich, sind vom gleichen Schlag.
4: Alle Gemälde, die hier im Haus sind, sind praktisch im letzten Jahr neu gemacht worden, zum ersten Mal hier gezeigt worden. So ist eigentlich jede Ausstellung, die Jim Dine macht, immer die Reflexion der Arbeiten, die unmittelbar vor der Ausstellung entstanden sind.
2: Auf einer anderen der vier Etagen stellt das Kunsthaus 14 Selbstporträts des Künstlers aus. Pastose, bunte Abbildungen in groß und klein. Vom Head with Ears, Kopf mit Ohren, wie sich Dine selbst nennt und dabei freundlich grinst.
1: So it's me, many facets of me.
2: Ich bin es, meine vielen Facetten. Aber es geht auch wieder einmal um die Farbe, den Akt des Malens, all das. Aber auch um die Poesie, die man aus einer Farbtube und aus meiner linken Hand entlocken kann. Auch darum geht es in dieser Ausstellung, das Malen an sich, den Prozess des Schaffens, eine Erinnerung und etwas Neues.
0: Emil Stock über Choir of Poems. Das ist die Überschrift der Jim Dime-Ausstellung im Kunsthaus Göttingen. Das können Sie sich anschauen, liebe Göttinger und alle, für die das keine Weltreise ist, bis zum 28. August. NDR Kultur hier.

pfeilschnell. Dieses Violinkonzert von Girolamo Niccolò Laurenti. Sie haben hier Julia Schröder als Solistin gehört mit Kammerorchester Basel. Jetzt habe ich erstmal die Handbremse angezogen. Hier eine amerikanische Sängerin aus Austin in Texas, Hayley Tuck. Ihr Name Some Other Time.

0: Ein wunderbar versonnenes, zurückhaltendes Stück Musik von dem Franzosen César Cui. Und eingespielt hat das hier Marco Rappetti.
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2: Um 17 Uhr mit Benjamin Kirsch. Die Bundesregierung tut nicht genug für den Klimaschutz. Zu dieser Einschätzung kommt der Expertenrat für Klimafragen in seinem aktuellen Bericht zum Ausstoß von Treibhausgasen. Aus Berlin, Felix Tenbaum.
3: Die Bundesregierung bekommt vom Expertenrat ein schlechtes Zeugnis beim Klimaschutz. In ihrem Prüfbericht zu den deutschen Treibhausgasemissionen kommen die Fachleute zu dem Ergebnis, wenn die Koalition nicht dringend ihren Kurs ändert, werden in Zukunft nahezu alle Klimaziele verfehlt. Für 2025 wurden die Ziele noch sehr knapp eingehalten. Insgesamt sieht der Expertenrat dringenden politischen Handlungsbedarf. Das Klimaschutzprogramm von Bundesumweltminister Carsten Schneider kritisiert der Rat erneut als unzureichend und fordert deutliche Nachbesserungen.
2: Das Bundesinnenministerium will den Zivilschutz stark ausbauen. Minister Dobrindt hat heute das Konzept vorgestellt, das Investitionen von 10 Milliarden Euro bis 2029 umfasst. Benjamin Großkopf beantwortet, wofür die Gelder ausgegeben werden sollen.
4: Das Geld soll vor allem in Ausrüstung fließen, also zum Beispiel Fahrzeuge und Technik für das technische Hilfswerk, das THW, das im Katastrophenfall ja Notversorgung und Sicherung der Infrastruktur in Deutschland übernehmen soll. Hieran sieht man schon eine Besonderheit in Sachen Zivilschutz in Deutschland, THW oder auch zum Beispiel Rotes Kreuz. Das sind Organisationen, die viel mit Ehrenamtlichen arbeiten und gleichzeitig eine tragende Rolle bei jeder Form von Krise bekommen. Und die sollen nun gestärkt werden.
2: Die Verteidigungsminister mehrerer deutschsprachiger Staaten in Europa wollen die Zusammenarbeit im All verstärken. Der deutsche Ressortchef Pistorius sagte nach einem Treffen mit seinen Amtskollegen aus Österreich, der Schweiz und Luxemburg, Weltraumfähigkeiten hätten eine immer größere und sich rasant weiterentwickelnde Bedeutung für jede Form militärischer Auseinandersetzung. Er habe bei seiner Reise in die Ukraine in der vergangenen Woche sehen können, wie sehr die Ukraine mithilfe von Starlink und modernster Drohnentechnologie die Logistik der russischen Angreifer hinter der Front zu treffen vermöge, sagte Pistorius. Es gehe um die Absicherung des Friedens, auch durch die Abschreckungsfähigkeit im Weltraum. Inmitten der festgefahrenen Verhandlungen zwischen dem Iran und den USA hat Teheran wieder neue Vorschläge nach Washington geschickt. Außenamtssprecher Baghaei sagte vor Reportern, der Iran habe über den Vermittler Pakistan seine Standpunkte übermittelt. Über die Inhalte ist noch nichts bekannt. Zuvor hätten die USA Antworten auf Irans vorangegangenen Vorschlag übermittelt, sagte Baghaei weiter. US-Präsident Trump hatte diesen öffentlich als dämlichen Vorschlag abgetan. Beide Kriegsparteien sind bislang offenbar nicht wesentlich von ihren Forderungen abgerückt. In der Demokratischen Republik Kongo und in Uganda gibt es immer mehr Ebola-Fälle. Der Generaldirektor des Zentrums für Seuchenkontrolle der Afrikanischen Union sagte der BBC, dass inzwischen mehr als 100 Menschen gestorben sind. Außerdem wurden mindestens 395 Verdachtsfälle in beiden Ländern registriert. Daniela Remus aus der ARD-Gesundheitsredaktion zur Frage, ob das Virus auch nach Europa kommen könnte.
5: Also das Risiko für uns hier in Europa, das stufen alle Forschenden also als ausgesprochen gering ein. Zum Beispiel eben auch deshalb, weil es sich eben nicht um ein respiratorisches Virus handelt, also wie das Coronavirus, was ja durch die Atemluft übertragen wurde. Also es müsste schon ein Schwerstkranker in einem Flugzeug unterwegs sein, damit das Virus überhaupt zum Beispiel in andere Länder transportiert wird, hier nach Europa. Aber selbst dann, also Ausbrüche sind mit den hiesigen Gegebenheiten extrem gut einzudämmen. Man muss einfach auch nur Kontaktketten unterbrechen und eine ausreichende medizinische Versorgung haben.
2: Der Asteroid 2026 JH2 wird heute nah an der Erde vorbeifliegen. Der Himmelskörper war erst vor ein paar Tagen entdeckt worden. Gerald Perschke aus der ARD-Wissenschaftsredaktion zur Frage, wie man den Vorbeiflug erleben kann.
6: Das geht dank des Virtual Telescope Projects. Das ist eine internationale Plattform, die ferngesteuerte Roboterteleskope in Echtzeit über das Internet zugänglich macht. Die gibt es seit genau 20 Jahren und dort werden immer wieder spannende Einblicke in den Sternenhimmel gewährt. Und in dieser Nacht wollen die Astronomen, die dahinter stehen, per Livestream Bilder des Asteroiden zeigen. Hier können Sie also heute Abend ab 21.45 Uhr dabei sein, wenn 2026 JH2 Richtung Erde fliegt. Um genau 21.57 Uhr wird der Asteroid seinen erdnächsten Punkt erreichen.
2: Das waren die Nachrichten. Das Wetter in Norddeutschland. Heiter oder wolkig, gebietsweise Schauer, einzelne Gewitter, zum Teil noch trocken, 12 bis 19 Grad. In der Nacht oft trocken, teils klar, teils neblig, 10 bis 4 Grad. Morgen Sonne und Wolken, vereinzelt Schauer oder Gewitter, 16 bis 20 Grad. Es ist jetzt 17.05 Uhr.
0: Braucht man für diese Asteroidenbeobachtung auch eine rußgeschwärzte Scheibe? Ach nein, da habe ich mich geirrt, ich sehe schon.
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0: Endlich kann ich mal ganz kulturradioesk und bildungsbebürgert in dieses Journal einsteigen, mit nämlich einem Goethe-Zitat. Ja, das wunderbare Gedicht Natur und Kunst. Wie heißt es da? Vergebens werden ungebundene Geister nach der Vollendung reiner Höhe streben. Wer Großes will, muss sich zusammenraffen. In der Beschränkung zeigt sich erst der Meister, und das Gesetz nur kann uns Freiheit geben. Ein Gesetzeskatalog von 10 Bestimmungen hat eine Gruppe von Regisseurinnen und Regisseuren jetzt in Cannes vorgestellt. Sie nennen das Ganze eine Wiederentdeckung der skandinavischen Dogma-Bewegung. Was steckt dahinter und was sind das für Gesetze? All das sollen Sie erfahren bis 18 Uhr. Willkommen zum Journal, liebe Menschen.

Das ist einer der großen Hits dieses britischen Komponisten Carl Jenkins, die Palladio Suite. Erster Satz daraus mit dem London Philharmonic Orchestra.

Rosa Franziska Meyer hat hier Gitarre gespielt, Musik von Isaac Albeniz Dórtico aus der España Suite, dem großen iberischen Bilderbogen NDR Kultur. Eine große cineastische Bildungslücke muss ich nun offenbaren. Ich glaube, ich habe sie nie gesehen, die Filme der dänischen Dogma-Bewegung. Vielleicht auch, weil es immer zu lesen gab, dass da so düstere Geschichten dabei sind. Aber vielleicht muss ich einfach mich mal überwinden. Wie komme ich jetzt auf die Dogma-Bewegung? Die hat in den 90er Jahren, genauer gesagt 1995, den europäischen Film ästhetisch komplett auf den Kopf gestellt. Und an diese Ideen knüpft inzwischen ein Kollektiv an, das

0: Dogma 25, einer in Dänemark entstandenen Initiative, die ihre Filme mit selbst auferlegten Vorgaben planen und produzieren will. Diese Vorgaben haben auch die Gruppe Dogma 25 Germany inspiriert. Das Manifest des deutschen Dogma-Ablegers umfasst 10 Regeln.
1: Die eine Regel lautet, nicht mehr als 50% des Films darf Dialog sein,
0: sagt der Regisseur Ilkay Cercak. Weitere Regeln umfassen etwa den Verzicht auf Filmmusik und die Gebote, ausschließlich natürliches Licht für den Dreh zu verwenden und nur an Originalschauplätzen zu drehen. Außerdem soll das Internet aus allen kreativen Prozessen ausgeschlossen sein. Für Nora Fingscheid eine besondere Herausforderung.
2: Also das heißt wirklich keine Online-Recherche von SchauspielerInnen, keine Suche nach Locations. Also da muss man wirklich anfangen, rum zu telefonieren und so. Und da merke ich einfach, wie sehr ich einfach, oder die meisten von uns wahrscheinlich, sofort zum Handy greifen und irgendwas googeln wollen oder irgendwas bei Maps eingeben oder so. Das ist für mich die schwierigste.
0: Nora Fingscheid und ihre Kolleginnen und Kollegen von Dogma 25 Germany wollen Kino wieder als Abenteuer denken, als lebendigen, riskanten und kollektiven Prozess, wie sie in einer gemeinsamen Erklärung schreiben. Diese Haltung, so heißt es dort, solle den Entwicklungen der künstlichen Intelligenz etwas entgegensetzen. Wie ihre dänischen Kollegen wenden sich auch die deutschen Regisseurinnen und Regisseure von Dogma 25 gegen jene Berechenbarkeit und Glätte, wie man sie etwa in vielen Blockbustern mit ihrer Überwältigungsästhetik erleben kann. Deshalb sind die Mittel bewusst reduziert. Es dürfe kein Make-up verwendet werden, fordert das Manifest, das die Gruppe auch als Keuschheitsgelübde bezeichnet. Der menschliche Körper solle ohne Filter dargestellt werden, es sei denn, die Manipulation sei Teil der Erzählung. Ilkay Cercak ist einer von 3 Mitgliedern der Gruppe, die bereits in diesem Jahr mit ihrem ersten Dogma-Film loslegen. Der muss spätestens 1 Jahr später fertig sein, lautet die 9. Regel. Ein anderes der 10 Gebote verdichtet den Wunsch nach künstlerischer Wahrhaftigkeit in einer Regel, die Cercak besonders am Herzen liegt.
1: Ich habe eine Lieblingsregel und die Lieblingsregel ist die letzte. Mach den Film, als wenn es dein letzter wäre. Und wenn man sich diese Frage mal stellt und dann auch nochmal in Anbetracht dessen, was man eigentlich zu erzählen hat und was man auch erzählen will, was man vielleicht auch einer Nachwelt hinterlassen würde, wenn man jetzt in einem Jahr tot wäre oder keine Filme mehr machen könnte, dann ist das schon eine sehr spannende Regel.
3: Ilkay Cercak im Beitrag von Markus Stäbler. Mit einigen Euronen und Euroninnen ist die Moin Filmförderung für Hamburg und Schleswig-Holstein in das Projekt bereits eingestiegen. Warum hat ihn das so überzeugt? Das frage ich hier gleich Helga Albers von der Moin Filmförderung NDR Kultur.

So kann sie beginnen, eine Reise zum Mond. Le Voyage dans la Lune von Jacques Offenbach hier mit Antonio Gianmeda mit dem Philharmonia Orchestra.

0: Einmal Mittelerde und zurück. Da haben sie sich schon wieder 9 Stunden Action-Kino gespart in 7 Minuten 44. Howard Shaw, die Suite zu Der Herr der Ringe, NDR-Kultur. Nimm das, künstliche Intelligenz, sagen diese 5 tapferen Tempfer für das gute, wahre, schöne, alte Kino. 5 deutsche Regisseure: Ilka Çatak, Nora Fingscheid, Kurtwin Ayub, Helene Hegemann und Tom Tykwer. Sie haben unlängst in Cannes ihre neue Bewegung Dogma 25 präsentiert. 10 Regeln für ein Kino, das den digitalen Overkill bekämpfen möchte. Mit 1,2 Millionen Euro ist die Moin Filmförderung für Hamburg und Schleswig-Holstein da schon eingestiegen. Ich habe mit Helge Ahlers darüber gesprochen und zuerst nach der Gegenwart gefragt. Was stört denn die 5 so am gegenwärtigen Mainstream-Kino, Helge Ahlers?
1: Ehrlich gesagt kann ich da natürlich nicht für die RegisseurInnen sprechen, die da auch eine sehr unterschiedliche Gruppe an Regiepersönlichkeiten sind. Aber was sehr stark sichtbar ist in der deutschen Film- und Fernsehbranche, Film vor allen Dingen, ist, dass wir wahnsinnig viel über Regulatorik sprechen, über Gesetze, über Prozente und über technische Faktoren, die dazu führen, dass die Branche gut funktioniert. Das ist auch alles wichtig. Aber ich glaube, was ein bisschen zu kurz kommt, ist das Gespräch darüber, wie Originalstoffe, wie Stimmen, die uns als Gesellschaft erzählen, uns als Menschen erzählen und das Land erzählen, in dem wir leben, so zur Geltung kommen, dass sie beim Publikum gut ankommen, dass sie gehört werden, dass sie auf eine besondere Art stattfinden können. Und darum geht es, glaube ich, vor allen Dingen, diesen Stachel zu setzen, eine Aufmerksamkeit zu erzeugen dafür, wie Originalstoffe, Filme umgesetzt werden können, und deswegen mag ich diese Dogma-Reihe auch sehr, muss ich sagen.
0: Wenn wir jetzt an die Namen denken, die ich gerade aufgezählt habe, Ilka Çatak, Nora Fingscheid und so weiter, Systemsprenger, Gelbe Briefe, Das Lehrerzimmer, das sind ja jetzt alles nicht so Hochglanz überproduzierte Arbeiten. Insofern sind die doch eh nicht im Verdacht, in so eine Ecke abzurutschen.
1: Darum geht es Ihnen, glaube ich, auch nicht. Aber die Frage, also der Prozess definiert ja auch ein Stück weit immer das Ergebnis. Und zu sagen, wir begeben uns hier freiwillig in einen sehr geregelten, sehr regelhaften Arbeitsprozess und erreichen damit andere, interessantere, ungewöhnliche Ergebnisse. Das ist ja eine Arbeitshypothese, die erstmal sehr spannend ist und die interessiert, glaube ich, auch die 5 RegisseurInnen, um die es hier geht. Und jeder von sich, von denen wird ja dann für sich ausloten, wie sie mit diesem Regelwerk umgehen. Und mich interessiert, dass da spannendes Kino entstehen kann, natürlich aus Hamburg heraus. Wir sind ja Regionalförderung. Deswegen interessiert mich vor allen Dingen, dass die Filme in Hamburg gedreht werden, einige von ihnen zumindest, oder in Hamburg postproduziert werden, also auch die DienstleisterInnen und die Filmschaffenden in Hamburg möglichst weit einbezogen werden in die Projekte und die Produktionsfirma, die dahinter steht, Zentropa Hamburg. Das sind ja auch alles wichtige Punkte, die dazu führen, dass man sagt, das Interesse an dem Konzept, an den Regiepersönlichkeiten und die Wirkung für den Standort Hamburg, das alles führt dazu, dass wir sagen, da möchten wir gerne dabei sein.
0: Bei manchen dieser 10 Regeln reibt man sich die Augen, zum Beispiel bei der ersten. Das Drehbuch wird original und handschriftlich von den Regisseurinnen und Regisseuren verfasst. Wo kommt denn diese Idee her? Haben Sie da eine Ahnung?
1: Also diese 10 Regeln sind ja entstanden in Dänemark bei Zentropa, sozusagen der Gründungsmutter dieses Konzeptes, damals unter Lars von Trier und Thomas Winterberg und Rune Scherfig, einige anderen, und sind jetzt nochmal erneuert worden in 2025 und sind von den 5 RegisseurInnen, die jetzt die zweite Generation sind, neu entworfen worden. Und ein Drehbuch handschriftlich zu verfassen, wäre mir selbst auch nicht eingefallen. Aber ich finde es natürlich einen interessanten Gedanken, weil darin liegt ja auch da nach die Frage nach dem Prozess, wie entstehen Werke, wie wichtig ist künstliche Verlangsamung vielleicht dafür, dass am Ende mehr Sorgfalt, mehr Qualität, mehr Hinterfragung in einem Werk steckt. Das ist ein Aspekt von vielen und ich finde den sehr charmant und bin froh, dass ich ihn nicht umsetzen muss, weil meine Handschrift ist sehr schlecht.
0: Ja, ich hätte auch Schwierigkeiten, so viel zu schreiben, aber da kommt man dann ja wieder rein, wahrscheinlich. Der nächste Punkt wäre, wo ich drüber gestolpert bin, kein Make-up verwenden. Das ist ja nun mal für das Gewerk der Maskenbildner sehr traurig. Was ist denn da der Hintergrund?
1: Ich sag mal anders. Das, was da vorgeschlagen wird, oder das Regelwerk, in das sich die fünf RegisseurInnen hineinbegeben, ist ja keine Erklärung, dass zukünftig nur noch so Filme gemacht werden sollen. Maskenbild, Make-up, Visual Effects, Kostüm etc. Also alle Gewerke, die Filme machen, sind große, sind wichtig, sind essentiell dafür, dass Filme entstehen können. In bestimmten Belangen. Es gibt keinen historischen Film ohne Maske. Es gibt auch keinen zeitgenössischen Film ohne Maske. Maske ist nicht nur die Arbeit am Gesicht, sondern auch immer die Arbeit zwischen Menschen. MaskenbildnerInnen haben ja auch eine ganz wesentliche Funktion in der Arbeit mit den SchauspielerInnen und so weiter. An diesem Punkt gibt es jetzt hier einmal sozusagen den Versuch zu sagen, wie ändert sich der Arbeitsprozess zwischen Regie und den Darstellenden, wenn keine Maske im Spiel ist. Darum geht es, glaube ich, also immer wieder das Experiment zu wagen und den Prozess, den wir bisher alle kennen und von dem wir meinen, so muss er sein, so macht man Filme, nur weil es immer so gemacht wurde, diesen Prozess zu hinterfragen und neue Akzente zu setzen, neue Wege zu versuchen. Und wir werden dann sehen, wohin es führt im Ergebnis. Diese Offenheit muss man sich, glaube ich, bewahren.
0: Was dürfen, was können Sie uns schon erzählen über die Filme, die da entstehen sollen, gefördert von der neuen Filmförderung in Hamburg?
1: Ich weiß, dass Tom Tykwer in Hamburg drehen möchte. Und weiß ungefähr, dass Ilka Czatak einen Film macht, der auch in Hamburg spielt. Ich hoffe, ich verrate jetzt nicht so viel und ich fusche da niemanden zu sehr rein. Das ist ja auch mal ein bisschen, so kreative Prozesse sind heilig, deswegen möchte ich da auch gar nicht zu sehr reingehen. Helene Egemann hat einen Stoff, der auch in Hamburg spielen wird. Das ist erstmal die Oberfläche. Was inhaltlich passieren wird, das ist dadurch, dass die Drehbücher ja noch nicht verfasst sind und ja, wie Sie gerade sagten, handschriftlich gerade entstehen. Ist dann eben auch Work in Progress. Insofern bin ich selber gespannt, was passieren wird. Und insofern, ja.
0: Ein neues Dogma, 10 Regeln für ein besseres, authentischeres Kino. Darüber habe ich gesprochen mit Helge Albers von der Moin Filmförderung für Hamburg und Schleswig-Holstein. 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

Christian Sinding mit dem Frühlingsrauschen. Leipzigast hat hier das Philharmonische Orchester Helsinki dirigiert. Eine traurige Nachricht. Die junge Schauspielerin Luna Jordan ist gestorben. Sie wurde nur 24 Jahre alt. In vielen Rollen, auch schon als Kinderstar, ist sie bekannt geworden, ausgezeichnet worden. Zum Beispiel in der Krimireihe mit Jürgen Vogel, Jenseits der Spree. In der spielt sie seine Tochter im Remake der Serie Euphoria von RTL hat man sie gesehen. Und aktuell sollte Luna Jordan auch im Norden, in Hamburg, vor der Kamera stehen, in der BBC ZDF-Serie Hamburg Days über die frühen Jahre der Beatles in Hamburg. Darin sollte sie die Fotografin Astrid Kirchherr spielen, die die ersten wirklich bahnbrechenden Aufnahmen der Beatles gemacht hat und ganz nah an den Musikern dran gewesen ist. Schon in der vergangenen Woche ist Luna Jordan gestorben, wie heute erst bekannt wurde, verstorben, wie es in ihrer Agentur heißt, plötzlich und unerwartet.

beeindruckende Stimme von großer emotionaler Tiefe, die Stimme von Elina Duni, haben Sie hier gehört, Reaching for the Moon. Mit 10 Jahren ist sie von Albanien in die Schweiz gegangen, lebt seitdem dort und verbindet die traditionelle Musik des Balkans mit dem aktuellen Jazz. Rob Luft hat Elina Duni hier begleitet.

Katja und Marielle Labeck, die beiden französischen Pianistinnen, die sie lieben, die Musik des Amerikaners Philip Glass aus seiner Oper Les Enfants Terribles war das hier, The Somnambulist. NDR Kultur, und ich habe noch eine erfreuliche Nachricht aus Hannover bzw. Madrid. Aus Madrid kommt ja Goyo Montero, der neue Leiter des Staatsballetts Hannover, und letztens gab es das erste Gastspiel in Madrid im Centro Danza Matadero mit der Produktion Goldberg. Und das muss ein triumphaler Erfolg gewesen sein. Alle Vorstellungen ausverkauft. Die spanische Presse hat sich überhaupt nicht mehr einbekommen. Es steht hier in den Presseschauen etwas von außergewöhnlicher physischer Präsenz, unglaubliche musikalische Durchdringung. Und die 28 Tänzerinnen und Tänzer werden gelobt als Organismus von beeindruckender Geschlossenheit. Das ist ja ein guter internationaler Start für Goyo Montero und zeigt auch, sie haben in Hannover ein Staatsballett, das international richtig etwas will. Herzlichen Glückwunsch. Ein Tusch bitte!

ganz oben im Schnee der hohen Lagen geben die beiden hier wirklich alles. Chloe Hanslip und Michael Ovrutsky Violine mit Martin Brabbins und dem London Symphony Orchestra. Pablo de Sarasate war das. Musik des Zaubergeigers Navarra, spanischer Tanz. Das ist ja herrlich. Gerade jetzt beginnt es hier wunderbar zu schütten. Beste Voraussetzung für eine gemütliche Fahrt mit dem Fahrrad nach Hause. Nein, wollen wir uns nicht beschweren. Unsere Gärten brauchen ihn dringend, den Regen. Dass Sie einen schönen Montagabend haben, das wünsche ich Ihnen. Verpassen Sie nicht ab 20.05 Uhr Herbert Blomstedt mit den Berliner Philharmonikern und Bruckner, 97-jähriger Dirigent. Heute in der 15-Uhr-Stunde haben wir ausführlich darüber berichtet. Bis morgen, da komme ich nochmal wieder. Mischa Kreisgott mein Name. Alles Liebe, alles Gute.

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1: Um 18 Uhr mit Katja Kindermann. Die Bundesregierung tut zu wenig für den Klimaschutz. Zu diesem Schluss kommt der Expertenrat für Klimafragen, der heute seinen aktuellen Bericht vorgestellt hat. Deutschland hat sich gesetzlich verpflichtet, bis zum Jahr 2045 keine schädlichen Treibhausgase mehr auszustoßen. Wie stark wir den Zielen hinterherhinken, berichtet Gabor Hallers in Berlin.
2: Es gibt so eine große Überschrift in diesem Bericht und da könnte man sagen, die Bundesregierung ist zu optimistisch. Also sie schätzt die Ziele nicht realistisch ein. So ist zumindest das Zeugnis der Expertinnen und Experten. Die sagen, so bis 2030, also in den kommenden Jahren, geht das mit den Zielen vielleicht gerade so noch gut. Und dann, danach ändert sich das deutlich. Also dann werden die Ziele deutlich verfehlt. Und wenn wir anschauen, wo läuft es gut, wo läuft es nicht gut, also bei der Energie, im Energiesektor, da läuft es ganz gut mit dem Umstieg auf Erneuerbaren, auch in der Industrie. Das liegt zum Teil auch an der schlechten Wirtschaftslage, aber die Sorgenkinder bleiben eben weiter Verkehr und Gebäude, also Autofahren und Heizen zum Beispiel.
1: Die Pläne von Bundesinnenminister Dobrindt für einen besseren Zivilschutz nehmen Gestalt an. Bis 2029 sollen 10 Milliarden Euro dafür bereitgestellt werden. Aus Berlin Philipp Eckstein.
3: Mit dem Geld sollen Gebäude modernisiert werden und zusätzliche Ausrüstung gekauft werden. Zum Beispiel mehr Fahrzeuge und mehr Feldbetten. Zudem soll mehr Personal für Krisenfälle ausgebildet werden. Dabei geht es auch um eine engere Verzahnung von Bundeswehr und Zivilschutz. Die Verteidigung nach außen und innen seien zwei Seiten einer Medaille, sagte dazu Bundesverteidigungsminister Boris Pistorius. Pistorius kündigte an, den sogenannten Pakt für den Bevölkerungsschutz am Mittwoch nach dem Kabinettsbeschluss gemeinsam mit Bundesinnenminister Alexander Dobrindt vorzustellen.
1: Der Iran hat neue Vorschläge an die USA geschickt, um in den festgefahrenen Verhandlungen weiterzukommen. Laut einem Sprecher des Außenministeriums in Teheran sollen die Gespräche über pakistanische Vermittler fortgesetzt werden. Aus Istanbul Uwe Lüb.
4: Iranische Medien berichten, es gehe darum, den Krieg zu beenden. Eine pakistanische Quelle sagte der Nachrichtenagentur Reuters, der überarbeitete Vorschlag Irans sei den USA schon übermittelt worden. Beide Länder würden ständig ihre Ziele ändern. Viel Zeit, um Differenzen zu überbrücken, gäbe es aber nicht. US-Präsident Trump droht Iran erneut mit Vernichtung, sollte es nicht zu einer raschen Lösung kommen. In Iran heißt es, man sei auf eine neue Eskalation vorbereitet. Trump hatte die zuvor übermittelte Antwort aus Teheran auf einen amerikanischen Vorschlag als Müll bezeichnet. Hauptstreitpunkt ist offenbar weiterhin der Verzicht auf das iranische Atomprogramm. Das Land dürfe nicht in den Besitz von Atomwaffen kommen können, so Trump. Außerdem geht es um die Freigabe der für die Weltwirtschaft wichtigen Straße von Hormus.
1: Die Bundeswehr verlegt vorübergehend ein Abwehrraketensystem vom Typ Patriot in die Türkei. Das diene der Unterstützung der NATO-Luftverteidigung an der Südostflanke vor dem Hintergrund des Iran-Konflikts. Die Entsendung einer Feuereinheit mit 150 Soldatinnen und Soldaten aus Husum soll demnach Ende Juni starten und ist bis September begrenzt. Die NATO hatte ihre Luftverteidigung in der Türkei kürzlich unter anderem durch zusätzliche US-Kräfte verstärkt. Nun soll die deutsche Einheit den Angaben zufolge eine US-Einheit vor Ort ablösen. Die Zahl der Ebola-Fälle in der Demokratischen Republik Kongo und in Uganda steigt. Inzwischen gäbe es mehr als 100 Tote und mindestens 395 Verdachtsfälle in beiden Fällen. Das sagte der Generaldirektor des Zentrums für Seuchenkontrolle der Afrikanischen Union, der BBC. Der Geschäftsführer von Ärzte ohne Grenzen, Katzer, äußerte sich besorgt. Besonders alarmierend sei die schnelle Zunahme der Fallzahlen und die regionale Ausbreitung. Zudem gäbe es gegen den Virusstamm, der für den Ausbruch verantwortlich ist, weder einen zugelassenen Impfstoff noch eine zugelassene Behandlung. Sollten soziale Medien für Kinder unter 14 Jahren verboten werden? Zwei Drittel der Menschen in Deutschland sind dafür. Das zeigt eine neue repräsentative Umfrage. Sie wurde von einem bayerischen Forschungsinstitut durchgeführt und auf der Medienkonferenz Republika vorgestellt. Weltweit haben schon mehrere Länder ein Social-Media-Verbot für junge Menschen eingeführt, mit unterschiedlichen Altersgrenzen. In Deutschland will eine Expertenkommission bis zum Sommer Empfehlungen vorlegen. Das waren die Nachrichten. Das Wetter in Norddeutschland. Heiter oder wolkig, gebietsweise Schauer, einzelne Gewitter, zum Teil auch trocken, 12 bis 19 Grad. In der Nacht oft trocken, teils klar, teils neblig, Tiefstwerte 10 bis 4 Grad. Morgen Sonne und Wolken, vereinzelt Schauer oder Gewitter, Höchstwerte 16 bis 20 Grad. Und am Mittwoch und Donnerstag wechselnd wolkig, Schauer und ein paar Gewitter, 15 bis 22 Grad. Es ist jetzt 18.05 Uhr.
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5: Heute mit Claudia Christoffersen. Sehnsuchtsland Italien. Dort, wo der Himmel azurblau ist, wo eine frische Meeresluft weht, eine wärmende, nicht zu warme Sonne scheint, da ist das Leben leichter. So beschreibt es Hans-Ulrich Treichel in seinem neuen Roman »Das Karussell«. Der Prosaist, Lyriker, Librettist, Essayist und Literaturwissenschaftler ist heute zu Gast bei NDR Kultur à la carte. Ich freue mich wirklich sehr. Schön, dass Sie da sind, Herr Treichel.
6: Ja, vielen Dank. Auch für mich ist eine wirkliche Freude, hier zu sein.
5: Italien, immer wieder Italien. Mehrfach haben Sie dort gelebt. Immer wieder kommen Sie auch in Ihren Büchern nach Italien. In Ihren Romanen, in Ihren Gedichten, ist Italien eine Art Sehnsuchtsziel? Was bedeutet Ihnen Italien? Was ist Italien für Sie?
6: Naja, Italien ist, das hat sozusagen schon die Literaturgeschichte hervorgebracht, ein Sehnsuchtsland. Ich bin ja auch Germanist und Goethes italienische Reise ist eines der Hauptwerke dieser Italien-Sehnsucht. Aber es ist ja nicht so, dass ich nach dem Literaturlexikon meine Gefühle sortiert habe und sage jetzt, das hat sich ergeben. Ich glaube, das war die Zeit, in der ich aufgewachsen bin. Italien war natürlich eine Alternative zu Ostwestfalen, woher ich komme.
5: Versmold.
6: Und aber ich habe ja auch Freunde und Mitschüler, Kollegen gehabt, die auch einen ähnlichen Instinkt hatten und sich in Richtung Süden sehnten. Wobei es gab natürlich auch die Griechenland-Fans und auch die Frankreich-Fans, die gibt es auch. Also es hat sich nicht alles immer auf Italien bezogen.
5: Da haben sich dann irgendwie die Geister unterschieden, ne?
6: Ein bisschen, ja. Es gab so verschiedene Orientierungen und das kann ich für das ganze Leben teilweise gewirkt, gerade wenn die auch Lehrberufe hatten oder so. Also die Frankreich-Begeisterte ist dann Romanistin geworden. Mhm. Oder ich hatte auch Generationsgenossen, Genossinnen, die einen Griechenland-Fabel hatten und daran auch festgehalten haben.
5: Ja.
6: Woher das nun die eigene Kompass, wie der sich zusammensetzt, ist mir auch nicht so klar. Aber bei mir war es, aber ich bin eben in der Tat nicht der Einzige, der Italien zu seinem Sehnsuchtsland irgendwie gemacht hatte.
5: Herr Treichel, ich habe mich natürlich auch mit den Stationen Ihrer Biografie so ein bisschen beschäftigt und vorbereitet. Im süditalienischen Salerno waren Sie tatsächlich 1981/82 als Lektor für deutsche Sprache an der Universität, also vor rund 45 Jahren. Das war der Anfang Ihrer Karriere. Dann ging es nach Pisa, dann ging es weiter sehr schön, sehr schick in die Villa Massimo nach Rom mit einem Stipendium. Viele Male Italien, ein Land, in dem Sie ja eigentlich nicht nur häufig waren und häufig gelebt haben, wahrscheinlich auch immer wieder. Ein Land eben auch, in dem Sie gerne arbeiten, in dem Sie gerne schreiben. Sie haben jetzt eben schon Goethe genannt. Klar, es geht die Vorliebe aber trotzdem zu Italien so weit, dass Sie ja auch sagen würden, in Italien lebt es sich besser, in Italien schreibt es sich besser.
6: Ja, da bin ich nicht so sicher, ehrlich gesagt. Ich schreibe auch ganz gerne in Berlin Steglitz. Nee, das kann ich nicht sagen. Das wäre auch eine Art Romantisierung. Also es lebt sich auch nicht unbedingt besser. Die Busse waren voll, wenn ich zur Arbeit gefahren bin, war ich schon mal nass geschwitzt in Salerno. Manche Busse sind auch an einem vorbeigefahren, weil sie zu voll waren. Also es gab auch Lebensumstände, die nicht immer nur einfach waren. Das würde ich so nicht sagen. Aber Italien hat natürlich im Rahmen meiner akademischen Stufen nach dem Staatsexamen in Deutsch und Sozialkunde, Deutsch und Politologie, mir einen Job verschafft. Dafür bin ich auch dankbar gewesen, dass ich dort unterrichten konnte. Die Referendariatsstellen gab es damals nicht, da musste man längere Zeit warten. Und dann war Italien auch eine existenzielle Lösung, eine berufliche Lösung.
5: Nicht die schlechteste.
6: Nicht die schlechteste. Und das war auch, da ich ja doch schon dieses Fable hatte, war es auch interessant. Und ich konnte Italienisch lernen. Ich habe schon ein bisschen vorher als zweite Fremdsprache das an der Uni gemacht und war auch mal an der Ausländeruniversität in Perugia. Das ist auch eine tolle Erfahrung, da 3 Monate ins italienische Sprachwasser geworfen zu werden.
5: Mhm.
6: Und das war natürlich dann eine tolle Sache. Aber arbeiten musste ich trotzdem.
5: NDR Kultur à la carte heute mit Hans-Ulrich Treichel, der nicht nur eine Schwäche, eine Vorliebe für Italien hat, sondern auch Musik aus Italien mitgebracht hat. Napoli E von Pino Daniele. Neapel, Vesuv, Amalfiküste, Capri ist mir eingefallen. Eine traumhaft schöne Gegend mit einzigartigen Sonnenuntergängen. Ich würde sagen, wir hören und gleich sprechen wir nochmal darüber.
6: Okay.

0: Ja, Neapel in vielen Facetten, Herr Treichel. Welche Bilder kommen Ihnen in den Kopf?
1: Naja, ich habe gar nicht so ein sentimentales Neapel-Bild. Kürzlich, als ich das letzte Mal da war,

0: geht, muss in Rom erledigt werden.
1: Ja.
0: Bewerbungen und so Geschichten,
1: Ja.
0: Staatsangelegenheiten. Aber es ist, Salerno ist ein bisschen eine kleine, kein Touristenziel, sondern eher ein Umsteigeort, wenn man dann nach Paestum oder in diese sogenannte Costiera Amalfitana reisen will. Und er hat längst nicht so viel zu bieten, aber dadurch ist es für mich auch interessant gewesen. Und Neapel ist, da fährt man dann hin und hat, glaube ich, noch mal ein ganz anderes Italiengefühl als in Rom zum Beispiel.
1: Woran liegt das? Ist das das Meer? Ist das eben der Blick von Neapel auf Capri, diese Sonne?
0: Ja, das gehört dazu, das Meer. Aber es gehört auch es ist leider so, auch eine gewisse Problemseite dazu. Die Innenstadt, die Altstadt, es ist doch immer noch alles ein bisschen vergammelt.
1: Den Müll haben Sie es schon genannt.
0: Der Müll, die dunklen Gassen in dem sogenannten spanischen Viertel, die Leute leben da in ihrem Erdgeschoss, die immer noch die Wäscheständer auf die Straße.
1: Ja, oder die Wäscheleinen. Ich
0: Die
1: erinnere mich auch
0: Wäscheleien,
1: daran, oder?
0: die bei den
1: Ja.
0: Leuten, die oben wohnen.
1: Ja.
0: Die anderen warten, bis ein bestimmter Quadratmeter von der Sonne beschienen wird auf der Straße, dann stellen sie dann ihren. Und solche Dinge. Also es ist natürlich auch Kriminalität. Es ist eine enorm lebendige, zum Teil aber auch dramatische Mischung, immer noch. Die Stadt ist nicht aufgeräumt, nicht geputzt worden, wie das in anderen großen italienischen Städten eigentlich schon der Fall ist.
1: Ja, unweit von dieser jetzt sagen wir mal schönen Szenerie, also Sie haben den Müll beschrieben, aber trotzdem, wir kennen auch die Sonnenuntergänge und wir kennen eben auch das Meer und das, was Pino Daniele so beschreibt und singt. Das Karussell, Ihr neuer Roman, spielt in dieser Szenerie und dieses Karussell ist der äußere Rahmen, das ist ein altes Karussell, das in einer Lagerhalle liegt. Bernhard, also ich erzähle jetzt mal kurz zum
0: Okay.
1: Inhalt. Bernhard, der Protagonist, hat damit auch erstmal gar nichts zu tun. Er kommt nach Salerno, ähnlich wie Sie, auch vor Sie vor 45 Jahren. Er war dort vor 40 Jahren, kommt an die Universität, arbeitet dort als Lektor. Es sind große Parallelen zu Ihrer Biografie. Haben Sie in dieser Zeit, in der Sie den Roman geschrieben haben, auch Ihre Zeit noch mal Revue passieren lassen? Das habe ich mich gefragt.
0: Das bleibt nicht aus. Ist vielleicht auch eine Funktion vom Schreiben, also für mich jedenfalls, dass es immer auch Aspekte des Autobiografischen gibt. Ich hätte nicht über Salerno geschrieben, wenn ich es nicht gekannt hätte. Und auch über ich schreibe ja dort auch nicht über die Hauptattraktion, sondern über den Rand von Salerno, über ein Strandbad, in dessen Depot dieses kaputte Karussell liegt. Und über Menschen, die damit zu tun haben. Und das sind alles Dinge, die ich zum Teil auch mit eigenen Augen gesehen habe und an denen ich sozusagen innerlich weitergearbeitet habe.
1: Sie haben die Schattenseiten von Neapel vorhin genannt. Salerno hat sich Ihnen damals oder eben Bernhard, so heißt er, so erschlossen, dass er auch Probleme hatte bei der Wohnungssuche.
0: Es ist gut,
1: Also
0: dass wir unterscheiden zwischen Bernhard und mir.
1: unbedingt, unbedingt. Also Bernhard, der ankommt und erstmal in die Uni geht, aber eben merkt, wie schwierig es ist, eine Bleibe zu finden. Sie hatten oder Sie haben in einem anderen Buch auch schon mal über Salerno geschrieben.
0: Ja.
1: Da war es November, es war klirrend kalt, arktische Kälte, schreiben Sie. Also da ist auch alles weit entfernt von Sonne und Wärme. Und auch da ist die Wohnungsproblematik sehr stark. Ist das ein Problem in Italien? Natürlich heute noch auch.
0: Ja, es hat eine Sache, habe ich da erlebt, dass es dieses Thema damals jedenfalls Mietwohnung so gar nicht richtig gab. Also die Zwei-Zimmer-Wohnung, der Makler, der einem die Zwei-Zimmer-Wohnung vermittelt, der hätte einem gern eine Zwei-Zimmer-Wohnung verkauft. Und die meisten Leute, mittelständische Menschen, aber auch nicht nur, auch in den Blocksiedlungen, in den Wohnblocks, sind fast alles Eigentumswohnungen gewesen. Ich kenne auch Leute, deren Eltern haben in den 50er Jahren für wenig Geld Eigentumswohnungen gekauft. Und also der Markt sieht da ganz anders aus. Sehr viele Leute haben Eigentumswohnungen. Ich weiß nicht, wie es statistisch aussieht, aber das war meine Erfahrung. Und wenn man dann so als Nomade, der ein, zwei Jahre da sein will, man hatte eigentlich fast keine Chance. Und wenn dann nur Untermiete. Und am besten noch

0: der eigene Sohn ausgezogen ist.
1: Im Kinderzimmer.
0: Im Kinderzimmer.
1: Ja, ja.
0: In Rom ist sowas auch möglich gewesen, ja.
1: Also Bernhard lernt dann, um im Roman zu bleiben, Alfredo kennen, einen Student von ihm, und der hat eben so eine Eigentumswohnung, bei der er dann zur Untermiete wohnen kann. Er ist also versorgt, aber diese Wohnung ist in einer eher tristen Gegend, in einer Neubausiedlung und alles andere als romantisch und italienisch schön, würde ich jetzt in Anführungszeichen sagen. Sowieso erschien mir Bernhard auch insgesamt als Typ etwas sehr fokussiert auf seine Arbeit. Den Strand, den übersieht er, schreiben Sie im Buch. Den sieht er gar nicht, obwohl der um die Ecke ist. Den lernt er dann erst durch Alfredo kennen und freut sich dann eigentlich, weil der Strand immer so ein Sehnsuchtsziel auch von ihm gewesen ist, wenn er nach Italien gefahren ist. Also plötzlich entdeckt er auch den Strand und freut sich eigentlich sehr, weil die Wochenenden doch sehr lang und einsam sind. Also an diesen besagten Wochenenden, Alfredo nimmt ihn mit ins Strandbad und dort bekommt er dann ein bisschen in Anführungszeichen auch Gesellschaft. Aber ich habe mich gefragt, ist Bernhard der typische Treichelheld?
0: Ja, da müsste ich alle meine Helden nochmal durchgehen, sofern sie noch leben. Aber er ist eine Figur, so ist es aber auch meistens, dass ich innere Verwandtschaft mit den Protagonisten habe. Also ich erfinde nicht die völlig andere Erzählerfigur. Es gibt auch oft genug ein Gegenüber oder andere Figuren, aber die Perspektive, das Lebensgefühl, das ist, glaube ich, schon auch typisch. Das würde ich schon sagen.
1: Das Lebensgefühl, hatte ich bei Bernhard den Eindruck, da spielt sich auch sehr, sehr viel im Innenleben ab. Also durch Alfredo lernt er dann Luciano kennen, den Vater natürlich von Alfredo, und Arianna, ganz wichtig. Also Arianna, da spielt sich sehr viel in seinem Kopf ab, zunächst einmal. Ist das Innenleben ihrer Figuren Ihnen wichtig?
0: Das ist der entscheidende Weltzugang, glaube ich, den die Figuren haben. Ohne ihr Innenleben wäre die Welt eine ganz andere jeweils. Und das ist das, wie sie die Welt aneignen, wie sie werten, wie sie fühlen, was sie sehen, was ihnen wichtig ist, was sie erhoffen, was sie verlieren, was sie als Verlust empfinden. Also das ist ganz entscheidend. Da öffnet sich, das ist die Perspektive. Das ist auch das für mich das Gute an der Literatur, dass ich keinen objektiven Bericht schreiben muss über die Zustände in Salerno, sondern dass ich den Blick auf die Welt öffnen kann aus einer einzigen Figur heraus.
1: Ich fand das interessant, der Mensch bzw. das menschliche Gehirn neigte zu Kohärenzbildung, schreiben Sie. Auch da dachte ich, es ist alles darum herum. Also er lernt Arianna kennen, hört nur ihre Stimme und der Rest ist in seinem Kopf dann schon das Bild von ihr.
0: Genau, ja. Ich weiß nicht, ob es neurologisch stimmt oder medizinisch, aber ich glaube schon, dass wir, wenn wir die Chance haben, aus einem Fragment ein Muster zu machen, dass wir das auch tun oder aus einem Teil von etwas. Und die Stimme, glaube ich schon, die erzeugt ein Bild der Person, auch wenn wir die Person noch gar nicht gesehen haben.

0: Manuel Barueco und Steve Morse mit der Cavatina für zwei Gitarren aus dem Soundtrack The Deer Hunter von Stanley Myers. Filmmusik und große Gefühle, auch bei dem, der sich diese Musik gewünscht hat. Herr Treichel, was ist da los?
1: Ja, ich merke auch, das ist alles sehr emotionale Musik, die ich hier ausgesucht habe. Aber das ist, glaube ich, auch ein Grund, warum man Musik mag, Musik liebt. Manchmal weiß man auch gar nicht genau, warum, aber man spürt die Emotionalität, mit der man sich verbindet. Und diese Cavatina ist ein sehr schönes, ist eine Unterhaltungsmusik, das ist keine große klassische Musik, aber ein bisschen auch in den Kanon reingewachsen. Man kann Noten kaufen, man kann es in Konzerten hören, es gibt es von verschiedenen Interpreten. Und diese Aufnahme, die ist mit zwei Gitarren, mit einer mit Stahlseiten bespannten und einer mit Nylonseiten bespannten Gitarre, was ich nicht wusste, erst als ich es gelesen habe, habe ich gesagt, man kann es auch hören. Aber um zu dem Stück zu kommen, das ist berühmt geworden, ich glaube, es ist ziemlich berühmt, durch den Film The Deer Hunter, ein Kinofilm mit Robert De Niro von Michael Cimino, Regie. Und da gibt es, ist die Geschichte von Vietnam-Veteranen, die dort dann in den USA sich treffen, die auf die Jagd gehen. Deswegen Deer Hunter, der Hirschjäger. Und diese Musik setzt ein, als da im Morgennebel der Mann einen Hirsch verfolgt. Ein prächtiges Tier. Und das Gewehr ansetzt. Und dann ist, glaube ich, der ganze Kinosaal zittert um das Leben dieses Tieres. Und er lässt dann das Gewehr sinken. Und dieser Hirsch geht davon. Und da setzt auch diese Musik ein. Das ist schon eine enorm berührende Szene. Und ich habe auch darüber mal nachgedacht, dass da berührt einen sozusagen der Sachverhalt, dass jemand nicht tötet. Das berührt einen. Normalerweise berührt einen genau das Gegenteil, wenn ein Verbrechen geschieht. Und natürlich auch, weil das Tier nicht sterben muss, wegen so einer blöden Jagdleidenschaft, die völlig überflüssig ist. Das waren ja keine Leute, die sich ernährt haben davon, sondern die aus einem Sport für sich gemacht haben.
0: Vielleicht sind das die Kipppunkte, die jetzt, wenn Sie diesen Film erwähnen, die Musik haben wir gerade gehört, aber diesen Kipppunkt gibt es ja sozusagen, also so habe ich das empfunden, auch in Ihrem Buch. An der Stelle, als Bernhard die E-Mail bekommt von Alfredo und sich entscheidet, er fährt noch mal hin nach Salerno, nach 40 Jahren. Also er packt den Mut zusammen und setzt sich mit dieser Konfrontation auch noch mal auseinander. Ja. Was geht da vor bei Bernhard?
1: Ja, ich glaube, es ist die letzte Möglichkeit, noch mal ein Stück Lebensgeschichte zu ergänzen, sich zu erinnern. Dann gibt es, glaube ich, generell so eine, wenn man nicht geradezu traumatisiert ist von einem Ort. Also meine Eltern wollten nicht zurück nach Polen oder so, aber als Vertriebene. Aber wenn man nicht geradezu traumatisiert ist, den Wunsch, Orte wiederzusehen, die man vor langer Zeit gesehen hat. Und wenn man dann noch Kontakt hat zu Menschen, das ist, glaube ich, der Wunsch. Das ist vielleicht sogar eine Alterserscheinung, sich nochmal auf den Weg zu machen.
0: Ja, ist interessant. Also ich bin natürlich auch auf den Gedanken gekommen. Rilke hat ein Gedicht geschrieben, das Karussell. Und da heißt es am Ende in der letzten Strophe, und das geht hin und eilt sich, also das Karussell, dass es endet und kreist und dreht sich nur und hat kein Ziel. Ich habe mich gefragt, welches Ziel hat Bernhard, wenn er wieder hinfährt? Hat er ein Ziel?
1: Also ich glaube, er hat kein Ziel, was er begrifflich, intellektuell für sich jetzt hinschreiben könnte.
0: Vielleicht ist das auch zu naheliegend, dass ich jetzt hier mit Rilke komme. Sie sind Lyriker, also haben Sie ja auch alles vor Augen gehabt.
1: Da dreht sich ja auch, das ist das Karussell im Jardin du Luxembourg in Paris. Und da heißt es ja auch, und dann ein weißer Elefant oder so etwas.
0: Ja,
1: es gibt diese Szene. Karussells haben eine gewisse Symbolkraft natürlich, weil sie ein bisschen ein Unendlichkeitsmodell sind, aber man kommt trotzdem nicht richtig vorwärts. Man landet immer wieder da, wo man schon mal war. Also das ist eine gewisse Symbolik. Hier ist das Karussell ja eher etwas, was letztlich gar nicht so richtig wieder in Gang kommt. Eine unendliche Aufgabe eigentlich, überhaupt das in Bewegung zu setzen.
0: Weil es zu viele Kleinteile hat und weil es dann Vorschriften gibt und so weiter. Es ist einfach ein Riesentheater. Und am Ende, wollen wir jetzt gar nicht alles vorwegnehmen, ist es ein Klotz. Das wird zumindest genannt von Ariana.
1: Genau.
0: Wollen wir noch mal Musik hören? Ich dachte, das passt vielleicht. O mio babbino caro. O mein lieber Papa, die Arie der Lauretta aus der Oper Gianni Schicchi von Giacomo Puccini. Warum haben Sie gerade diese Arie ausgesucht?
1: Also auch ganz, ganz naiv, weil die sehr schön ist in meinen Ohren. Die hat mir immer gefallen, die höre ich immer mal wieder. Ich habe ja die auch auf meinem, früher im Plattenschrank, jetzt auf dem Computer oder als Datei. Und ab und zu stelle ich die an und freue mich. Es hat sich mein Hören aber verändert und darüber will ich vielleicht gleich sprechen, weil ich jetzt noch mehr darüber weiß, als ich lange wusste, als ich die Oper noch gar nicht kannte. Ich habe das einfach für sich gehört.

0: Die Arie der Lauretta O mio Babbino Caro aus Giacomo Puccinis Oper Gianni Schicchi. Maria Callas, die begleitet wurde vom Philharmonia Orchestra, am Pult Tullio Serafin. Und Herr Treichel, Sie haben jede Menge dazu zu sagen.
1: Ja, jede Menge ist vielleicht übertrieben, aber es gibt zwei sozusagen Rezeptionsstufen für mich. Diese Arie, die kenne ich lange schon, lege sie immer mal wieder auf, bin immer berührt, wie schön sie ist. Und irgendwann habe ich mal die Oper gesehen, die heißt Il Trittico, also das Triptychon. Die besteht aus drei Teilen. Und der eine Teil, in dem die Arie vorkommt, heißt Gianni Schicchi. Und da kommt die Oper und wir warten ja immer alle auf diese Arien, die wir schon kennen. Und dann sieht man die Situation und es handelt sich nicht um eine romantische Sehnsuchtssituation eigentlich, sondern um eine sehr ironische. Denn Loretta liebt einen jungen Mann namens Rinuccio und versucht ihren Vater zu überreden, dass er einer Heirat zustimmt. Und da ist Loretta mit ihrem Vater, der so ein bisschen bräsiger Mann mit Schnurrbart ist und etwas unwillig ist. Und die umschmeichelt, diese Loretta umschmeichelt den Vater mit dieser Arie. Und insofern hat das eine höhere Ironie, die mir früher beim Hören gar nicht klar war, dass das eine geheuchelte, eine geheuchelte Arie ist. Mhm. Die singt noch besonders schön und besonders harmonisch und besonders einschmeichelnd, um den Vater rumzukriegen.
0: Ich habe mir natürlich auch überlegt, warum ausgerechnet diese Arie, was könnte sie zu tun haben mit dem Karussell? Das Karussell kann man ja auch philosophisch aufladen, so dachte ich mir. Also Interieur einer Spielwelt ist das Karussell. Kinder fahren damit, kommen in eine Welt, in eine Wunschwelt, in eine Traumwelt, mitten am Tag. So viel Hoffnung.
1: Ja, so ein Karussell symbolisiert solche Dinge, aber ich wäre nicht auf die Idee gekommen, das programmatisch jetzt durchzudeklinieren als Erzählung, sondern das ist für mich eher das verbindende Teil, was die Leute zusammenbringt. Man hätte es auch, die hätten auch ein Motorrad reparieren können, was ganz ein altes. Mhm. Und es gibt da Menschen, die Oldtimer zusammenbauen und nicht fertig werden damit. Und wenn es mehrere sind, dann bildet sich daraus eine Gruppe und dann versammelt man sich darum. Das ist ein bisschen, das Karussell ist auch eine verbindende Drehscheibe zwischen den Menschen dieses Romans.
0: Der Vater, der Sohn Alfredo und letzten Endes Bernhard, der über das Karussell ja anknüpfen kann an Arianna. Ja. Imaginierte Innenwelten, das kam mir dann auch so in den Kopf und die Hoffnung, über die Sie ja auch schon geschrieben haben. In früheren Büchern insbesondere, Sie haben das vorhin schon angedeutet, in Ihrem Roman Der Verlorene. Die Familie, die Eltern klammern sich an den verlorenen Sohn und suchen ihn und sie erfahren viele, viele Jahre, Jahrzehnte erst davon, als ihre Mutter auch schon ja fast im Sterbeprozess war. Trotzdem war immer diese Leere im Raum.
1: Auf der Realitätsebene.
0: Auf der Realitätsebene,
1: ja, genau.
0: Ja. Im Buch geht es dann anders aus. Ja. Ist aber trotzdem diese Hoffnung ein Lebensthema von Ihnen?
1: Also, ich glaube, für jeden Menschen ist es, glaube ich, Hoffnung oder Sehnsüchte oder das Gewonnene und das Zerronnene im Leben. Je älter man wird, je mehr wird es vielleicht nochmal in einem selbst deutlicher, woran man hängt, was man gewonnen hat, was man verloren hat. Aber insofern ist es generell, glaube ich, ein existenzielles Moment. Aber Verlusterfahrung, das hat natürlich schon als Motiv, auch mich ganz persönlich biografisch auch mitgeprägt. Wobei es auch da wieder eine komische Realität ist, denn die Suche auf der Realitätsebene meiner Eltern nach ihrem verlorenen Kind, was sie auf der Flucht als Säugling verloren haben und selber beinahe erschossen worden wären, die haben sie nicht erzählt. Ich habe nur die Auswirkungen gespürt und konnte sie aber nicht deuten. Das Lebensgefühl. Meine Eltern lebten mit diesem Gefühl, wir müssen das Kind finden. Und ich habe nur diesen Ausdruck wahrgenommen, aber ich kannte die Geschichte dahinter nicht, das Trauma, den realen Verlust und wusste auch nicht, was sie suchen und wie sie suchen. Ich habe als Kind mal, das fand ich ganz interessant, kam ein Mensch und hat mir und meinen Brüdern Fingerabdrücke abgenommen. Das fand ich ganz toll. Ich durfte mir die Finger schwarz machen mit Tinte und kam mir vor wie bei so einem Krimi. Erst viel später wusste ich, dass die dazu dienten, einem Findelkind, von dem die Eltern dachten, das ist ihr eigener Sohn, einen genetischen Verwandtschaftshinweis zu finden über die jeweiligen Fingerabdrücke der Geschwister. Also solche Dinge.
0: Sie beschreiben das ja in dem Roman Der Verlorene, also sehr detailliert, welche Untersuchungen auch gemacht werden mussten, zumindest in diesem Roman.
1: Ja, auch in der Wirklichkeit. Ich hätte den Roman nicht geschrieben, wenn ich das Material nicht 40 Jahre später gefunden hätte, im Nachlass meiner Mutter über die körpererbgenetischen und Körperuntersuchungen. Das wäre mir nicht eingefallen. Mhm.

0: Frédéric Chopin, Nocturne, Opus 9, Nummer 2 in S-Dur, am Klavier Arthur Rubinstein, ein Wunsch von Hans-Ulrich Treichel, heute zu Gast in NDR Kultur à la carte. Ja, über Träume haben wir tatsächlich auch gesprochen, Hoffnungen, über Bernhards Sympathie, über seine Liebe zu Ariana. Es geht in Ihrem Buch, würde ich sagen, auch um Zeit, die zurückliegt, um Zeit, um Momente, die verpasst sind, um den richtigen Moment und Augenblick, den Kairos. Sie haben 2000, im Jahr 2000 in den Frankfurter Poetikvorlesungen, die Sie gehalten haben, geschrieben, da haben Sie nämlich auch über Zeit geschrieben und gesprochen, die vergehende und vergangene Zeit gehört zu den wichtigsten Besitzständen eines Schriftstellers. Vielleicht ist das auch so etwas, eine Art und Weise, die Zeit nochmal festzuhalten oder für sich dann auch als Zeiterfahrung Balance zu halten.
1: Ja, ich glaube schon. Ich habe kürzlich noch einen Satz gelesen, der hat mich auch verblüfft. Ich weiß nicht, wer ihn gesagt hat, dass die Erinnerung ist jetzt. Das hat mich auch zum Nachdenken gebracht. Also das, was wir erinnern, das geschieht jetzt. Das ist nicht nur, dass wir ein altes Album durchblättern, sondern das ist ein prozessuales Geschehen im gelebten Augenblick. Und das würde dem ein bisschen entsprechen, dass das auch ein Besitztum ist, was immer noch in einem aktiv ist.
0: Der Satz ist ja von Ihnen auch.
1: Ach so,
0: ja. Ja, natürlich.
1: Ich unterschreibe ihn.
0: Ja, unbedingt, das müssen Sie. Ja, ich meine, wir haben über Zeit gesprochen. Dazu gehört ja natürlich auch das Reisen. Also Sie sind sozusagen Wahl-Italiener, aber Sie sind auch ein Reisender. Und ein Mensch, der sich von A nach B bewegt und vielleicht auch für das Schreiben, das Sie ja tun, dieses Entfernen von A nach B brauchen?
1: Ja, wobei ich überlege gerade, ob ich glaube, ich bin nicht dieser Abenteuertyp, der Expeditionen macht, auf hohe Berge klettert und in heiße Wüsten durchquert. Das eher nicht.
0: Es gibt ja unendlich viele Formen des Reisens. Ja, ja. Aber ich meine jetzt so, dass das Wegbewegen, das Verlassen des Bekannten und wieder vielleicht auch irgendwo ankommen, wo es gar nicht so fremd ist, sondern wo Sie ja auch womöglich in Italien eingespielte Routinen sogar haben. Aber dieses Entfernen, dachte ich mir, als jemand, der so oft auch unterwegs ist, das brauchen Sie vielleicht auch zum Schreiben.
1: Ja, das Schreiben selber ist auch ein Entfernen. Das ist, glaube ich, egal wo ich bin, irgendwann werde ich unruhig und müsste mich eigentlich dann hinsetzen. Und das Zweite ist, und da ist das Karussell vielleicht wieder dabei, auch es hat auch eine spielerische Seite. Also der spielerische Umgang mit den eigenen Lebenserfahrungen, mit den eigenen Lebensentwürfen, mit den eigenen Lebensrealitäten und diese teilweise auch neu zu schreiben, umzuwandeln, umzuformulieren, aus Unglück Glück zu machen oder auch aus Glück Unglück, also eine gewisse Souveränität. Und das Schreiben ist ja auch eine gewisse Souveränität über den Raum zu haben, ihn zu. Und das finde ich auch, das Reisen, und das finde ich beim Schreiben auch, dass da eine gewisse Souveränität im Umgang mit der eigenen Identität, die kann man sich da erlauben, einen spielerischen Umgang. Eine Zeit lang jedenfalls. Mhm. Irgendwann wird es wieder ernst, dann wird man krank oder sonst etwas, man ist wieder älter geworden, dann wird man zurück auf den Boden der lebensgeschichtlichen Tatsachen geholt. Aber von da aus spüre ich immer so einen Impuls, das auch zu nutzen. Also ich bin ja jetzt, wie alt bin ich?
0: 73.
1: Ich hätte es gar nicht sagen wollen.
0: Durfte ich es sagen.
1: Ja, auf jeden Fall. Nein, ich bin überhaupt nicht dafür, das Alter zu verleugnen. Aber ich merke auch, dass es mich einerseits natürlich erschreckt, weil die anderen Altersstufen sind ja noch in einem drin, die man so durchlebt hat. Das ist ja nicht weg oder alles. Zugleich interessiert es mich aber auch. Und es ist zugleich, wie kann es ja auch zum Thema werden, wieder der literarischen Arbeit, der literarischen Fantasie oder der literarischen Bewältigung von Lebenserfahrung.
0: As Tears Go By von den Rolling Stones haben Sie sich auch gewünscht und Sie haben mir vorab geschrieben, dass Sie das erinnert hätte an eine Szene aus Ihrem Buch.
1: Ja, es gibt, ich habe das auch jetzt, es gehört auch zu meinen Sachen, die ich immer mal auflege. Und da gibt es einen Vers, fängt glaube ich so an, it is the evening of the day, I sit and watch the children play. Diese beiden Zeilen.
0: Mhm.
1: Und das ist mir im Nachhinein, das heißt, habe ich nicht beim Schreiben des Buches im Kopf gehabt, aber dann ist mir das aufgefallen. Das endet ja auch mit einer Szene, wo der alte Bernhard dort auf einem verlassenen Kinderspielplatz sitzt und oder auch nicht verlassen. Vorher sieht er ja auch Kinder beim Spielen zu. Und dann heißt es weiter, smiling faces I can see, but not for me. Und diese Altersmelancholie in dieser Strophe, die hat dann mich doch an diese Szene, meine eigene Szene dort und den Zustand dieses Mannes Bernhard erinnert. Und ganz erstaunlich, die Rolling Stones waren jung, als sie das geschrieben haben und hatten aber doch irgendwie ein auf ihre Weise sprachliches, tolles Gespür für bestimmte Momente.

0: Herr Treichel, jetzt habe ich natürlich zum Schluss auch noch eine persönliche Frage. Ich möchte gerne wissen, wann waren Sie zuletzt in Salerno?
1: Das ist nicht so lange her, bevor ich den Roman angefangen habe. Da habe ich den Wunsch gehabt, ich wusste, dass ich was schreiben will in der Richtung, das auch zu sehen.
0: Hatten Sie Respekt vor dieser Entscheidung? Hatten Sie irgendwie auch, ja, vielleicht Respekt vor dem Wiedersehen, vor der Begegnung mit alten Erinnerungen? Wie hat sich das angefühlt?
1: Ja, es war nicht ganz so absolut, weil ich auch vor 10, 12 Jahren schon mal da war.
0: Ah, ja. Also nicht 40 Jahre wie im Roman bei Bernhard.
1: Nicht wie im Roman. Mhm. Der Sprung war nicht so groß. Aber damals bin ich eher umgestiegen, um mit meiner Frau nach Capri zu fahren oder an die Costiera oder so etwas. Salerno war dann ein bisschen ein Umsteigeort. Mhm. Und jetzt war ich aber da und bin bewusst an die alten Städten gegangen. Ich wollte sehen, was ist eigentlich aus dem Bahnhof geworden? Was ist eigentlich, darauf habe ich nie dann geachtet, was ist eigentlich aus dem Bahnhofskiosk geworden, der auch eine gewisse Rolle spielt.
0: Tolle Szene mit den beiden Schwestern.
1: Die beiden Schwestern, ist nicht erfunden. Mhm. Die für den einsamen Gastdozenten dort war dieser Kiosk und auch die beiden Damen richtig wichtig, emotional da hinten. Mhm. Und Bahnhöfe sind ja ohnehin immer die nächste Verbindung zur Heimat. Also ich hatte natürlich auch Heimweh dort und nicht nur auf befriedigtes Fernweh, sondern so ein Sonntag in Salerno alleine kann auch hart sein, wenn man da viele Sonntage hatte. Also das gab es natürlich auch. Aber ich wollte einfach sehen, was ist aus der Stadt geworden, welche Orte interessieren mich. Bestimmte Restaurants, bestimmte Gassen. Der Kiosk ist halbiert worden. Der hat sonst die ganze Bahnhofsseite umfasst. Und da ist jetzt ein Büro der Eisenbahngesellschaft Italo. Mhm. Und kürzlich las ich in der FAZ, dass diese Eisenbahngesellschaft angeführt wird von dem ehemaligen Rennfahrer Monte Cemolo, heißt er, glaube ich. Die wollen auch in Deutschland erste Verbindungen, Bahnverbindungen eröffnen. Und da habe ich dieses Wort Italo. Also die Modernisierung. Aber allzu viel hat sich da nicht verändert,
0: ja,
1: muss ich auch sagen.
0: Ja, ich finde gerade diesen Bahnhofskiosk und die beiden Schwestern sehr interessant. Wir wollen, wie gesagt, nicht alles verraten hier an dieser Stelle. Aber unsere Stunde geht leider auch zu Ende. Ich sage ganz herzlichen Dank, Hans-Ulrich Treichel. Hat mir großen Spaß gemacht.
1: Ich danke auch. Es war schön, mit Ihnen zu sprechen.
0: Das Karussell heißt der neue Roman von dem wunderbaren Schriftsteller Hans-Ulrich Treichel, bei Suhrkamp erschienen und unbedingt zu empfehlen. 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
1: Um 19 Uhr mit Katja Kindermann. Die Bundesregierung plant einen besseren Schutz für die Bevölkerung. Heute hat Innenminister Dobrindt Einzelheiten genannt. Demnach sollen in den nächsten 4 Jahren 10 Milliarden Euro investiert werden. Ein großer Teil davon soll ans technische Hilfswerk gehen. Den Hintergrund der geplanten Maßnahmen erklärt Benjamin Großkopf.
2: Die Dringlichkeit bekommt das Ganze durch eine militärische Bedrohung, die die Bundesregierung vor allem in Russland sieht, die zwar nicht zwingend bedeutet, dass Russland wirklich direkt Deutschland angreift, aber die Vorbereitung auf etwaige Angriffe, einerseits erhebliche Stärkung der Bundeswehr, das passiert ja gerade, und andererseits eben Zivilschutz, das dient halt auch der Abschreckung, beziehungsweise ein Land wird wehrhafter, haben heute dann auch Innenminister Dobrindt und Verteidigungsminister Pistorius fast wortgleich gesagt. Schutz nach innen und nach außen, das sind zwei Seiten der gleichen Medaille.
1: Die Bundesregierung tut nicht genug für den Klimaschutz. Zu dieser Einschätzung kommt der Expertenrat für Klimafragen in seinem aktuellen Bericht zum Ausstoß von Treibhausgasen. Aus Berlin, Felix Tenbaum.
3: Die Bundesregierung bekommt vom Expertenrat ein schlechtes Zeugnis beim Klimaschutz. In ihrem Prüfbericht zu den deutschen Treibhausgasemissionen kommen die Fachleute zu dem Ergebnis, wenn die Koalition nicht dringend ihren Kurs ändert, werden in Zukunft nahezu alle Klimaziele verfehlt. Für 2025 wurden die Ziele noch sehr knapp eingehalten. Insgesamt sieht der Expertenrat dringenden politischen Handlungsbedarf. Das Klimaschutzprogramm von Bundesumweltminister Carsten Schneider kritisiert der Rat erneut als unzureichend und fordert deutliche Nachbesserungen.
1: Die Bundeswehr verlegt vorübergehend ein Abwehrraketensystem vom Typ Patriot in die Türkei. Das diene der Unterstützung der NATO-Luftverteidigung an der Südostflanke vor dem Hintergrund des Iran-Konflikts. Die Entsendung einer Feuereinheit mit 150 Soldatinnen und Soldaten aus Husum soll demnach Ende Juni starten und ist bis September begrenzt. Die NATO hatte ihre Luftverteidigung in der Türkei kürzlich unter anderem durch zusätzliche US-Kräfte verstärkt. Nun soll die deutsche Einheit den Angaben zufolge eine US-Einheit vor Ort ablösen. Sollten soziale Medien für Kinder unter 14 Jahren verboten werden? 2/3 der Menschen in Deutschland sind dafür. Das zeigt eine neue repräsentative Umfrage. Sie wurde von einem bayerischen Forschungsinstitut durchgeführt und auf der Medienkonferenz Republika vorgestellt. Weltweit haben schon mehrere Länder ein Social-Media-Verbot für junge Menschen eingeführt, mit unterschiedlichen Altersgrenzen. In Deutschland will eine Expertenkommission bis zum Sommer Empfehlungen vorlegen. Das waren die Nachrichten. Das Wetter in Norddeutschland. Nachts häufig trocken, teils klar, teils neblig. Tiefstwerte 10 bis 4 Grad. Morgen Sonne und Wolken, vereinzelt Schauer oder Gewitter. Höchstwerte 16 bis 20 Grad. Am Mittwoch und Donnerstag wechselnd wolkig bei 15 bis 22 Grad. Es ist jetzt 19.03 Uhr.
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4: Hélène Grimaud spielt Robert Schumann und Johannes Brahms. Robert Schumann ist für Hélène Grimaud der Literat unter den Komponisten. Dass Schumann eine große Begeisterung für das Wort zeigte, wird nicht nur in seinem Liedschaffen deutlich. Literarische Ideen durchziehen auch seine Klaviermusik. Ein Beispiel dafür sind seine 8 Fantasien der Kreisleriana. Hören Sie Hélène Grimaud.

Das waren 8 Fantasien der Kreisleriana, Opus 16 von Robert Schumann, gespielt von Hélène Grimaud. Und Sie hören wir jetzt den Musiker auf NDR Kultur mit Johannes Brahms, Opus 117, 3 Intermezzi für Klavier.

Drei Intermezzi für Klavier, Opus 117 von Johannes Brahms, gespielt von Hélène Grémaux. Das war Musiker für heute mit Brahms und Schumann. Einen schönen Abend wünscht Beate Scheibe.

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1: Um 20 Uhr mit Katja Kindermann. Im Rechtsstreit über die Ausrichtung des KI-Entwicklers OpenAI hat Elon Musk eine Niederlage erlitten. Eine US-Jury wies die Klage des Tech-Milliardärs gegen das Unternehmen ab. Die Geschworenen sahen es nicht als erwiesen an, dass OpenAI von seinem Ziel abgewichen sei, künstliche Intelligenz zum Wohle der Menschheit zu entwickeln. Tesla-Chef Musk hatte dem von Microsoft unterstützten Start-up und dessen Chef Altman vorgeworfen, die Sicherheit der Technologie zu vernachlässigen. Vielmehr gehe es darum, die Investoren zu bereichern. Die Bundesregierung plant einen besseren Schutz für die Bevölkerung. Heute hat Innenminister Dobrindt Einzelheiten genannt. Demnach sollen in den nächsten 4 Jahren 10 Milliarden Euro investiert werden. Ein großer Teil soll ans technische Hilfswerk gehen. Den Hintergrund der geplanten Maßnahmen erklärt Benjamin Großkopf.
2: Die Dringlichkeit bekommt das Ganze durch eine militärische Bedrohung, die die Bundesregierung vor allem in Russland sieht, die zwar nicht zwingend bedeutet, dass Russland wirklich direkt Deutschland angreift, aber die Vorbereitung auf etwaige Angriffe, einerseits erhebliche Stärkung der Bundeswehr, das passiert hier gerade, und andererseits eben Zivilschutz, das dient halt auch der Abschreckung, beziehungsweise ein Land wird wehrhafter, haben heute dann auch Innenminister Dobrindt und Verteidigungsminister Pistorius fast wortgleich gesagt. Schutz nach innen und nach außen, das sind zwei Seiten der gleichen Medaille.
1: Die Bundesregierung tut nicht genug für den Klimaschutz. Zu dieser Einschätzung kommt der Expertenrat für Klimafragen in seinem aktuellen Bericht zum Ausstoß von Treibhausgasen. Aus Berlin, Felix Tenbaum.
3: Die Bundesregierung bekommt vom Expertenrat ein schlechtes Zeugnis beim Klimaschutz. In ihrem Prüfbericht zu den deutschen Treibhausgasemissionen kommen die Fachleute zu dem Ergebnis, wenn die Koalition nicht dringend ihren Kurs ändert, werden in Zukunft nahezu alle Klimaziele verfehlt. Für 2025 wurden die Ziele noch sehr knapp eingehalten. Insgesamt sieht der Expertenrat dringenden politischen Handlungsbedarf. Das Klimaschutzprogramm von Bundesumweltminister Carsten Schneider kritisiert der Rat erneut als unzureichend und fordert deutliche Nachbesserungen.
1: Sollten soziale Medien für Kinder unter 14 Jahren verboten werden? 2/3 der Menschen in Deutschland sind dafür. Das zeigt eine neue repräsentative Umfrage. Sie wurde von einem bayerischen Forschungsinstitut durchgeführt und auf der Medienkonferenz Republika vorgestellt. Weltweit haben schon mehrere Länder ein Social-Media-Verbot für junge Menschen eingeführt, mit unterschiedlichen Altersgrenzen. In Deutschland will eine Expertenkommission bis zum Sommer Empfehlungen vorlegen. Das waren die Nachrichten. Das Wetter in Norddeutschland. Nachts häufig trocken, teils klar, teils neblig. Die Tiefstwerte liegen zwischen 10 bis 4 Grad. Morgen Sonne und Wolken, vereinzelt Schauer oder Gewitter. Höchstwerte 16 bis 20 Grad. Am Mittwoch und Donnerstag wechselnd wolkig, Schauer und ein paar Gewitter. Hier liegen die Temperaturen zwischen 15 bis 22 Grad. Es ist 20.03 Uhr.
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5: Herzlich willkommen aus der Berliner Philharmonie. Mein Name ist Petra Gute und ich freue mich wirklich sehr, dass ich Sie durch dieses Konzert begleiten darf. Das Konzert wird Ihnen heute präsentiert von Radio 3 vom RBB und Anton Bruckners 7. Sinfonie wird dabei dirigiert von einer Legende, einer Dirigentenlegende. Herbert Blomstedt ist 98 Jahre alt. Er wird im Juli 99 und damit ist er der dienstälteste noch aktive Dirigent der Welt. Kaum jemand übertrifft ihn jedoch an jugendlichem Esprit. Sein Geheimnis sei, sagt er, dass er verliebt in die Musik sei. Und Dirigent zu sein sei ein sehr guter Beruf, um alt zu werden, denn es sei immer eine Herausforderung und Herausforderungen brauche man, wenn man älter wird. 1976, also vor 50 Jahren, vor einem halben Jahrhundert, gab Herbert Blomstedt sein Debüt bei den Berliner Philharmonikern. Nahezu jedes Jahr kommt er wieder her. Das Orchester liebt ihn, liebt seinen Humor, seine Freundlichkeit, seine natürliche Autorität und wie er ihn immer vorsingt, was er musikalisch meint. Und er liebt die Berliner Philharmoniker. Er dirigiert immer noch ohne Hilfsmittel, ohne Taktstock, nur mit seinen Händen, aber mittlerweile im Sitzen. Er kam mit dem Rollator auf die Bühne und wird mitsamt Sitzbank über eine Hydraulik auf Bühnenniveau hochgefahren. Er tritt also quasi mit dem Orchester auf Und in dem Moment, als das Publikum ihn entdeckt hat, brandet schon der erste große Applaus auf. Musik, das spürt man in jeder seiner immer noch temperamentvollen Bewegungen, ist sein Lebenselixier. Und vor allem setzt Herbert Blomstedt Maßstäbe bei der Interpretation der Werke Anton Bruckners. Für Blomstedt ist Bruckner der größte Sinfoniekomponist gleich nach Beethoven. Fast alle Bruckner-Sinfonien hat er hier in Berlin in den letzten Jahren dirigiert. Die siebte, die wir jetzt erleben, aber zum ersten Mal mit den Berliner Philharmonikern. Und sie steht heute Abend als einziges großes Werk im Mittelpunkt. Ich wünsche Ihnen jetzt, was auch Herbert Blomstedt seinem Publikum in der Berliner Philharmonie wünscht, ein gutes Zuhören. Denn wenn man bei Bruckner gut zuhöre, komme man als anderer Mensch aus dieser siebten Sinfonie. Denn diese Musik verwandle uns. Sie ginge direkt durch unsere Seelen.

Eine kurze, gefühlte Ewigkeit hat es gedauert, bis Dirigent Herbert Blomstedt seine Hände nach dem letzten Klang ganz langsam senkte. Ein fast verzauberter Moment.

Liebe und Leidenschaft für die Musik immer wieder mit dem Orchester und mit dem Publikum zu teilen. Den Konzertsaal bezeichnet er als heiligen Gral, an dem man mit dem Orchester und dem Publikum etwas ganz Besonderes gemeinsam erlebt. Man hat das Gefühl, jeder einzelne Musiker, jede Musikerin hat heute ganz persönlich für Herbert Blomstedt gespielt. Jedes Solo schien ihm gewidmet. Er denkt übrigens überhaupt nicht ans Aufhören, ganz im Gegenteil. Das Dirigieren ist sein Lebenselixier. Auch zu seinem 99. Geburtstag im Juli wird er dirigieren in Bamberg. Dort ist er ja Ehrendirigent. Im Herbst ist er wieder in Leipzig bei seinem Gewandhausorchester. Schließlich war er ja der 19. Gewandhauskapellmeister ab 1998 als Nachfolger von Kurt Masur. Das war das Konzert vom 24. April aus der Berliner Philharmonie mit Herbert Blomstedt und den Berliner Philharmonikern. Wir haben jetzt noch ein bisschen Zeit und deshalb wollen wir Ihnen jetzt noch eine Aufnahme mit den Berliner Philharmonikern und einem anderen großen Altmeister präsentieren, Zubin Mehta. Auch ihn verbindet eine lange künstlerische Partnerschaft mit dem Orchester. 1961, also vor 65 Jahren, hat er bei den Berliner Philharmonikern debütiert, damals als jüngster Dirigent der Orchestergeschichte überhaupt. Kaum ein anderer Gastdirigent hat das Orchester häufiger geleitet. Gerade hat er seinen 90. Geburtstag gefeiert. Mittlerweile ist Zubin Mehta längst Ehrenmitglied der Berliner Philharmoniker. Sie erleben wir jetzt zusammen, und zwar mit der 2. Sinfonie in D-Dur von Johannes Brahms. Eine Aufnahme vom 21.12.1998 aus der Berliner Philharmonie. Die Berliner Philharmoniker spielen unter der Leitung ihres Ehrenmitglieds Zubin Mehta.

0: Das war die zweite Sinfonie in D-Dur von Johannes Brahms. Sie hörten ein Konzert aus der Berliner Philharmonie vom 21.12.1998. Die Berliner Philharmoniker spielten unter dem Dirigat ihres Ehrenmitglieds Zubin Mehta. Damit endet unser ARD-Konzert, heute präsentiert von Radio 3 vom RBB. Mein Name ist Petra Gute und ich wünsche Ihnen jetzt nicht nur einen guten, sondern einen richtig schönen guten Abend.
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2: Um 22 Uhr mit Katja Kindermann. Elon Musk ist in einem Zivilprozess gegen das KI-Unternehmen OpenAI gescheitert. Eine Jury und die zuständige Richterin haben entschieden, der Tech-Milliardär habe seine Ansprüche zu spät geltend gemacht. Aus Los Angeles, Antje Sieb.
3: In dem Rechtsstreit ging es um die Umwandlung von OpenAI von einer gemeinnützigen Organisation in ein gewinnorientiertes Unternehmen, die 2019 begonnen hatte. Elon Musk war ursprünglich Gründungsmitglied und hatte Millionen zur Finanzierung beigetragen. Er warf der Unternehmensführung vor, die gemeinsame Vision für OpenAI verraten zu haben. Damit wollte er unter anderem erreichen, dass OpenAI-Chef Sam Altman gehen muss und das Unternehmen umstrukturiert wird. Er hatte seine Klage allerdings erst 2024 eingereicht, mit dem Argument, er habe erst spät von den Plänen seiner einstigen Mitgründer erfahren.
2: Die Pläne von Bundesinnenminister Dobrindt für einen besseren Zivilschutz nehmen Gestalt an. Bis 2029 sollen 10 Milliarden Euro dafür bereitgestellt werden. Aus Berlin, Philipp Eckstein.
4: Mit dem Geld sollen Gebäude modernisiert werden und zusätzliche Ausrüstung gekauft werden. Zum Beispiel mehr Fahrzeuge und mehr Feldbetten. Zudem soll mehr Personal für Krisenfälle ausgebildet werden. Dabei geht es auch um eine engere Verzahnung von Bundeswehr und Zivilschutz. Die Verteidigung nach außen und innen seien zwei Seiten einer Medaille, sagte dazu Bundesverteidigungsminister Boris Pistorius. Pistorius kündigte an, den sogenannten Pakt für den Bevölkerungsschutz am Mittwoch nach dem Kabinettsbeschluss gemeinsam mit Bundesinnenminister Alexander Dobrindt vorzustellen.
2: Deutschland wird seine Ziele bei der Senkung der Treibhausgasemissionen für 2030 und das folgende Jahrzehnt voraussichtlich deutlich verfehlen. Zu diesem Ergebnis kommt der unabhängige Expertenrat für Klimafragen in seinem heute vorgelegten Prüfbericht. Das im März vom Bundeskabinett beschlossene neue Klimaschutzprogramm bewerten die Fachleute darin als ungenügend. Selbst bei einer vollständigen Umsetzung des Programms könne keines der gesetzlichen Ziele bis 2040 erreicht werden. Kanzler Merz hat Russland vorgeworfen, auf jedes Verhandlungsangebot mit noch intensiverem Beschuss der Ukraine zu reagieren. Merz sagte, Moskau müsse verstehen, dass es verhandeln muss. Europa stehe bereit, an den Verhandlungstisch zu kommen, mit der Ukraine, mit Russland und mit den Vereinigten Staaten. Zuerst jedoch müssten die Kampfhandlungen eingestellt werden. Merz äußerte sich nach einem Treffen mit dem neuen bulgarischen Regierungschef Radjew in Berlin. Das waren die Nachrichten. Das Wetter in Deutschland. In der Nacht meist trocken, teils klar, teils neblig, Tiefstwerte 10 bis 1 Grad. Morgen nach Nebelzeitweise heiter, später einzelne Schauer oder Gewitter, Höchstwerte 13 Grad in der Eifel bis 21 Grad in Berlin. Am Mittwoch wechselhaftes Schauerwetter bei 16 bis 22 Grad und am Donnerstag Schauer und Gewitter, gebietsweise freundlich, 16 bis 26 Grad. Es ist jetzt 22.03 Uhr.
0: 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Das goldene, gebogene Ding, darüber schreibt er Gedichte und er spielt darauf. Mit Saxophon und Stimme hat der Amerikaner Roy Nathanson ein Gesamtkunstwerk geschaffen. Sein Werk reicht von Filmen über Gedichtbände bis zu Albenklassikern. Geboren in Brooklyn am 17. Mai 1951, wurde der Allround-Künstler gestern 75 Jahre jung. Wir gratulieren ganz herzlich. Ich bin Mauretta Heinzelmann. Seit langem begeistert mich der vor Kreativität und Menschenfreundlichkeit sprühende Roy Nathanson, den ich in vielen Konzerten erleben und mehrmals interviewen durfte. Ausschnitte aus diesen Gesprächen gibt es heute im ARD Spotlight. Zuletzt sprach ich Nathanson vor ein paar Tagen per Zoom. Der Künstler war gerade vom Bergamo Jazz Festival zurückgekehrt in seine Heimat Brooklyn, wo er während der Pandemie das Porch Music Program gegründet hatte. Community Music mit Straßenkonzerten und öffentlichen Workshops für die Kids im Viertel.
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0: we'll be back in about 10 minutes with the older members of the group, so just stick around. Let's hear it again for the band.
1: Smile mit Roy Nathanson live von seiner Veranda auf Englisch Porch vom Album 82 Days aus dem Jahr 2023. Porch Music. Auf der Terrasse vor seinem Haus in Brooklyn begann der Saxophonist während der Pandemie für die Passanten zu spielen, jeweils um 17 Uhr den Song Amazing Grace. Diese zuverlässige kulturelle Bereicherung lockte schnell ein wachsendes Publikum an, aber das war nur der Anfang. Immer mehr Musizierende kamen zu ihm auf die Veranda. Schließlich lud Roy Nathanson, der auch als Professor an der New York University tätig ist und seit vielen Jahren Jugendprojekte leitet, auch Laien ein, mitzumachen. In öffentlichen Workshops konnten sie Instrumente und Songs lernen. Es entstand das Porch Music Program.
2: It was a great time for me. Yeah, and that became a great thing. And I started a non-profit in the neighborhood. I started a music school, free music school in the neighborhood. And we kept that going. It's still going, actually. It's probably, I don't know if it's going to continue, but young, great musicians who are students, they're running it, and it's a beautiful thing for the neighborhood. And, you know, this is a big immigrant neighborhood. It's like the most mixed neighborhood in the country.
1: Eine Non-Profit-Musikschule in Brooklyn hat Roy Nathanson gegründet. Sie wird von seinen Studierenden weitergeführt. Noch ist nicht klar, ob es dauerhaft weitergehen kann. In diesem multikulturellen Viertel, wo Nathanson seit seiner Kindheit wohnt. Roy Nathanson ist Saxophonist, Sänger, Poet, Schauspieler und Komponist. Er hat mit den Großen der Jazzgeschichte gespielt, zum Beispiel mit Charles Mingus. Und auch über ihn hat er Poetry geschrieben in seinem Gedichtband Conversations and Other Songs. Roy Nathanson war ein Wunderkind auf der klassischen Klarinette, zudem ein gefragter Theaterschauspieler, bis das Saxophon von ihm Besitz ergriff. Und auch mit diesem Instrument erzählt er Geschichten.
2: They think of me as an avant-garde saxophone player, and I don't think of myself as that at all. I think of myself as a storyteller, and I think our breaths, we have X amount of breath, do it, play the note, take another breath, say your words, take another breath, and that's it. So I'm good with that. My project is to tell stories in the way that we naturally do.
1: Roy Nathanson wurde oft als Avantgarde-Saxophonist eingeordnet, wegen seiner unkonventionellen Herangehensweise. Aber er definiert sich eher als Geschichtenerzähler und sein Spiel als ganz organisch. Einatmen, mit der Ausatmung sagen, was man zu sagen hat, mit Stimme oder Saxophon, wieder einatmen. Dabei ist die Qualität des Klangs immens wichtig. Klang birgt für Nathanson tatsächlich eine eigene Bedeutung in sich.
2: My own singing or speaking is sound as a thing, you know, sound as an intense thing. It has its own meaning.

0: Complicated Day von Roy Nathanson, gesungen von Curtis Fawkes, vom Album Complicated Day, erschienen beim deutschen Label Enya Yellowbird, das mehrere Werke von Roy Nathanson verlegt hat. Nathanson erhielt 2 Kompositionspreise der New York Foundation for the Arts, einen Chamber Music America Award für Komposition, er studierte Poetry am New England College, schrieb Songs für Elvis Costello und Jeff Buckley und spielte in Theaterprojekten und Filmen von Jim Jarmusch und Chantal Ackermann. Bei einem früheren Gespräch bat ich Roy Nathanson, eins seiner Gedichte aus dem Buch Conversations and Other Songs für uns zu lesen, mit seiner großartigen Stimme. Er wählte Shine aus, ein Gedicht über Mr. Noise, eine symbolische Gestalt, die den Klang repräsentiert, in der typischen Sprechweise aus Brooklyn. Mr. Noise befindet sich in einer Welt aus Intervallen und Noten, die ein abenteuerliches Eigenleben führen und eine räumliche Architektur bilden, die natürlich auch gepflegt und gereinigt werden muss.
1: Mr. Noise claims it starts with breath, hovering the road, driving from gut. So he gets in there with the rag, after the jaws do their dance, before sound gets itself all dressed up. He says he polishes a few squawks, but mostly he watches folks argue about architecture. That's what Mr. Noise calls it anyway, when a sound angles itself and a person's face falls or a body goes slack. Mr. Noise says he helps out when he can. He'll lob a low F or a high B just beneath the offending phrase to shock the sentence at its root. He says it gives him time to drag out the rag. But generally, folks just make their messes and Mr. Noise cleans them up. He stacks the word notes on a shelf between the first and second overtones of B-flat. Then he closes them all up into his muddy sinkhole. Thing is, we like the guy fine, but me and the wife just can't keep him out. Noise comes right out through the front door, whenever the fuck.

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1: Roy Nathanson mit seinem Gedicht Shine, gelesen 2021 von Roy Nathanson beim damaligen Interview. Hier exklusiv im ARD Spotlight. Als Schauspieler, Musiker schlüpft Roy Nathanson in Rollen wie die des Jay in seinem meisterhaften Radiostück You're the Fool von 2001, das im Internet im Archiv des New York Public Radio zu hören ist. Alles in diesem kreativen Tausendsassa spielt zusammen, Leben und Musik. Dies kommt ihm jetzt im Alter von 75 Jahren zugute, nachdem er einige gesundheitliche Probleme hatte, unter anderem eine schwere Rückenoperation. Was ihm hilft, ist wieder die Musik.
0: The worse I feel, the more crazy I get about my reeds. Is it exactly the right sound? And I get completely obsessed about the reeds. And I'm down there in my basement doing that. And when I get the right sound, everything in my body works right. Even my problems with my health, they just go away. And so it's all one organism, you know, sound, stomach, thinking, everything, you know.
1: Wenn der Klang stimmt, dann kommt auch alles im Körper ins Lot. Es ist eben ein Organismus, der Klang, der Magen, das Denken, alles. Immer noch lebt Roy Nathanson in Brooklyn, wo er aufwuchs. Nicht nur seine Band The Jazz Passengers, zeitweise mit Sängerin Debbie Harry, hat Legendenstatus. Die Gruppe entwickelte sich aus der Kultband Lounge Lizards des Saxophonisten John Lurie, die 1988 beim Hamburger Jazz Festival gastierte.
2: This is written by Mr. Roy Nathanson, my worthy constituent. It's called Wrinkle 39. Mm.

0: Wrinkle 39 von Roy Nathanson mit John Lurie and the Lounge Lizards live beim 13. Jazz Festival Hamburg in der Altonaer Fabrik 1988. Aus den Lounge Lizards hat sich die Band The Jazz Passengers entwickelt, die wir in dieser Sendung später noch hören werden. Im März traten die Jazz Passengers beim Bergamo Jazz Festival auf, jetzt allerdings ohne den Posaunisten und Sänger Curtis Fawkes, der 2023 verstorben ist und den Roy Nathanson sehr vermisst. Sie waren beste Freunde, musikalische Brüder, lebenslang. Wir hören jetzt Dear Brother mit Roy Nathansons Band Sotto Voce, einen Song, den er für seinen leiblichen Bruder geschrieben hat, der im Teenageralter gestorben ist. Live mit Curtis Fawkes Posaune und Stimme und mit der gesampelten Stimme von Allen Ginsberg im NDR Jazzkonzert 2015. Dear Brother.
1: 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And so I think about that when I have my teenage kids. And it was on Yom Kippur, which is the holiest Jewish day. And I was reading a poem that he wrote right before he died. And the poem flew off the subway platform onto the tracks. And this story involves Kaddish, which is the prayer for the dead, that was the famous poem by Allen Ginsberg. And I taped Allen Ginsberg saying that poem in the 1970s. And there were samples of that performance that we're using.
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0: Dear Brother von Roy Nathanson mit seiner Band Sotto Voce live im NDR Jazz-Konzert am 17. April 2015. Der Saxophonist versteht es sehr unkonventionell, mit Formen umzugehen und seine Experimente immer wieder in Songs zu gießen, leichte und groovige Klänge mit tiefen politischen Inhalten aufzuladen. Mit einer derart spielerischen Herangehensweise wird man ewig jung bleiben, zumal Roy Nathanson sich von der Musik jüngerer Generationen, auch seiner Studierenden, inspirieren lässt. Zum Beispiel arbeitet er mit dem Beatboxer Napoleon Maddox zusammen. Dieser verbindende und generationsübergreifende Spirit ist etwas ganz Besonderes, wofür Roy Nathanson sehr dankbar ist und was ihn bei allen Herausforderungen der heutigen Zeit immer wieder aufbaut von innen heraus.
1: Really, my spirit has always been so good, you know.

0: Love Train mit Roy Nathanson vom Album Subway Moon aus dem Jahr 2009. Das Leben des Saxophonisten gäbe sicher einen wunderbaren Stoff für eine Autobiografie ab. Aber sein Leben, das findet man überall in seinen Gedichten und Songs. Häufig war Roy Nathanson bei uns im NDR und überhaupt in Europa, zum Beispiel mit den Lounge Lizards, mit Debbie Harry in Großbritannien und mit den Jazz Passengers auf Tour. Außerdem spielte Nathanson gemeinsam mit Curtis Fuchs viele Jahre Musik im berühmten Big Apple Circus. Am meisten hat Roy Nathanson jedoch der Zirkus des Lebens beeinflusst, den er noch unterhaltsamer und abgefahrener findet als den Kunstzirkus, bei dem disziplinierte und virtuose Menschen ihre Akrobatik zeigen.
1: So I would say, you know, that I'm influenced by the circus of life, which I find much more entertaining and insane than the actual circus, which was just a bunch of virtuosic people doing shit.

0: Alto Rain von Roy Nathanson Solo vom Album Subway Moon. Und da regnete es Töne aus dem Saxophon. Das war das ARD Spotlight über den Geschichtenerzähler am Saxophon Roy Nathanson, der gestern 75 Jahre alt wurde. Wir gratulieren ganz herzlich. Ich bin Marietta Heinzelmann, danke fürs Zuhören. 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Wenn ihr uns etwas mitteilen möchtet, Ideen, Kommentare, Feedback, bitte schreibt an jazz@ard.de. Roy Nathanson ist einer derjenigen, die die Gegenwart spiegeln mit all ihren Herausforderungen, der bedrückenden politischen Situation in den USA und in der Welt und die daraus wiederum eine gemeinsame Kraft herauskristallisieren mit Groove, ermutigender Aussage und mitreißender Lebensfreude. Hier sind die Jazz Passengers vom Album Still Life with Trouble.
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1: Um 23 Uhr mit Katja Kindermann. Elon Musk ist in einem Zivilprozess gegen das KI-Unternehmen OpenAI gescheitert. Eine Jury und die zuständige Richterin haben entschieden, der Tech-Milliardär habe seine Ansprüche zu spät geltend gemacht. Aus Los Angeles, Antje Sieb.
2: In dem Rechtsstreit ging es um die Umwandlung von OpenAI von einer gemeinnützigen Organisation in ein gewinnorientiertes Unternehmen, die 2019 begonnen hatte. Elon Musk war ursprünglich Gründungsmitglied und hatte Millionen zur Finanzierung beigetragen. Er warf der Unternehmensführung vor, die gemeinsame Vision für OpenAI verraten zu haben. Damit wollte er unter anderem erreichen, dass OpenAI-Chef Sam Altman gehen muss und das Unternehmen umstrukturiert wird. Er hatte seine Klage allerdings erst 2024 eingereicht, mit dem Argument, er habe erst spät von den Plänen seiner einstigen Mitgründer erfahren.
1: Die Bundesregierung will den Zivil- und Katastrophenschutz bis 2029 mit 10 Milliarden Euro massiv ausbauen. Ein entsprechendes Maßnahmenpaket soll am Mittwoch vom Bundeskabinett beschlossen werden, teilte das Innenministerium mit. Aus der Nachrichtenredaktion Astrid Rolle.
3: Deutschland muss widerstandsfähiger werden gegenüber Angriffen oder Anschlägen. Das sagt die Bundesregierung. Um das zu erreichen, sollen Katastrophenschützer, zum Beispiel beim Technischen Hilfswerk, besser ausgebildet werden. Außerdem will die Regierung 1000 Spezialfahrzeuge und 110.000 Feldbetten kaufen. Geplant ist auch eine medizinische Taskforce an mehr als 50 Standorten für große Notlagen mit vielen Verletzten. Um die Menschen besser warnen und leiten zu können, sollen alle öffentlichen Schutzräume wie Bunker, gesicherte Keller oder U-Bahnhöfe bundesweit erfasst werden.
1: Deutschland wird seine Ziele bei der Senkung der Treibhausgasemissionen für 2030 und das folgende Jahrzehnt voraussichtlich deutlich verfehlen. Zu diesem Ergebnis kommt der unabhängige Expertenrat für Klimafragen. Das im März vom Bundeskabinett beschlossene neue Klimaschutzprogramm bewerten die Fachleute darin als ungenügend. Selbst bei einer vollständigen Umsetzung des Programms könne keines der gesetzlichen Ziele bis 2040 erreicht werden. Kanzler Merz hat Russland vorgeworfen, auf jedes Verhandlungsangebot mit noch intensiverem Beschuss der Ukraine zu reagieren. Merz sagte, Moskau müsse verstehen, dass es verhandeln muss. Europa stehe bereit, an den Verhandlungstisch zu kommen. Mit der Ukraine, mit Russland und mit den Vereinigten Staaten. Zuerst jedoch müssten die Kampfhandlungen eingestellt werden. Das waren die Nachrichten. Das Wetter in Deutschland. In der Nacht meist trocken, teils klar, teils neblig. Tiefstwerte 10 bis 1 Grad. Morgen nach Nebel zeitweise heiter, später einzelne Schauer oder Gewitter, Höchstwerte 13 Grad in der Eifel bis 21 Grad in Berlin. Am Mittwoch wechselhaftes Schauerwetter bei 16 bis 22 Grad und am Donnerstag Schauer und Gewitter, gebietsweise freundlich 16 bis 26 Grad. Es ist jetzt 23.03 Uhr.
0: 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Willkommen, sagt Götz Steger. Vor ein paar Wochen machte ein Begriff in vielen Musikforen und Kanälen die Runde, von dem man denken würde, dass er eher etwas für Insider ist. Aber eine quasi aus dem Nichts aufgetauchte Band sorgte dafür, dass dieser Begriff plötzlich viral ging. Ebenso wie die Band. Engine de Poitrine, ein Avant-Rock-Duo aus Kanada, das in gepunkteten Kostümen mit langen Nasen verkleidet auftritt, was natürlich schon ein Spektakel an sich ist, aber der Gitarrist spielt auf einer Gitarre mit über 24 statt 12 Bünden. Die Riffs der Band enthalten Vierteltöne und damit sind wir bei dem geheimnisvollen Begriff, der so an die Pop-Oberfläche geraten ist, Mikrotonalität. Und genau damit beschäftigt sich diese Überpop-Ausgabe. Musik, die mehr als die uns bekannten 12 Töne des wohltemperierten Klaviers beinhaltet, gibt es ja seit jeher in der arabischen oder indischen Kultur etwa. Aber ist das im Pop etwas gänzlich Neues oder gibt es das womöglich da auch schon längst unter der Oberfläche? Hat einerseits das Ausgrenzen von Zwischentönen oder andererseits das Öffnen gegenüber zunächst fremd erscheinenden Tonsystemen vielleicht auch eine hochpolitische Dimension? Fragen, über die ich gleich mit dem Gast der heutigen Sendung sprechen werde. Jetzt aber hören wir erstmal das besagte Duo aus Kanada, Engine de Poitrine und der Track Sarniers.

0: So, wir gehen hier aus Zeitgründen mal ein bisschen früher raus. Wir haben viel zu besprechen und auch noch viele andere Musiken, die hier unbedingt ihren Platz bekommen sollen. Ich sprach ja von einem Gast, aber richtig gesagt bin ich hier heute der Gast. Und zwar im Studio von Musiker, Sänger, Komponist und Produzent Rami Olsen. Hallo Rami.
1: Moin.
0: Thank you for having me.
1: Ja, danke, dass du hier bist.
0: Du warst unter anderem Dozent der Hochschule für Musik in Hamburg für das Microtonal Ensemble, Korrepetitor des Internationalen Chor zur Welt an der Elbphilharmonie und betreibst einen eigenen YouTube-Kanal über Mikrotonalität. Mhm. Und du produzierst vor allen Dingen deine eigene Musik, auf die wir heute unbedingt auch kommen. Mhm. Und außerdem noch promovierst du gerade. Das Thema deiner Doktorarbeit klingt ziemlich interessant. Magst du mal kurz erzählen, worum es da geht?
1: Genau, also der Titel ist Here Between the Lines, Microtonality as a Practice of System Change.
0: Systemwandel. Genau. Darauf müssen wir unbedingt heute noch zu sprechen kommen. Mhm. Rami war übrigens für alle, die die Überpop-Ausgaben interessiert verfolgen, schon bei der letzten mitzuhören, und zwar als Koordinator der Welcome Sessions hier in Hamburg. Und wir saßen uns hier genau in diesem Studio gegenüber, als ich ihn interviewte. Und du hast nach unserem Interview eine kleine Folge auf deiner Gitarre gespielt, von der du sagtest, das würde viel cooler mit Mikrotönen klingen.
1: Ich erinnere mich.
0: Dann hast du das Griffbrett hochgeklappt und darunter war noch ein Griffbrett mit 31 Bünden und mir ist der Unterkiefer runtergeklappt. Was ist das genau für ein Instrument?
1: Das ist eine Gitarre, die mir ein fantastischer Gitarrenbauer gebaut hat, nämlich Thomas Themlitz aus Lüneburg. Und auf den bin ich gestoßen, nachdem ich einmal alle in Hamburg abgeklappert bin und die alle gesagt haben, also das machen wir nicht, du. Und zwar ist das eine Gitarre mit austauschbaren Griffbrettern. Also ich habe ein Griffbrett mit 31 Tönen in der Oktave und das war das, was ich dir gezeigt hatte. Aber man kann eben, wie auch immer die Laune gerade ist, ein anderes draufpacken.
0: Und wie würde denn zum Beispiel diese kleine Akkordfolge, ich weiß nicht, es muss ja nicht genau die sein, aber eine Akkordfolge, von der du sagst, mit Mikrotönen klingt sie eigentlich schlüssiger oder schöner als so, wie wir es gewöhnt sind.
1: Ja, also wenn man zum Beispiel einen Dur-Akkord in einen Moll-Akkord verwandeln will, oder andersrum in diesem Fall, ein C-Moll in einen Dur-Akkord verwandeln möchte, dann hat man in 12 Tönen in der Oktave eigentlich nur die Möglichkeit, die Terz zu verändern, nämlich so. Da verändert sich halt ein Ton, aber wenn man Mikrotöne hat, dann kann man sowas machen. Und das ist irgendwie total cool, weil dann bewegen sich eben alle Töne und ja, es ist wie so ein Kaleidoskop.
0: Krass.
1: Ja, und man kann eben da noch mehr Töne reinmachen, also zum Beispiel eine jazzige Version davon wäre mit Siebenen dabei, also zu.
0: Klingt sehr plausibel und auch vor allen Dingen überhaupt nicht schräg. Das ist ja so ein bisschen das Klischee. Mikrotöne sind was Schräges.
1: Da sagst du was, du.
0: Und das heißt ja vor allen Dingen nicht automatisch, dass es hier nur um die zwischen den Halbtönen liegenden Vierteltöne geht, sondern die Skala ist, wenn ich das richtig verstehe, ja unendlich. Ich habe hier mal mitgebracht so einen kleinen Schnipsel, den können wir gerne mal zusammen hören, von dem Sänger, Komponisten und Multi-Instrumentalisten Jacob Collier, der erklärt das so.
2: An easy way to explain microtones is through a game that I often play just for fun. I like playing games for fun. You take two notes, G and E. How many notes can you fit between these two notes? On the piano, there are two notes between, right? What happens if we try and squeeze in more notes? Right? You could go forever. These are all microtones. These are notes that you can't find on the piano.
0: Das heißt, es gibt keine Grenzen nach oben und die Glissandi, die er da so vormacht, das ist ja eigentlich so, dass alles, was man von einem Ton zum nächsten macht, mit Mikrotonalität zu tun hat.
1: Genau.
0: Das ist überall zu finden. Auch wenn zum Beispiel Instrumente nicht hundertprozentig stimmen oder wenn man beim Blues oder beim Jazz hat man ja Blue Notes. Das ist doch eigentlich auch nichts anderes als
1: Mikrotone. Absolut, genau.
0: Apropos Blue, auf eurem YouTube-Kanal gibt es eine Folge mit einem unglaublichen Pianisten. Der heißt Mike Battaglia Und der spielt mit so einem leicht distorteten, also angezerrten Wurlitzer E-Piano-Sound auf einem Keyboard mit vielen bunt beleuchteten Knöpfen,
1: ja,
0: auf dem es offenbar mehr als 12 Töne pro Oktave gibt.
1: Durchaus.
0: Was ist das für ein Instrument?
1: Das nennt sich Lumatone. Das ist ein relativ neues Instrument, ein Schiff von einem Instrument. Und da sind eben, ich glaube, irgendwie 280 Tasten oder sowas Verrücktes drauf. Und damit kann man eben analog zu meiner Gitarre mit austauschbaren Griffbrettern austauschbar Stimmungssysteme drauf machen. Entweder Unterteilungen der Oktave oder eben völlig frei wählbar. Also jede Taste kann man verschieden belegen. Genau.
0: Krass. Jedenfalls gibt es da einen kleinen Jam in dieser YouTube-Folge, wo er auf diesem Lumatone Blues-Piano spielt.
1: Ja.
0: Und wenn ich das richtig erinnere, du spielst Gitarre,
1: ja,
0: und dein Kompagnon Freddy Sturm spielt Kontrabass.
1: Genau.
0: Und genau diesen Jam mit jeder Menge Mikrotönen, den hören wir uns jetzt mal an.

0: Der Jam mit Rami Olsen, Freddy Sturm und Mike Battaglia, dem Pianisten, der Mikrotöne in sein Spiel integriert hat. Das klingt ja alles sehr, sehr bluesy. Also Blues hat er drauf, das hört man.
1: Auf jeden Fall.
0: Du hast mir im Vorfeld eine unglaubliche Geschichte von dem erzählt, die mich sehr gerührt hat. Er ist ein offenbar sehr kreativer Mensch und hat sehr viel Erfindungsgeist. Und es geht um die Defibrillatoren, die er selbst entwickelt hat. Was hat es damit auf sich?
1: Also er ist nach irgendeinem ziemlich schlimmen Hurricane, ich glaube das war auf Haiti, ist er helfen gegangen und hat dort gesehen, dass es dringend medizinisches Equipment braucht und besonders eben Defibrillatoren. Und die sind eben super, super teuer, weil das einfach ein paar private Firmen stellen die her und die haben da Patente drauf. Und dann hat er gedacht, aber das ist doch eigentlich nicht so schwer, das müsste man doch irgendwie machen können. Dann hat er mit ein paar Freunden das in einer Garage nachgebaut. Und dann hat er nach Leuten gesucht, die dafür eben spenden können. Und im Zuge dieser ganzen Spendenaktion sind eben die Patentgeier gekommen, haben ihn verklagt. Und seitdem muss er die Strafe abbezahlen, die er damals kassiert hat. Und das ist jedenfalls einer der Gründe, warum

0: cool. Vielen Dank, Rami. Lass uns doch mal bei der Gelegenheit über deine Roots sprechen. Mhm. Dein Vater ist ein bekannter irakischer Sänger, wie ich gelernt habe, und zwar Rahat al-Arabi, mhm, ist sein Künstlername, glaube ich, oder so wird, ja, so ist er bekannt.
1: Ja.
0: Und von daher ist der Makam oder die Makamat, sind das vertraute Klänge aus deiner Kindheit?
1: Ja, sind es. Es ist ein bisschen komisch, weil, also meine Eltern haben sich getrennt, als ich 3 war. Das heißt, sowohl Arabisch als Sprache, als auch arabische Musik, als, ja, musikalische Sprache, sind mir super vertraut. Also sie klingen so, als müsste ich sie total fließend sprechen können, aber ich tue es nicht. Also ich habe mir das jetzt erarbeitet mit dem musikalischen Part, aber Arabisch kann ich immer noch nicht sprechen. Ich denke dann, ja, ich muss mich nur konzentrieren, dann verstehe ich das. Aber wenn ich mich dann konzentriere, dann verstehe ich es halt immer noch nicht. Und das ist ganz ein seltsames Gefühl. Aber vertraut fühlt es sich auf jeden Fall an.
0: Ich würde sagen, es ist Grund genug, mal einen Tune von deinem Vater aufzulegen hier. Und zwar heißt der Alawa von Rahat al-Arabi. Und wir hören rein.

0: Wir sind hier mitten im Nachtclub Überpop. Unser Thema ist Mikrotonalität. Und darüber spreche ich hier mit dem Musiker Rami Olsen, dessen Vater, den irakischen Sänger Rahat al-Arabi, hörten wir gerade mit dem Tune Alivar. Jede Menge Mikrotonintervalle waren da am Start, die gerade bei dem Gesang einen besonderen Ausdruck ermöglichen eben. Auch in der europäischen Musik des 20. Jahrhunderts spielte Mikrotonalität eine gewisse Rolle, wenn auch eher eine kleine. Gerade so in der Zeit des anbrechenden 20. Jahrhunderts gab es ja die Zwölftonmusik, die den Versuch unternahm, die Töne gleichberechtigt nebeneinander stehen zu lassen. Und das wäre ja eigentlich auch so der Zeitpunkt gewesen, um Mikrotonalität da zu inkludieren.
1: Ja, das ist lustig, dass du da die Zwölftonmusik anbringst, weil Arnold Schönberg, der die ja quasi initiiert hat, er hat vor mehr als 100 Jahren einen Waffenstillstand konstatiert, der zwischen 12-Ton Equal Temperament und den Natur- bzw. Obertönen geschlagen wurde, weil er meinte eben, dass das temperierte System nur ein Kompromiss war.
0: Es gab ja auch Beispiele für mikrotonale Musikversuche oder Stücke, einige allerdings nur, und einer davon, das war der Komponist Charles Ives, der hat Three-Quarter-Tone-Pieces komponiert für zwei leicht unterschiedlich gestimmte Flügel. Wir hören mal rein, wie das klingt. Das hier ist das zweite Stück, Allegro, gespielt von Gertrude Schneider und Thomas Bechli.

0: Harmonien, die man mit normaler Zwölftonstimmung nicht spielen könnte. Was empfindest du bei der Musik, Rami?
1: Ja, es ist lustig. Es ist gleichzeitig sehr ausgereift, weil, also ich meine, Charles Ives ist ein fantastischer Komponist und ich finde, man hört sehr deutlich, dass er das ist. Und auf der anderen Seite fühlt es sich aber auch sehr experimentell, so ein bisschen fast tapsig, wie in den Kinderschuhen halt.
0: Ach ja, interessant, Kinderschuhe. Weißt du, was ich dabei dachte? Wissend, dass das aus den 20er Jahren kommt. Und ich finde, durch diese leichte mikrotonale, naja, man nimmt es ja erstmal als Verstimmung wahr, wenn das zweite Klavier oder der zweite Flügel da einsetzt. Aber die Uneindeutigkeit hat was Antitotalitäres, irgendwie, finde ich.
1: Das auf jeden Fall.
0: Es macht Fragen auf und es stellt in Frage und ist das Gegenteil von Brüllerei und Hymnen und Märschen. So empfinde ich das.
1: Auf jeden Fall, ja. Also da gehe ich total mit. Und das ist tatsächlich auch eine Sache, die ich an Mikrotonalität insgesamt sehr, sehr gut finde, dass man eben sich die ganze Zeit selber kritisch hinterfragt und eben alles, mit dem man aufgewachsen ist und ne, also einfach die Systeme quasi ziemlich deutlich erkennt.
0: Es gibt ein Statement von einem Komponisten, österreichischer Komponist Georg Friedrich Haas, über Mikrotonalität und das hören wir uns jetzt mal an.
2: Der Begriff ist ja überhaupt vollkommen falsch. Was heißt Mikro? Das heißt kleiner, aber kleiner als was? Wenn wir als Tonsystem, als Bezugssystem etwa die indische Musik mit den 22 Tönen pro Oktave nehmen würden, dann ist unsere Musik im Vergleich zur indischen makrotonal, was natürlich ein genauso absurder Begriff ist. Jede Musik ist mikrotonal, wenn wir ihr zuhören. Ein Orchester, das spielt, spielt ja nicht genau die Tonhöhen, die notiert sind. Das würde grauslich klingen. Orchester klingt deswegen schön, weil jeder und jede ein klein wenig falsch spielt. Und bei einem guten Orchester klingt es gut falsch und bei einem schlechten Orchester klingt es schlecht falsch. Was ich jetzt als Komponist mache, wenn ich mikrotonal arbeite, ist nicht mehr und nicht weniger, als dass ich das, was ohne dies immer gemacht wird, auf eine neue Art neu organisiere und neu mache.
0: Der Komponist Georg Friedrich Haas zu Mikrotonalität. Was sagst du dazu?
1: Also ich finde es sehr, sehr interessant, was er zu den Orchesterstimmungen sagt. Und das stimmt auf jeden Fall, dass jede Musik, die wir hören, irgendwie mikrotonal geartet ist. Aber der Punkt ist eben, dass wir nicht so darüber nachdenken. Also dass die Konzeptionierung davon super wichtig ist. Wenn man sich nicht dessen bewusst ist, dann kann man eben nicht mit Intention damit arbeiten. Und ich glaube, das ist eben der Unterschied, den er macht in seiner Arbeit und den ich auf jeden Fall auch mache.
0: Here Between the Lines, das ist quasi nicht ein Pseudonym, aber es ist, sagen wir mal, ein Künstlername, unter dem du dein Debütalbum veröffentlicht hast.
1: Genau.
0: Da steckt ja auch schon eigentlich das Wesentliche drin, Here Between the Lines. Also wenn man das als Notenlinien versteht.
1: Absolut. Und sonstige auch. Also.
0: Und so heißt auch euer YouTube-Kanal, wo ihr so über Mikrotonalität sprecht. Auf deinem Album spielen viele, viele Gäste mit. Ich frage mich, wie ist das Ganze entstanden? Du sagst ja, dass hier in diesem kleinen Studio, in dem wir sitzen, das meiste aufgenommen wurde. Nicht alles, aber das meiste. Wie ist das Ganze entstanden und was war die Idee?
1: Ich glaube, die Idee war, dass wir so viele Leute, die uns inspiriert haben, wie möglich featuren wollten. Wir hatten das Gefühl, alle sind so in ihrem eigenen kleinen Kämmerlein und prödeln so vor sich hin. Wir wollten jeder Person, die wir gefeatured haben, quasi einen Track bieten in einem Genre, in dem sich diese Person eben wohlfühlt.
0: Hast du ein Beispiel dafür?
1: Also zum Beispiel mit Eric Nathanael Gustafsson und Dolores Catherino. Die waren an zwei verschiedenen Enden des Globus, ne? Einer in Schweden und die andere in Alaska. Und die kannten sich auch vorher gar nicht. Dann haben wir denen gesagt, also haben die auf Zoom eingeladen und haben gesagt, hey, habt ihr Bock, da was zu machen und wie viel Vorgaben braucht ihr? Und dann meinten sie, ja, wir können das auch einfach zusammen machen. Sagt uns einfach ungefähr eine Richtung, in die ihr das haben wollt. Weil wir wollten die haben als Opener für das ganze Album. Dann haben wir gesagt, okay, wir fänden es cool, wenn ihr irgendwas in Richtung Pink Floyd, Dark Side of the Moon und Alien Folk macht. Irgendeine Mischung daraus. Und dann haben sie etwas zusammengetackert irgendwie. Ich weiß nicht, wie sie das gemacht haben, aber sie haben sich immer die Tracks so hin und her geschickt, glaube ich. Und dann klang das folgendermaßen.

0: Our frequencies, they matched. Das ist schön gesagt oder besser noch, schön gesungen. Und eine gute Gelegenheit für mich zu erwähnen, dass Rami Olsen nicht nur ein versierter Komponist und Multiinstrumentalist ist, sondern auch ein toller Sänger.
1: Dankeschön.
0: Was mich über die Aha-Effekte, was mikrotonale Musik angeht, hinaus an deiner und eurer Arbeit total fasziniert, sind die vielen, was du ja schon sagtest, kreativen Geister, die irgendwo in der Welt an irgendeinem kleinen Apparatus sitzen und mit denen ihr aber irgendwo auch vernetzt seid, die zum Teil eigene Instrumente erfunden und gebaut haben. Eine Art, kann man sagen, Mikroton-Community.
1: Absolut.
0: Zum Beispiel die Gäste eben. Dolores Catherino an zig Synthesizern mit jeder Menge Mikrotönen und Erik Nathanael Gustafsson mit einem selbst konzipierten Instrument.
1: Ja, eben nicht nur selbst konzipiert, sondern selbst gebaut und gecodet. Die ganzen MikrotonalistInnen, die wir kennengelernt haben, das sind alles solche Tüftler. Viele von denen sind auch Software-DeveloperInnen und also es ist super inspirierend.
0: Und jetzt im Falle von Erik Nathanael, wie ist dieses Instrument konzipiert, beziehungsweise was ist das für ein Instrument?
1: Es sieht aus wie zwei Kokosnusshälften, 5 Nägel oder Schrauben, die da drin sind. Er ist selber tatsächlich Bratschist, das heißt, er spielt so schwedische Folklore und sowas sehr viel. Deswegen wollte er etwas Schnelles, Agiles haben, mit dem er eben Melodien spielen kann. Diese Kokosnusshälften kann man ineinander drehen und damit wechselt man die Oktaven. Das heißt, man kann wirklich von tiefsten Bässen bis höchste Höhen kann man alles abdecken. Mit verschiedenen Kombinationen aus Griffen auf diese Schrauben werden eben Töne generiert. Das ist super schlau und dazu muss man auch ein Coder sein, um sich sowas auszudenken. Das ist nämlich das Binärsystem. Die verschiedenen Kombinationen, also an, aus und dann das nächste an, aus und dann die kombiniert.
0: Oh lala, ja. Da steige ich aus.
1: Genau.
0: Ja, aber was ich erinnere, ist, dass er in einem 12-Ton-Umfang, den wir jetzt normalerweise so benutzen, hat er 53 Töne auf seinem Gerät.
1: So ist das.
0: Krass. Wir müssen mal hören, wie das klingt. Erik Nathanael. Das Stück heißt Observans I Ultra Rapid.

0: der unglaubliche Erik Nathanael mit seinem selbstgebauten Instrument, dem Niod. Observans I Ultra Rapid hieß der Track. Umbrüche in der Musikgeschichte, wie zum Beispiel mit so einem Instrument, was noch nie da gewesen ist, das fand ja meist mit einer gewissen Radikalität statt. Alles muss ab jetzt anders, freie Form statt Sonatenhauptsatzform oder Punk statt Prog und so weiter und so fort. Habt ihr das mit Mikrotonalität und mit Here Between the Lines auch vor?
1: Nee, wir würden das lieber so machen, dass wir mit dem arbeiten, was da ist und einfach die Grenzen des Machbaren so weit wie möglich pushen. Ich glaube, das, was so cool ist an den Möglichkeiten, die wir jetzt haben, dass wir zum Beispiel digitale Instrumente nutzen können und damit einfach so viele Töne, wie wir wollen, auf einem Synthesizer spielen können. Also einfach die Möglichkeiten nutzen. Darum geht's uns.
0: Okay, also kein radikaler Umsturz von allen bisher dagewesenen. Radikal seid ihr aber trotzdem, zumindest in mancherlei Hinsicht. Radical Tenderness, so heißt nämlich der Titeltrack vom Album Here Between the Lines.

0: Here Between the Lines mit Radical Tenderness. Here Between the Lines, das ist niemand anderes als Rami Olsen, mit dem ich hier diese wunderbare Stunde in seinem Studio verbringen durfte. Mhm. Rami, du schreibst gerade an deiner Doktorarbeit, das haben wir vorhin schon gesagt, und ich habe versprochen, dich darauf nochmal festzunageln. Microtonality as a Practice of System Change. Um was für eine Art Systemwechsel geht's dir da?
1: Der ist ziemlich allumfassend. Wir sind ja gesellschaftlich in ganz, ganz vielen Transformationsprozessen gerade drin. Und ja, wir müssen halt gucken, wie wir in der Zukunft miteinander und auf dieser Welt leben wollen. Lustigerweise gibt es ganz, ganz viele Parallelen. Also man kann mikrotonale Musik als Metapher sehr, sehr gut verwenden. Zum Beispiel geht es eben, wenn man eine Abstraktionslage sozusagen drunter guckt, ja, eigentlich um die Frage, wie kategorisieren wir Unendlichkeiten? Na, wir können sagen, es gibt zum Beispiel Gender ist ein Spektrum. Es gibt männlich und weiblich. Okay, das sind zwei Kategorien, die wir jetzt einfach mal etabliert haben. Das ist so. Aber es gibt ja alles Mögliche dazwischen. Und sobald wir einen Namen dafür haben, können sich Leute damit identifizieren und dann fühlen sie sich mehr gesehen und wohler in dem, wie sie sind und wie sie sich ausdrücken können. Und eben diese Ausdrucksmöglichkeit, darum geht es mir in meiner Doktorarbeit. Dann gibt es natürlich noch den Effizienzgedanken, ne? Also wirtschaftliche Effizienz. Es wäre total utopisch, einen Flügel zu bauen mit 53 Tönen in der Oktave oder noch mehr. Der wäre dann eben fünfmal schwerer.
0: Und kurz mal, ein normaler Flügel hat ungefähr wie viele Tasten?
1: 88 Tasten, ja, okay. Und dann wären es eben,
0: genau. Also da, wo sonst 12 sind, sind jetzt 53.
1: Genau.
0: Das ist also sehr viel.
1: Richtig. Und dann, wo soll man die unterbringen? Also es ist einfach sehr viel effizienter, mit weniger Tönen auszukommen. Aber man hat natürlich dadurch weniger Komplexität. Und was man damit marginalisiert, sind eben andere Musikkulturen, die freier intonieren und eben nicht alle möglichen Tasten brauchen und dadurch eine ungeheure Komplexität aufgebaut haben, die wir aber beschneiden dadurch, dass wir sagen, nö, es gibt nur 12. Alles andere ist halt verstimmt.
0: So. Westliche kulturelle Dominanz, könnte man dazu ja sagen, ist das ja ganz eindeutig.
1: Absolut. Und natürlich brandaktuell KI und ein Widerstand dagegen wäre eben die mikrotonale Musik, denn es gibt einfach nicht genug Trainingsdaten, für die ganzen verschiedenen Musiksysteme, die es sonst noch außer 12 TET, also 12 Tone Equal Temperament gibt. Und dadurch wird eben mikrotonale Musik aus der Nische zu einem Grassroots Movement als Widerstandsbewegung gegen die Hegemonie der künstlichen Intelligenz.
0: Wir merken deutlich, für einen wirklichen Deep Dive in den mikrotonalen Kosmos reicht eine Stunde überhaupt nicht aus. Rami Olsen, das hat totalen Spaß gemacht mit dir. Ich danke dir für das erhellende Gespräch und deine Erklärung.
1: Danke dir, das war super schön.
0: Zum Schluss machen wir nochmal ein bisschen Musik von einer ganz außerordentlichen Künstlerin, die Dreampop, Indie Rock und Mikrotonalität miteinander verbindet. Die Londonerin Maddie Ashman. Sie ist zusammen mit Rami Olsen, a.k.a. Here Between the Lines, und vielen anderen live zu erleben, und zwar in den Münchner Kammerspielen am 22. und 23. Mai. Dort findet ein Festival für mikrotonale Musik unter der vielsagenden Überschrift Untwelving statt. Sicher ein hochspannendes Ereignis. Und hier ist jetzt Maddie Ashman mit dem Track Toffee. Das war Nachtclub Überpop heute am 8. Mai. Lasst euch nicht unterkriegen, sagt Götz Steger. Mhm.

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1: Um 0 Uhr mit Ronald Lessig. Deutschland wird seine Ziele bei der Senkung der Treibhausgasemissionen für 2030 und das folgende Jahrzehnt voraussichtlich deutlich verfehlen. Zu diesem Ergebnis kommt der unabhängige Expertenrat für Klimafragen. Das im März vom Bundeskabinett beschlossene neue Klimaschutzprogramm bewerten die Fachleute darin als ungenügend. Selbst bei einer vollständigen Umsetzung des Programms könne keines der gesetzlichen Ziele bis 2040 erreicht werden. Die Bundesregierung will den Zivil- und Katastrophenschutz bis 2029 mit 10 Milliarden Euro massiv ausbauen. Ein entsprechendes Maßnahmenpaket soll am Mittwoch vom Bundeskabinett beschlossen werden, teilte das Innenministerium mit. Aus der Nachrichtenredaktion Astrid Rolle.
2: Deutschland muss widerstandsfähiger werden gegenüber Angriffen oder Anschlägen. Das sagt die Bundesregierung. Um das zu erreichen, sollen Katastrophenschützer, zum Beispiel beim Technischen Hilfswerk, besser ausgebildet werden. Außerdem will die Regierung 1000 Spezialfahrzeuge und 110.000 Feldbetten kaufen. Geplant ist auch eine medizinische Taskforce an mehr als 50 Standorten für große Notlagen mit vielen Verletzten. Um die Menschen besser warnen und leiten zu können, sollen alle öffentlichen Schutzräume wie Bunker, gesicherte Keller oder U-Bahnhöfe bundesweit erfasst werden.
1: Elon Musk ist in einem Zivilprozess gegen das KI-Unternehmen OpenAI gescheitert. Eine Jury und die zuständige Richterin haben entschieden, dass der Tech-Milliardär seine Ansprüche zu spät geltend gemacht hat. Aus Los Angeles, Antje Sieb.
3: In dem Rechtsstreit ging es um die Umwandlung von OpenAI von einer gemeinnützigen Organisation in ein gewinnorientiertes Unternehmen, die 2019 begonnen hatte. Elon Musk war ursprünglich Gründungsmitglied und hatte Millionen zur Finanzierung beigetragen. Er warf der Unternehmensführung vor, die gemeinsame Vision für OpenAI verraten zu haben. Damit wollte er unter anderem erreichen, dass OpenAI-Chef Sam Altman gehen muss und das Unternehmen umstrukturiert wird. Er hatte seine Klage allerdings erst 2024 eingereicht, mit dem Argument, er habe erst spät von den Plänen seiner einstigen Mitgründer erfahren.
1: Der deutschen Eishockey-Nationalmannschaft droht bei der WM ein Fiasko. Das Team verlor auch das dritte Vorrundenspiel, und zwar deutlich mit 1:6 gegen Gastgeber Schweiz. Es war die höchste Niederlage gegen die Schweiz seit 89 Jahren. Deutschland ist damit immer noch punktlos. Das Minimalziel Viertelfinale ist in weiter Ferne. Das waren die Nachrichten. Das Wetter in Deutschland. Meist trocken oder klar bei 10 bis 1 Grad. Tagsüber nach Nebelauflösung heiter, später Schauer oder Gewitter. Bei bis zu 13 Grad in der Eifel und 21 Grad in Berlin. Auch am Mittwoch wechselhaft bis 22 Grad. Es ist 0:03 Uhr.
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5: Und dazu begrüßt Sie Tobias Hürenbach. Schön, dass Sie eingeschaltet haben. Ich darf Sie hier durch diese Ausgabe des ARD-Nachtkonzerts begleiten heute Nacht. Und da starten wir mit der Kammerakademie Potsdam. Unter der Leitung von Kolja Blacher präsentiert uns das Orchester die Streicherserenade E-Dur von Antonín Dvořák.

Die Streicher-Serenade E-Dur von Antonín Dvořák war das, präsentiert von der Kammerakademie Potsdam unter der Leitung von Kolja Blacher hier im heutigen ARD-Nachkonzert. Für einige Musikkenner des 18. Jahrhunderts war unser nächster Meister Francesco Veracini der bedeutendste Geiger seiner Zeit. Dieser Meinung war auch der reisende Musikgelehrte Charles Burney. Er schrieb, die Merkwürdigkeiten seiner Spielweise waren die Hand, mit der er den Bogen führte, sein Vibrato, seine klugen Verzierungen und sein Ton. Er war so klar und laut, dass man ihn auch aus einer großen Gruppe von Musikern deutlich heraushörte, sei es in der Kirche oder im Theater. Ja, Francesco Maria Veracini, ein Fall für das Ensemble Spirit of Music. Das hier ist die Sonate für Violine und Basso Continuo von ihm.

Applaus in der Kirche in Biesenbroh 2005 für das Ensemble Spirit of Music. Die Musikerinnen und Musiker präsentierten da die Sonate für Violine und Basso Continuo von Francesco Maria Veracini. Und gleich noch ein Italiener zum Kennenlernen hier im ARD-Nachkonzert, nämlich Vincenzo Righini. Er war tätig in Bologna, in Prag und auch in Berlin. Wir hören hier seine Tedeum-Vertonung für Solo, Quartett, Chor und Orchester mit Georgine Resig, Sopran, Marga Schimmel, Alt, Rüdiger Wohlers, Tenor sowie Viktor von Halem, Bass, der Rias Kammerchor und das Rundfunk-Sinfonieorchester Berlin zu erleben unter der von Gerd Albrecht.

Tedeum für Soloquartett, Chor und Orchester, komponiert von Vincenzo Reghini. Wir hörten Georgine Resig, Sopran, Marga Schimmel, Alt, Rüdiger Wohlers, Tenor, Viktor von Halen, Bass. Wir hörten den Rias Kammerchor und das Rundfunksinfonieorchester Berlin. Am Pult war Gerd Albrecht. Sie befinden sich im ARD-Nachtkonzert. 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Mit einer Sinfonie von Joseph Haydn geht es weiter, der Sinfonie Nummer 6 D-Dur, hier mit dem Untertitel Der Morgen. Wir hören die Brandenburger Symphoniker unter der Leitung von Heiko Matthias Förster.

Das war diese Sinfonie hier in D-Dur von Josef Haydn. Heiko Matthias Förster hatte die Leitung inne, der Brandenburger Symphoniker. Sie hören das ARD-Nachtkonzert, präsentiert von BR Klassik. Und da geht es weiter mit einem Cellokonzert von Dmitri Kabalewski. Und zwar sein Konzert für Violoncello und Orchester Nummer 2, C-Dur, mit Mischa Mayer. Er konzertiert zusammen mit dem Deutschen Symphonieorchester Berlin. Am Pult hier in der Philharmonie in Berlin steht Hanno Lintu.

Mischa Mayer und das Deutsche Symphonieorchester Berlin unter Hanno Lintu mit dem Cellokonzert Nummer 2 C-Dur von Dimitri Kabalewski hier im ARD-Nachtkonzert. Und raus aus dieser Stunde geht es mit ein paar Takten von Camille Saint-Saëns.

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1: Um 2 Uhr mit Ronald Lessig. Von heute an kann in Deutschland eine staatliche Förderprämie für den Kauf eines Elektroautos oder eines Plug-in-Hybrids beantragt werden. Das Portal soll am Vormittag freigeschaltet werden. Aus Berlin Caroline Dünnebier.
2: Wer sich ein neues E-Auto oder einen Plug-in-Hybrid kauft oder least, kann künftig bis zu 6.000 Euro Förderung bekommen. Wie hoch der Zuschuss ausfällt, hängt vom Fahrzeug, dem Einkommen und der Familiengröße ab. Vor allem Haushalte mit kleinen und mittleren Einkommen sollen profitieren. Wer im Jahr bis zu 80.000 Euro verdient, kann die Förderung bekommen. Familien mit Kindern dürfen etwas mehr verdienen. Wichtig ist, gefördert werden nur neue Fahrzeuge, die seit Anfang des Jahres zugelassen wurden. Gebrauchte E-Autos werden nicht gefördert.
1: Deutschland wird seine Ziele bei der Senkung der Treibhausgasemissionen für 2030 und das folgende Jahrzehnt voraussichtlich deutlich verfehlen. Zu diesem Ergebnis kommt der unabhängige Expertenrat für Klimafragen. Das im März vom Bundeskabinett beschlossene neue Klimaschutzprogramm bewerten die Fachleute als ungenügend. Selbst bei einer vollständigen Umsetzung könne keines der gesetzlichen Ziele bis 2040 erreicht werden. Dem deutschen Wald geht es unverändert schlecht. Das dürfte sich auch in der Waldzustandserhebung des letzten Jahres widerspiegeln, die Landwirtschaftsminister Rainer heute vorstellen wird. Aus Berlin Anne-Kathrin Mellmann.
3: Zu schaffen machen den Bäumen Trockenheit, Hitze und Schädlinge wie der Borkenkäfer. Besonders von Schäden betroffen sind Fichten, Kiefern, Buchen und Eichen. Nur noch jeder fünfte Baum gilt als gesund. Das belegen auch Satellitendaten des Deutschen Zentrums für Luft- und Raumfahrt. Zwischen 2017 und 2024 gingen danach etwa 900.000 Hektar Wald verloren. Besonders stark schrumpfen Wälder im Harz, Südwestfalen, im Südosten von Thüringen und in der Grenzregion von Sachsen zu Tschechien.
1: In Kalifornien ist ein islamisches Zentrum angegriffen worden. Dabei wurden in San Diego laut Polizei 3 Menschen erschossen. Es soll sich um einen Wachmann und 2 Mitarbeiter handeln. Die Polizei fand außerdem die beiden mutmaßlichen Angreifer tot in einem Auto. Das Tatmotiv sei Hass gewesen. Zu dem islamischen Zentrum gehört unter anderem eine Moschee. Der deutschen Eishockey-Nationalmannschaft droht bei der WM ein Fiasko. Das Team verlor auch das 3. Vorrundenspiel und zwar deutlich mit 1:6 gegen Gastgeber Schweiz. Es war die höchste Niederlage gegen die Schweiz seit 89 Jahren. Deutschland ist damit immer noch punktlos. Das Minimalziel Viertelfinale ist in weiter Ferne. Das waren die Nachrichten. Das Wetter in Deutschland. Meist trocken oder klar bei 10 bis 1 Grad. Tagsüber zeitweise heiter, später Schauer und Gewitter bei 13 Grad in der Eifel und 21 Grad in Berlin. Es ist 2:03 Uhr.
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4: Heute Nacht mit Tobias Führenbach. Herzlich willkommen. Schön, dass Sie mit von der Partie sind. Diese Stunde, die beginnt mit Musik von Wolfgang Amadeus Mozart. Wir hören sein Konzert für 3 Klaviere und Orchester F-Dur, Köchelverzeichnis 242. Die Solistinnen und Solisten sind Kurt Bauer, Heidi Bung und Ulrike Bauer. Wir hören zudem die NDR Radio Philharmonie unter der Leitung von Zdeněk Makal.